0 gewonnen. Zuvor hatte sich RB Leipzig das Ticket für die Champions League geholt mit einem 2:1-Sieg gegen St. Pauli. Die weiteren Ergebnisse: Hoffenheim-Bremen 1:0, Augsburg-Gladbach 3:1 und Stuttgart-Leverkusen ebenfalls 3:1.

0: Sonntag. Da bekommen wir nur noch zum Wochenstart 10 bis 12 Grad. Viele Wolken und Regenwolken leisten uns dann Gesellschaft zum Wochenstart.
1: Antenne Thüringen, der schnellste Verkehrsservice mit KI. Aktuell liegen uns keine Verkehrsstörungen vor. Wir wünschen eine gute Fahrt.
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0: Hier ist euer Wetter auf Antenne Thüringen. Die Temperaturen in dieser Nacht um die 5 Grad im Schnitt. Fast wolkenloses Wetter. Heute am Sonntag viel Sonnenschein von früh bis spät und die Höchstwerte, T-Shirt, kurze Hose, Wetter, 20 bis 22 Grad. Macht was Schönes. Viele Veranstaltungstipps haben wir euch zusammengeschrieben auf antennethüringen.de. Am Montag gerade mal 10 bis 12 Grad. Die Höchstwerte stürzen richtig ab und dazu begleiten uns viele Wolken und Regenwolken rein in die neue Woche.
1: Antenne Thüringen, der schnellste Verkehrsservice mit KI. Auf der A9 Richtung München liegen zwischen Münchberg Süd und Gefrest Gegenstände auf der Fahrbahn. Bitte fahrt dort besonders vorsichtig. Wir wünschen eine gute Fahrt.
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9: Ich bin Ursula Winkler. Nach dem vorläufigen Stopp für die von der Bundesregierung versprochene Entlastungsprämie hat Bundeskanzler Merz Beratungen der Koalition über andere Lösungen angekündigt. Wir werden darüber diskutieren, was wir noch tun können, sagte er.
10: Es war eine Schlappe für die Bundesregierung. Ihr Plan, dass Beschäftigte vom Arbeitgeber bis zu 1.000 Euro steuerfrei bekommen können, ist erst einmal vom Tisch. Der Bundesrat stimmte dem Gesetzentwurf nicht zu, wegen der befürchteten Einnahmeausfälle. Ob die Regierung nun den Vermittlungsausschuss anruft, um dort nach einem Kompromiss zu suchen, ist noch offen. Das Thema Entlastungen dürfte auf jeden Fall zentral sein beim Koalitionsausschuss am kommenden Dienstag. Thomas Brock, Berlin.
9: Kreml-Chef Putin ist bereit zu direkten Gesprächen mit dem ukrainischen Präsidenten Selenskyj, aber nur in der russischen Hauptstadt. Wer sich mit ihm treffen wolle, müsse nach Moskau kommen, sagte Putin. Selenskyj schließt bisher eine Reise nach Moskau aus. Putin betonte, dass eine friedliche Lösung des Konflikts Sache der Ukraine und Russland sei. Aber wenn jemand helfen wolle, seien sie dafür dankbar. Obwohl sich die USA bisher um Vermittlung bemüht hatten, könne er sich von europäischer Seite Ex-Bundeskanzler Schröder als Vermittler vorstellen. Nach dem Hantavirus-Ausbruch auf einem Kreuzfahrtschiff wachsen die Sorgen vor weiteren Infektionen. Experten beruhigen aber. Am Morgen soll das Schiff die Kanareninsel Teneriffa erreichen und vor einem Hafen anlegen. Die Ausschiffung der Menschen soll dann bei Tageslicht beginnen. Bisher sind 3 Menschen gestorben, ein niederländisches Ehepaar und eine Deutsche.
11: Für die fast 150 Menschen an Bord des von Infektionen mit dem Hantavirus betroffenen Kreuzfahrtschiffes Hondius geht eine 40-tägige Odyssee zu Ende. Wenn alles klappt wie geplant, können die Menschen aus 23 Nationen nun von der spanischen Ferieninsel Teneriffa aus endlich in ihre Heimat fliegen. Dort aber könnte sie eine längere Quarantäne erwarten, denn eine Entwarnung gibt es wegen der langen Inkubationszeit und unzuverlässiger Testmethoden erst Wochen nach dem letzten Kontakt mit einem Erkrankten. Jan-Uwe Ronneburger, Spanien.
9: Zum Fußball. Im Abendspiel der Bundesliga hat der FC Bayern beim VfL Wolfsburg mit 1:0 gewonnen. Zuvor hatte sich RB Leipzig das Ticket für die Champions League geholt mit einem 2:1-Sieg gegen St. Pauli. Die weiteren Ergebnisse: Hoffenheim-Bremen 1:0, Augsburg-Gladbach 3:1 und Stuttgart-Leverkusen ebenfalls 3:1.
12: Hier ist euer Wetter auf Antenne Thüringen. Die Tiefstwerte in dieser Nacht um die 5 Grad bei uns in Thüringen. Heute dann am Sonntag gibt es den ganzen Tag viel Sonnenschein, fast keine Wolke und die Höchstwerte 19 bis 22 Grad. Nutzt dieses Wetter richtig aus, denn ab Montag wird's kalt. 10 bis 12 Grad, dann nur noch die Höchstwerte zum Wochenstart und dazu viele Wolken und Regenwolken.
13: Antenne Thüringen, der schnellste Verkehrsservice mit KI. Auf der A9 Richtung München, zwischen Münchberg Süd und Gefühl.

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0: Hier ist euer Wetter auf Antenne Thüringen. Die Temperaturen in dieser Nacht fast winterlich, 5 bis 3 Grad. Dazu fast keine Wolke am Himmel. Heute den ganzen Tag viel Sonnenschein von früh bis spät und die Höchstwerte um die 20 Grad bei uns in Thüringen. Genießt es, macht was Schönes, denn das Wetter macht eine 180 Grad Kehrtwende am Montag. Da bekommen wir nur noch zum Wochenstart 10 bis 12 Grad. Viele Wolken und Regenwolken leisten uns dann Gesellschaft zum Wochenstart.
1: Antenne Thüringen, der schnellste Verkehrsservice mit KI. Auf der A4 Richtung Dresden, zwischen Gera und Gera-Leumnitz, gibt es einen Wildunfall auf dem rechten Fahrstreifen und dem Standstreifen. A9 Richtung München, zwischen Weißenfels und Naumburg West, liegt eine ungesicherte Unfallstelle auf dem Standstreifen. Wir wünschen eine gute Fahrt.
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8: Ich bin Ursula Winkler. Wie geht es weiter nach dem vorläufigen Aus für die umstrittene 1.000 Euro Entlastungsprämie? Die Bundesregierung sucht nun nach Alternativen, um die Menschen in Deutschland bei den steigenden Energiepreisen zu unterstützen.
9: Wegen schlechter Umfragewerte und internen Streits steht Schwarz-Rot bereits unter Druck. CSU-Chef Markus Söder warnt die Koalition in der Welt am Sonntag nun vor einem Scheitern. Möglicherweise könnte eine Lösung aber komplett anders aussehen als mit der Prämie geplant. Bundeskanzler Friedrich Merz kündigte zumindest Gespräche über neue Wege an, um die gestiegenen Belastungen durch die Energiepreise abzufedern. Am Dienstag soll im Koalitionsausschuss über das weitere Vorgehen beraten werden. Babette Büchner, Berlin.
8: Im kommenden Jahr könnte es deutlich weniger Behandlungen in den Arztpraxen geben, wegen der geplanten Einsparungen im Gesundheitswesen. Nach Angaben der kassenärztlichen Vereinigungen wären dadurch rund 46 Millionen Behandlungsfälle nicht finanziert.
10: Die Kassenärzte schlagen Alarm. Es drohen noch weniger Arzttermine, noch längere Wartezeiten und noch mehr Aufnahmestopps in Praxen. Denn das Gesetz sieht weniger Extrazahlungen an Ärzte vor. Aber die seien Unternehmer, sagt Kassenärztechef Gassen der Bild. Gibt es weniger Geld, müssten die Praxen ihre Angebote eben einschränken. Das Sparpaket soll dafür sorgen, dass die Beiträge der gesetzlichen Krankenkassen nicht weiter ansteigen. Das Gesetz muss noch durch den Bundestag und Bundesrat. Thomas Bremser, Nachrichtenredaktion.
8: Das vom Hunter-Virus-Ausbruch betroffene Kreuzfahrtschiff Hondius soll heute die Kanareninsel Teneriffa erreichen und vor einem Hafen anlegen. Die Ausschiffung der Menschen soll dann bei Tageslicht beginnen. Die Heimreise der deutschen und anderen europäischen Passagiere ist laut spanischen Behörden gesichert. Sie werden in versiegelten Fahrzeugen über einen abgesperrten Korridor transportiert und direkt in ihre Herkunftsländer zurückgeführt. 3 Menschen waren an Bord gestorben. Zum Fußball. Im Abendspiel der Bundesliga hat der FC Bayern beim VfL Wolfsburg mit 1:0 gewonnen. Zuvor hatte sich RB Leipzig das Ticket für die Champions League geholt mit einem 2:1-Sieg gegen St. Pauli. Die weiteren Ergebnisse: Hoffenheim-Bremen 1:0, Augsburg-Gladbach 3:1 und Stuttgart-Leverkusen ebenfalls 3:1.
11: Hier ist euer Wetter auf Antenne Thüringen. Die Temperaturen in dieser Nacht um die 5 Grad im Schnitt. Fast wolkenloses Wetter. Heute am Sonntag viel Sonnenschein von früh bis spät und die Höchstwerte, T-Shirt, kurze Hose, Wetter, 20 bis 22 Grad. Macht was Schönes. Viele Veranstaltungstipps haben wir euch zusammengeschrieben auf antennethüringen.de. Am Montag gerade mal 10 bis 12 Grad. Die Höchstwerte stürzen richtig ab und dazu begleiten uns viele Wolken und Regenwolken rein in die neue Woche.
12: Antenne Thüringen, der schnellste Verkehrsservice mit KI. Auf der A4 Richtung Dresden zwischen Gera und Gera-Leumnitz gibt es einen Wildunfall auf dem rechten Fahrstreifen und dem Standstreifen. Auf der A4 Richtung Dresden zwischen dem Hermsdorfer Kreuz und Hermsdorf Ost liegt nach einem Wildunfall ein totes Tier auf dem Standstreifen und auf der Fahrbahn. Auf der A9 Richtung München zwischen Weißenfels und Naumburg West gibt es eine ungesicherte Unfallstelle auf dem Standstreifen. Wir wünschen eine gute Fahrt.
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0: Hier ist euer Wetter auf Antenne Thüringen. Die Tiefstwerte in dieser Nacht um die 5 Grad bei uns in Thüringen. Heute dann am Sonntag gibt es den ganzen Tag viel Sonnenschein, fast keine Wolke und die Höchstwerte 19 bis 22 Grad. Nutzt dieses Wetter richtig aus, denn ab Montag wird's kalt. 10 bis 12 Grad, dann nur noch die Höchstwerte zum Wochenstart und dazu viele Wolken und Regenwolken.
1: Antenne Thüringen, der schnellste Verkehrsservice mit KI. Auf der A4 Richtung Dresden zwischen Gera und Gera-Leumnitz. Wildunfall auf dem rechten Fahrstreifen und dem Standstreifen. A9 Richtung München zwischen Weißenfels und Naumburg West. Ungesicherte Unfallstelle auf dem Standstreifen. Wir wünschen eine gute Fahrt.
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8: Ich bin Ursula Winkler. Das vom Hunter-Virus-Ausbruch betroffene Kreuzfahrtschiff Hondius soll am Morgen Teneriffa erreichen und vor einem Hafen anlegen. Die Ausschiffung der Menschen soll dann bei Tageslicht beginnen. Der Chef der Weltgesundheitsorganisation WHO Tedros hat sich persönlich an die Menschen auf Teneriffa gewandt und gesagt, das Risiko sei gering.
9: Es ist sehr ungewöhnlich, dass sich der WHO-Chef in einem Brief direkt an die Bewohner der Insel richtet. Er verstehe ihre Sorgen, aber die seien unbegründet. Der Transport der Passagiere zu den Flugzeugen sei bestens organisiert, ein Kontakt mit Bürgern oder auch nur Gegenständen auf der Insel gar nicht möglich. Außerdem sei es erfreulich, dass auf dem Kreuzfahrtschiff kein neuer Verdachtsfall aufgetreten sei. Grundsätzlich versicherte der WHO-Chef erneut, dass das Hunter-Virus nicht mit Covid vergleichbar sei. Aus Wien, Matthias Röder.
8: Nach dem vorläufigen Stopp für die von der Bundesregierung versprochene Entlastungsprämie hat Bundeskanzler Merz Beratungen der Koalition über andere Lösungen angekündigt. Wir werden darüber diskutieren, was wir noch tun können, sagte er.
10: Es war eine Schlappe für die Bundesregierung. Ihr Plan, dass Beschäftigte vom Arbeitgeber bis zu 1.000 Euro steuerfrei bekommen können, ist erst einmal vom Tisch. Der Bundesrat stimmte dem Gesetzentwurf nicht zu, wegen der befürchteten Einnahmeausfälle. Ob die Regierung nun den Vermittlungsausschuss anruft, um dort nach einem Kompromiss zu suchen, ist noch offen. Das Thema Entlastungen dürfte auf jeden Fall zentral sein beim Koalitionsausschuss am kommenden Dienstag. Thomas Brock, Berlin.
8: Sowohl die russischen als auch die ukrainischen Streitkräfte nutzen nach Angaben aus Kiew die aktuelle Feuerpause zum Heranführen von Verstärkungen sowie zur Rotation ihrer Truppen. Daneben würden auch neue Waffen und Munition an die Frontlinien herangebracht, sagte ein ukrainischer Armeesprecher. Die Lage an den Fronten sei vorerst ruhig. Zwar gäbe es noch einzelne Kämpfe, doch diese seien deutlich weniger intensiv. Zum Fußball. Im Abendspiel der Bundesliga hat der FC Bayern beim VfL Wolfsburg mit 1:0 gewonnen. Zuvor hatte sich RB Leipzig das Ticket für die Champions League geholt mit einem 2:1-Sieg gegen St. Pauli. Die weiteren Ergebnisse: Hoffenheim-Bremen 1:0, Augsburg-Gladbach 3:1 und Stuttgart-Leverkusen ebenfalls 3:1.
7: 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Für Mittelthüringen Kim Wenzel.
11: Nach dem 5:2-Sieg im letzten Heimspiel der Saison gegen Absteiger Hertha Zehlendorf konzentriert sich alles bei Rot-Weiß Erfurt aufs Derby am letzten Spieltag, kommenden Samstag im Ernst-Abbe-Sportfeld beim FCK Zasina. In Jena gucken unterdessen erst einmal alle heute nach Greifswald. Falls nämlich die Norddeutschen gegen Lok Leipzig gewinnen würden, hätten sie nichts mehr mit dem Abstieg zu tun und der FCC würde vorn bleiben in der Tabelle. Und das letzte Spiel, das steigt ja dann zu Hause. Gegen RWE. Zum dritten Mal in dieser Saison übrigens und zum ersten Mal in Jena. Nächsten Samstag, 14 Uhr. Ja, spannender geht's nicht mehr.
12: Hier ist euer Wetter auf Antenne Thüringen. Frisch startet er, dieser zweite Sonntag im Mai. Heute Muttertag, bitte nicht vergessen. Und die Mamas, die bekommen von früh bis spät viel Sonnenschein bei 20 bis 22 Grad heute Nachmittag. Macht was Schönes. Morgen am Montag macht das Wetter eine 180 Grad Kehrtwende. Dann nur noch 10 bis 12 Grad, die Höchstwerte bei uns in Thüringen. Und dazu viele Wolken und Regenwolken.
13: Antenne Thüringen, der schnellste Verkehrsservice mit KI. Auf der A4 Richtung Dresden. Zwischen Gera und Gera-Leumnitz liegt nach einem Wildunfall auf dem rechten Fahrstreifen und dem Standstreifen ein Hindernis. A38 Richtung Göttingen. Zwischen Breitenworbis und Heilbad Heiligenstadt gab es einen Wildunfall auf dem Standstreifen. Ein totes Tier liegt auf der Fahrbahn. Wir wünschen eine gute Fahrt.
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15: Ja, Löchen. Ivo Prokop meldet sich hier für einen entspannten Morgen. Und an so einem Wochenendtag, da starten wir mit bester Laune und Energie rein. Ja, ob ihr gerade von der Nachtschicht nach Hause fahrt,

0: Tina Turner, The Best ist das hier. Oh, legendärer Song. Der läuft zum Tagesstart auf Antenne Thüringen. Ja, und einer, der auch auf dem Weg ist, so ein Megastar zu werden, das ist Miles Smith. Seine Single Stargazing hat über 1 Milliarde Streams bei Spotify. Wow. Und auch Songs wie Nice to Meet You oder Drive Safe, die laufen ja auch bei uns rauf und runter. Am Freitag hat er dann seinen neuen rausgebracht, Hold Me in the Dark heißt der. Und Miles Smith selbst hat uns mal verraten, wie der Song entstanden ist.
1: I was in Oslo with some friends and,
2: ich war mit Freunden in Oslo und habe dort zufällig meine Notizen von früheren Therapiesitzungen gelesen. Und aus diesen Notizen ist dann der Song entstanden. Das ist irgendwie komisch, hat mir aber sehr geholfen. Daraus ist dieses wunderbare Lied entstanden über Menschen, die für dich da sind in schweren Zeiten. Es ist ein sehr emotionaler, sehr großer Song für mich.
1: In your hardest times and you saw the beautiful emotion in that and so yeah, it's a really fun big song.
0: Ja, und das neue Lied ist ja nur ein neuer Vorgeschmack auf das, was da noch kommt, weil im Juni bringt Miles Smith sein erstes Album raus und damit geht's dann auch gleich auf Welttournee. Im Herbst, nämlich im Oktober, da ist er sogar in Deutschland, da macht er Tourstops in Berlin und in Düsseldorf. Aber bis das losgeht, da sagt er selbst, gibt's noch einiges zu tun.
2: Ich könnte mich auf jeden Fall besser vorbereiten, als ich es jetzt tue. Ich muss definitiv wieder ins Fitnessstudio. Ich habe vom ganzen Essen schon zugenommen. Aber die richtige Vorbereitung besteht vor allem aus den Proben vor der Tour, eine Routine zu bekommen, richtig zu schlafen, meinen Körper und Geist zu pflegen. Und ich muss mir vor allem immer bewusst machen, was für ein Privileg das ist, was ich mache und es genießen.
0: Ja, ihr habt gehört, Miles Smith gibt's dann im Herbst also in Deutschland und hören könnt ihr ihn natürlich hier auf Antenne Thüringen. Jetzt schaut aber erstmal seine Kollegin Holly Humberstone vorbei. To Love Somebody ist das.

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1: Ich bin Ursula Winkler. Das vom Hunter-Virus-Ausbruch betroffene Kreuzfahrtschiff Hondius soll am Morgen Teneriffa erreichen und vor einem Hafen anlegen. Die Ausschiffung der Menschen soll dann bei Tageslicht beginnen. Der Chef der Weltgesundheitsorganisation WHO Tedros hat sich persönlich an die Menschen auf Teneriffa gewandt und gesagt, das Risiko sei gering.
2: Es ist sehr ungewöhnlich, dass sich der WHO-Chef in einem Brief direkt an die Bewohner der Insel richtet. Er verstehe ihre Sorgen, aber die seien unbegründet. Der Transport der Passagiere zu den Flugzeugen sei bestens organisiert, ein Kontakt mit Bürgern oder auch nur Gegenständen auf der Insel gar nicht möglich. Außerdem sei es erfreulich, dass auf dem Kreuzfahrtschiff kein neuer Verdachtsfall aufgetreten sei. Grundsätzlich versicherte der WHO-Chef erneut, dass das Hunter-Virus nicht mit Covid vergleichbar sei. Aus Wien, Matthias Röder.
1: Nach dem vorläufigen Stopp für die von der Bundesregierung versprochene Entlastungsprämie hat Bundeskanzler Merz Beratungen der Koalition über andere Lösungen angekündigt. Wir werden darüber diskutieren, was wir noch tun können, sagte er.
3: Es war eine Schlappe für die Bundesregierung. Ihr Plan, dass Beschäftigte vom Arbeitgeber bis zu 1.000 Euro steuerfrei bekommen können, ist erst einmal vom Tisch. Der Bundesrat stimmte dem Gesetzentwurf nicht zu, wegen der befürchteten Einnahmeausfälle. Ob die Regierung nun den Vermittlungsausschuss anruft, um dort nach einem Kompromiss zu suchen, ist noch offen. Das Thema Entlastungen dürfte auf jeden Fall zentral sein beim Koalitionsausschuss am kommenden Dienstag. Thomas Brock, Berlin.
1: Sowohl die russischen als auch die ukrainischen Streitkräfte nutzen nach Angaben aus Kiew die aktuelle Feuerpause zum Heranführen von Verstärkungen sowie zur Rotation ihrer Truppen. Daneben würden auch neue Waffen und Munition an die Frontlinien herangebracht, sagte ein ukrainischer Armeesprecher. Die Lage an den Fronten sei vorerst ruhig. Zwar gäbe es noch einzelne Kämpfe, doch diese seien deutlich weniger intensiv. Zum Fußball. Im Abendspiel der Bundesliga hat der FC Bayern beim VfL Wolfsburg mit 1:0 gewonnen. Zuvor hatte sich RB Leipzig das Ticket für die Champions League geholt mit einem 2:1-Sieg gegen St. Pauli. Die weiteren Ergebnisse: Hoffenheim-Bremen 1:0, Augsburg-Gladbach 3:1 und Stuttgart-Leverkusen ebenfalls 3:1.
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4: Hier ist euer Wetter auf Antenne Thüringen. Mit viel Sonne startet ja dieser Sonntag. Und die, der große runde gelbe Ball, begleitet uns den ganzen Tag heute am Muttertag. Die Höchstwerte 20 bis 22 Grad. Genießt das schöne Wetter. Morgen, nämlich am Montag, stürzen die Höchstwerte richtig ab. 10 bis 12 Grad dann nur noch die Höchstwerte. Und dazu immer wieder Regen zum Wochenstart.
5: Antenne Thüringen, der schnellste Verkehrsservice mit KI. Auf der A4 Richtung Dresden, zwischen Gera und Gera-Leumnitz, liegt nach einem Wildunfall auf dem rechten Fahrstreifen und dem Standstreifen ein Hindernis. A38 Richtung Göttingen, zwischen Breitenworbis und Heilbad Heiligenstadt gab es einen Wildunfall auf dem Standstreifen. Ein totes Tier liegt auf der Fahrbahn. Wir wünschen eine gute Fahrt.
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0: Ihr hört Antenne Thüringen am Sonntagmorgen und Ivo Prokop ist hier für euch. Ja, und die Fußball-WM, die ist ja nur noch gut ein Monat entfernt und das ist für viele oft der Grund, sich ein neues Trikot anzulegen. Passt ja auch, ne? Wenn man einen Partner oder eine Freundin beschenken will, super Geschenk. Aber Achtung, wo original draufsteht, ist nicht immer original drin. Die Verbraucherzentrale Niedersachsen warnt jetzt, dass Trikots im Internet auch oft einfach eine Abzocke sein können. Dazu sprechen wir jetzt mal mit unserem Experten Ronny Thorauer. Ronny, grüß dich. Was sind denn jetzt die möglichen Probleme, die bei so einem WM-Trikotkauf anfallen können?
1: Ja, besonders übel als Extremfall ist natürlich, wenn ich ein Trikot bestelle, bezahle und dann aber gar nichts geliefert bekomme. Manchmal kriege ich aber auch zwar etwas geliefert, aber es ist von schlechter Qualität oder vielleicht stark mit Schadstoffen belastet. Das merkt man dann manchmal erst später beim Tragen. Außerdem kann ich bei manchen Anbietern, vor allem aus dem Nicht-EU-Ausland, Probleme mit dem Zoll bekommen. Und hinterher kann es auch noch Probleme geben, wenn ich plötzlich auf eine Garantie poche oder Ware zurückgeben und erstattet bekommen möchte. Das ist bei unseriösen Anbietern dann kaum oder gar nicht durchzusetzen.
0: Okay, und dass uns das jetzt nicht passiert, was kannst du sagen, wie können wir das verhindern?
1: Ja, am besten nur auf bekannt seriösen Shop-Seiten einkaufen oder mir nicht bekannte Shops einmal beim KI-unterstützten Fake-Shop-Finder der Verbraucherzentralen eingeben. Da bekommt man zum Beispiel ein rotes Licht, wenn eine Webseite ziemlich sicher ein Fake-Shop ist, wo ich dann vielleicht gar nichts geliefert bekomme. Selber checken kann man zum Beispiel auch das Impressum, ob da etwa ein Ansprechpartner in der EU angegeben ist. Aber oft sind Fake-Shops heutzutage auch sehr professionell aufgemacht. Ansonsten kann man seine leuchtenden Augen bei sehr günstigen Preisen noch als Alarmzeichen nehmen, denn super günstige WM-Trikots sind meist auch einfach zu schön, um seriös zu sein.
0: Ja, danke Ronny. Also ihr habt's gehört, beim Trikot kaufen ordentlich aufpassen. Das ist euer Wochenende auf Antenne Thüringen.
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7: Ich bin Katrin Müller. Nach dem Hunter-Virus-Ausbruch auf einem Kreuzfahrtschiff wachsen die Sorgen vor weiteren Infektionen. Experten beruhigen aber, heute soll das Schiff die Kanareninsel Teneriffa erreichen und vor einem Hafen im Süden der Insel anlegen.
8: Für die fast 150 Menschen an Bord des von Infektionen mit dem Hunter-Virus betroffenen Kreuzfahrtschiffes Hondius geht eine 40-tägige Odyssee zu Ende. Wenn alles klappt wie geplant, können die Menschen aus 23 Nationen nun von der spanischen Ferieninsel Teneriffa aus endlich in ihre Heimat fliegen. Dort aber könnte sie eine längere Quarantäne erwarten, denn eine Entwarnung gibt es wegen der langen Inkubationszeit und unzuverlässiger Testmethoden erst Wochen nach dem letzten Kontakt mit einem Erkrankten. Aus Spanien, Jan-Uwe Ronneburger.
7: Kreml-Chef Putin hat den seit langem mit ihm befreundeten Altkanzler Schröder als Vermittler im Krieg zwischen Russland und der Ukraine ins Spiel gebracht. Obwohl sich die USA um Vermittlung bemüht hätten, könne er sich von europäischer Seite Schröder als Vermittler vorstellen, sagt Putin. Er betonte, dass eine friedliche Lösung des Konflikts Sache der Ukraine und Russland sei. Deutschland lebt in diesem Jahr schon ab heute rechnerisch auf Pump, zumindest wenn es um natürliche Ressourcen geht. Nach Angaben des Bundes für Umwelt- und Naturschutz sind dann bereits alle Rohstoffe verbraucht, die eigentlich für das gesamte Jahr reichen müssten.
9: Vor allem unser hoher Energieverbrauch ist das Problem, sagt der Umweltverband. Also Kohle, Öl und Gas, aber auch viel Verkehr, Industrie und Massentierhaltung. Heißt konkret, wenn alle Menschen weltweit so leben würden wie wir in Deutschland, bräuchten wir gleich 3 Erden. Der BUND warnt deshalb, dass unser Lebensstil auf Dauer nicht funktioniert und fordert schnelleres Handeln beim Klimaschutz, zum Beispiel mit einem Tempolimit oder einem schnelleren Ausstieg aus fossilen Energien. Zoe Tessovali, Nachrichtenredaktion.
7: Zum Fußball. Im Abendspiel der Bundesliga hat der FC Bayern beim VfL Wolfsburg mit 1:0 gewonnen. Zuvor hatte sich RB Leipzig das Ticket für die Champions League geholt mit einem 2:1 Sieg gegen St. Pauli. Die weiteren Ergebnisse: Hoffenheim, Bremen 1:0, Augsburg, Gladbach 3:1 und Stuttgart, Leverkusen ebenfalls 3:1.
5: 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Für Mittelthüringen Kim Wenzel.
10: Ja, der FC Rot-Weiß Erfurt hat sich im letzten Heimspiel der Saison gegen Tabellenschlusslicht und Absteiger Hertha Zehlendorf mit 5:2 gestern durchgesetzt. 2 verwandelte Ugondo-Foul-Elfmeter in der ersten Halbzeit sowie 2-mal Falcao und ein Treffer von Hairola. Das waren die rot-weißen Torschützen. Alles in allem hat sich RWE damit schon mal warm geschossen fürs ausverkaufte Derby nächsten Samstag beim FCC im Ernst-Abbe-Sportfeld. Ja, Wermutstropfen für die Fans. Vor dem Spiel wurde bekannt, was aber eigentlich die Spatzen schon lange von den Dächern gepfiffen hatten, dass Ugondo RWE nach der Saison verlassen wird.
11: Hier ist euer Wetter auf Antenne Thüringen. Der große, runde, gelbe Ball, der leistet uns heute den ganzen Tag Gesellschaft. Die Sonne, die ist gemeint, und die haben die Mamas heute am Muttertag gebucht. 20 bis 22 Grad die Höchstwerte heute Nachmittag zum Beispiel. Morgen dann am Montag, deswegen genießt das schöne Wetter heute den ganzen Tag, bekommen wir frische Temperaturen, 10 bis 12 Grad dann nur noch die Top-Temperatur und den ganzen Tag viele Wolken und Regenwolken zum Wochenstart.
12: Antenne Thüringen, der schnellste Verkehrsservice mit Kari. Auf der A4 Richtung Dresden zwischen Gera und Gera-Leumnitz gibt es einen Wildunfall. Der rechte Fahrstreifen und der Standstreifen sind betroffen. Auf der A9 Richtung München an der Auffahrt Triptis gibt es einen Wildunfall. Auf dem Beschleunigungsstreifen liegt ein totes Tier. Auf der A38 Richtung Göttingen zwischen Eisleben und Altstädt liegen Fahrzeugteile auf der Fahrbahn. Dort gibt es einen Unfall auf dem rechten Fahrstreifen und dem Standstreifen. Der rechte Fahrstreifen ist gesperrt. Wir wünschen eine gute Fahrt.
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13: Ja, es ist kurz nach sechs. Aufgewacht, die Sonne lacht. Ihr hört Antenne Thüringen. Ivo Prokop holt euch hier aus den Federn. Guten Morgen. Und so langsam steigt die Vorfreude auf den Fußballsommer, würde ich sagen, oder? 32 Tage sind es nur noch bis zum Start der Fußball-Weltmeisterschaft. Und es ist, finde ich, eine ganz besondere Zeit im Jahr, ne? Warmes Wetter, Public Viewing, Biergarten, Kaltgetränke und dann hoffentlich ein geiles Turnier von Deutschland. Aber dieses Fußballgucken, das Fußball-WM-Schauen, das wird dieses Jahr gar nicht so leicht, weil die WM findet in den USA, in Mexiko und Kanada statt. Da wird es auch mal Spiele geben, die um 2, 3, 4 Uhr in der Nacht laufen. Eieiei. Also mit den deutschen Spielen, da haben wir ein bisschen Glück. Die sind wenigstens in der Vorrunde um 19 und um 22 Uhr. Und ihr könnt euch jetzt schon sicher sein, wir werden drüber sprechen, hier auf Antenne Thüringen. Die richtige Musik

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1: Guten Morgen. Ja, nicht ohne mein Chor, könnte man sagen. Kirchenmusiker und Chorleiter Christopher Tschunke, Dozent für kirchliche Popularmusik an der Evangelischen Hochschule für Kirchenmusik in Halle an der Saale, der würde einfach jeden in den Chor schicken, weil er erlebt, was Chorsingen mit den Menschen macht.
2: Das Schöne auch an meinem Job, wenn ich mit Chören unterwegs bin, wo die hinterher sagen, ich wusste gar nicht, dass ich so toll singen kann. Oder ich wusste gar nicht, dass ich so grenzüberschreiten kann. Weil jeder einzeln mit seinem kleinen Stimmchen und mit seiner eigenen mehr oder weniger kompetenten Art Musik zu entdecken oder sie zum Klingen zu bringen, ist nicht halb so viel, als wenn du 10, 12 oder 20 oder 40 Leute zusammennimmst. Da merken die Leute, da gelingt einem das viel besser. Und ich erlebe das ganz oft, dass ich neue Chöre auch wieder finde, wenn andere Leute sagen, das macht mich glücklich, ich gehe müde in eine Chorprobe und komme beschwingt wieder raus, obwohl ich anderthalb Stunden Gas gegeben habe, dann muss da irgendwas sein, was einen anders inspiriert und was einen anders auch körperlich, aber auch seelisch irgendwie froh werden lässt. Ich finde, gerade im chorischen Singen gibt es genau das, wenn man sagt, ich singe doch immer nur unter meiner Dusche und ich traue mich gar nicht, meine Stimme ist doch nicht so schön. Genau das, was man von sich so negativ denkt, fällt dort eben ab, weil du nicht mehr alleine bist und weil es darum geht, das gemeinsam zu hören. Und da wirst du merken, dass du andere Erlebnisse vielleicht auch mit deiner Stimme machst. Wäre doch schön, wenn du irgendwann dazu kommst und sagst, doch, ich kann meine Stimme doch ganz gut leiden. Irgendwie klingt's gut.

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1: Ich bin Katrin Müller. Nach dem Hunter-Virus-Ausbruch auf einem Kreuzfahrtschiff wachsen die Sorgen vor weiteren Infektionen. Experten beruhigen aber, heute soll das Schiff die Kanareninsel Teneriffa erreichen und vor einem Hafen im Süden der Insel anlegen.
2: Für die fast 150 Menschen an Bord des von Infektionen mit dem Hunter-Virus betroffenen Kreuzfahrtschiffes Hondius geht eine 40-tägige Odyssee zu Ende. Wenn alles klappt wie geplant, können die Menschen aus 23 Nationen nun von der spanischen Ferieninsel Teneriffa aus endlich in ihre Heimat fliegen. Dort aber könnte sie eine längere Quarantäne erwarten, denn eine Entwarnung gibt es wegen der langen Inkubationszeit und unzuverlässiger Testmethoden erst Wochen nach dem letzten Kontakt mit einem Erkrankten. Aus Spanien, Jan-Uwe Ronneburger.
1: Kreml-Chef Putin hat den seit langem mit ihm befreundeten Altkanzler Schröder als Vermittler im Krieg zwischen Russland und der Ukraine ins Spiel gebracht. Obwohl sich die USA um Vermittlung bemüht hätten, könne er sich von europäischer Seite Schröder als Vermittler vorstellen, sagt Putin. Er betonte, dass eine friedliche Lösung des Konflikts Sache der Ukraine und Russland sei. Deutschland lebt in diesem Jahr schon ab heute rechnerisch auf Pump, zumindest wenn es um natürliche Ressourcen geht. Nach Angaben des Bundes für Umwelt- und Naturschutz sind dann bereits alle Rohstoffe verbraucht, die eigentlich für das gesamte Jahr reichen müssten.
3: Vor allem unser hoher Energieverbrauch ist das Problem, sagt der Umweltverband. Also Kohle, Öl und Gas, aber auch viel Verkehr, Industrie und Massentierhaltung. Heißt konkret, wenn alle Menschen weltweit so leben würden wie wir in Deutschland, bräuchten wir gleich drei Erden. Der BUND warnt deshalb, dass unser Lebensstil auf Dauer nicht funktioniert und fordert schnelleres Handeln beim Klimaschutz, zum Beispiel mit einem Tempolimit oder einem schnelleren Ausstieg aus fossilen Energien. Zoe Tassovali, Nachrichtenredaktion.
1: Zum Fußball. Im Abendspiel der Bundesliga hat der FC Bayern beim VfL Wolfsburg mit 1:0 gewonnen. Zuvor hatte sich RB Leipzig das Ticket für die Champions League geholt mit einem 2:1 Sieg gegen St. Pauli. Die weiteren Ergebnisse: Hoffenheim, Bremen 1:0, Augsburg, Gladbach 3:1 und Stuttgart, Leverkusen ebenfalls 3:1.
4: Hier ist euer Wetter auf Antenne Thüringen. Frisch startet er, dieser zweite Sonntag im Mai. Heute Muttertag, bitte nicht vergessen. Und die Mamas, die bekommen von früh bis spät viel Sonnenschein bei 20 bis 22 Grad heute Nachmittag. Macht was Schönes. Morgen am Montag macht das Wetter eine 180 Grad Kehrtwende. Dann nur noch 10 bis 12 Grad, die Höchstwerte bei uns in Thüringen. Und dazu viele Wolken und Regenwolken.
5: Antenne Thüringen, der schnellste Verkehrsservice mit KI. Auf der A4 Richtung Dresden gibt es zwischen Gera und Gera-Leumnitz einen Wildunfall. Betroffen sind der rechte Fahrstreifen und der Standstreifen. Auf der A38 Richtung Göttingen liegt zwischen Eisleben und Altstädt Fahrzeugteile auf der Fahrbahn. Dort gibt es außerdem einen Unfall auf dem rechten Fahrstreifen und dem Standstreifen. Der rechte Fahrstreifen ist gesperrt. Wir wünschen eine gute Fahrt.
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1: Guten Morgen. Klingt verstaubt und von gestern, aber ist es das auch? Wir haben beim Deutschen Kniggerat nachgefragt, was die eigentlich so machen. Knigge, das kennen einige ja vielleicht noch als Benimmregeln, also Tischmanieren oder Höflichkeitsformen zwischen Mann und Frau. Jonathan Lösel vom Deutschen Kniggerat. Ist das wirklich so oder um was geht's bei Knigge wirklich?
2: Der Herr Adolf Freiherr von Knigge, das war ein Adliger damals, hat ein Buch geschrieben und zwar heißt das Buch über den Umgang mit Menschen. Also er hat nirgendwo irgendwelche Etiketteregeln formuliert, sondern Beispiele gegeben, wie ein Miteinander gelingen kann.
1: Und was ist jetzt die Basis für so ein gelingendes Miteinander?
2: Ich finde, es geht sehr viel zurück auf das Nächstenliebe. Ein Wert, den wir aus den unterschiedlichsten Religionen auch kennen. Ich sehe den anderen. Ich nehme mich selbst zurück und ich möchte den anderen auch zum Strahlen bringen. Und ich glaube auch, der Wert von Integrität, also dass das, was ich denke, was ich sage und was ich tue, dass das auch in Einheit irgendwie zusammen ist.
1: Warum ist das so wichtig?
2: Umgangsformen haben immer das Ziel, einen gewissen sicheren Rahmen irgendwie für mein Gegenüber zu kreieren. Und da, wo Sicherheit ist, kann Vertrauen entstehen. Und aus Vertrauen entsteht Begegnung, Verbindung, Beziehung. Und wenn ich integer lebe, dann schaffe ich das eben genau, so einen Rahmen von Sicherheit zu kreieren.
1: Als Kniggerat prüfen Sie ja Umgangsformen, die ein wertschätzendes Miteinander erleichtern. Warum setzen Sie sich so für dieses wertschätzende und für diesen wertschätzenden Umgang ein?
2: Ich bin der Überzeugung, dass eine Gesellschaft nur funktionieren kann, wenn ein gutes, wertschätzendes Miteinander auch vorhanden ist. Ich werde immer wieder an Punkte kommen, wo ich andere benötige. Niemand hat alles Wissen, niemand hat alle Kompetenz. Und ich bin gut beraten, wenn ich auch weiß, wie ich mit anderen dann gut und wertschätzend umgehe.
1: Ja, das sind die Worte von Jonathan Lösel vom Deutschen Kniggerat. Der Deutsche Kniggerat ist ein Expertengremium, das Umgangsformen darauf prüft, ob sie noch aktuell sind und wo es Unsicherheiten im heutigen Umgang miteinander gibt. Und auch, was es für neue Umgangsformen zum Beispiel im Internet braucht, die ein wertschätzendes Miteinander fördern. Es gibt einen Knigge-Blog unter www.knigge-rat.de.

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10: Ich bin Katrin Müller. Das vom Hunter-Virus-Ausbruch betroffene Kreuzfahrtschiff Hondius wird auf Teneriffa erwartet. Der Chef der Weltgesundheitsorganisation WHO Tedros hat sich persönlich an die Menschen auf der Kanareninsel gewandt und gesagt, das Risiko sei gering.
11: Es ist sehr ungewöhnlich, dass sich der WHO-Chef in einem Brief direkt an die Bewohner der Insel richtet. Er verstehe ihre Sorgen, aber die seien unbegründet. Der Transport der Passagiere zu den Flugzeugen sei bestens organisiert, ein Kontakt mit Bürgern oder auch nur Gegenständen auf der Insel gar nicht möglich. Außerdem sei es erfreulich, dass auf dem Kreuzfahrtschiff kein neuer Verdachtsfall aufgetreten sei. Grundsätzlich versicherte der WHO-Chef erneut, dass das Hunter-Virus nicht mit Covid vergleichbar sei. Aus Wien, Matthias Röder.
10: Die Bundesärztekammer warnt vor Identitätsklau und gefälschten Darstellungen von Medizinern im Internet, auch mit Hilfe künstlicher Intelligenz. Mit manipulierten Bildern oder Videos würden Ärztinnen und Ärzten Aussagen in den Mund gelegt, mit denen dubiose Produkte und Therapien vermarktet und eine angeblich heilende Wirkung angepriesen werden sollen. Das sagt der erste Präsident Klaus Reinhardt der dpa. Diese Anwendungen und Präparate seien oft nicht nur unnütz und teuer, sondern könnten im schlimmsten Fall die Gesundheit gefährden, so Reinhardt. Wie geht es weiter nach dem vorläufigen Aus für die umstrittene 1.000 Euro Entlastungsprämie? Die Bundesregierung sucht nun nach Alternativen, um die Bürgerinnen und Bürger bei den steigenden Energiepreisen zu unterstützen.
12: Wegen schlechter Umfragewerte und internen Streits steht Schwarz-Rot bereits unter Druck. CSU-Chef Markus Söder warnt die Koalition in der Welt am Sonntag nun vor einem Scheitern. Möglicherweise könnte eine Lösung aber komplett anders aussehen als mit der Prämie geplant. Bundeskanzler Friedrich Merz kündigte zumindest Gespräche über neue Wege an, um die gestiegenen Belastungen durch die Energiepreise abzufedern. Am Dienstag soll im Koalitionsausschuss über das weitere Vorgehen beraten werden. Babette Büchner, Nachrichtenredaktion.
10: Zum Fußball. Im Abendspiel der Bundesliga hat der FC Bayern beim VfL Wolfsburg mit 1:0 gewonnen. Zuvor hatte sich RB Leipzig das Ticket für die Champions League geholt mit einem 2:1-Sieg gegen St. Pauli. Die weiteren Ergebnisse: Hoffenheim-Bremen 1:0, Augsburg-Gladbach 3:1 und Stuttgart-Leverkusen ebenfalls 3:1.
8: 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Für Mittelthüringen Kim Wenzel.
13: Nach dem 5:2-Sieg im letzten Heimspiel der Saison gegen Absteiger Hertha Zehlendorf konzentriert sich alles bei Rot-Weiß Erfurt aufs Derby am letzten Spieltag, kommenden Samstag im Ernst-Abbe-Sportfeld beim FCK Zasena. In Jena gucken unterdessen erst einmal alle heute nach Greifswald. Falls nämlich die Norddeutschen gegen Lok Leipzig gewinnen würden, hätten sie nichts mehr mit dem Abstieg zu tun und der FCC würde vorn bleiben in der Tabelle. Und das letzte Spiel, das steigt ja dann zu Hause. Gegen RWE. Zum dritten Mal in dieser Saison übrigens und zum ersten Mal in Jena. Nächsten Samstag, 14 Uhr. Ja, spannender geht's nicht mehr.
14: Hier ist euer Wetter auf Antenne Thüringen. Mit viel Sonne startet ja dieser Sonntag. Und die, der große runde gelbe Ball, begleitet uns den ganzen Tag heute am Muttertag. Die Höchstwerte 20 bis 22 Grad. Genießt das schöne Wetter. Morgen, nämlich am Montag, stürzen die Höchstwerte richtig ab. 10 bis 12 Grad dann nur noch die Höchstwerte. Und dazu immer wieder Regen zum Wochenstart.
2: 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Auf der A4 Richtung Dresden zwischen Gera und Gera-Leumnitz. Wildunfall auf dem rechten Fahrstreifen und dem Standstreifen. Auf der A4 Richtung Dresden zwischen Magdala und Bucha. Vorsicht, dort liegt ein totes Tier auf dem linken Fahrstreifen. A38 Richtung Leipzig zwischen Nordhausen und Heringen. Vorsicht, ein totes Tier liegt auf der Fahrbahn. A38 Richtung Göttingen zwischen Eisleben und Altstädt. Fahrzeugteile auf der Fahrbahn. Dazu ein Unfall auf dem rechten Fahrstreifen und dem Standstreifen. Der rechte Fahrstreifen ist gesperrt. Wir wünschen eine gute Fahrt.
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15: Good morning in the morning. Ihr hört Antenne Thüringen am Sonntag. Hier ist Ivo Prokop. Schön, dass ihr dabei seid. Und ein ganz besonderer Gruß. Der geht heute am Sonntag, den 10. Mai, natürlich an alle Mamas. Denn heute ist Muttertag. Also an alle Mütter dieser Welt und natürlich auch an alle Thüringer Mamas. Lasst euch feiern, lasst euch beschenken. Herzlichen Glückwunsch. Hoffentlich gibt's schöne Blümchen, Pralinchen. Vielleicht macht ihr einen tollen Ausflug oder ihr geht einfach schön essen. Da gibt's doch tausend tolle Möglichkeiten, um der Mama zu zeigen, wie wunderbar sie ist. Und wir können es heute nur lauter denn je sagen. Wir Kinder, wir können euch manchmal schon um den Verstand bringen, Mamas, aber wir haben euch echt dolle lieb. Also, schönen Mamatag und von Antenne Thüringen gibt's jetzt Robbie Williams.

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1: Guten Morgen. Ja, den Kirchen laufen die Leute davon. Aber nicht nur. Immer wieder ist es auch andersrum. Menschen entscheiden sich ganz bewusst, in eine Kirche einzutreten. Warum? Das hat Anja Kieser aus der Antenne Thüringen Freikirchenredaktion ein paar junge Menschen gefragt, die erst kürzlich in die evangelisch-methodistische Kirche eingetreten sind oder es noch vorhaben.
2: Ich will schon jetzt das Ganze mitverändern. Ich will aber auch jetzt sagen, ich bin Teil dieser Kirche.
3: Dass ich das auch mitgestalten und mich da weiter mit einbringen möchte. Und das war für mich schon wichtig. Und deswegen habe ich gedacht, das ist jetzt der nächste logische Schritt.
4: Erzählen mir Mathis und Noah, die ich an einem Jugendabend in ihrer Gemeinde treffe. Diese gehört zur evangelisch-methodistischen Kirche, kurz EMK, eine Freikirche. Mitglied wird, wer sich bewusst entscheidet. Mathis, 19 Jahre, ist vor kurzem Mitglied geworden, auch weil er das erlebt hat.
2: Gerade in schwierigen Zeiten gab es immer einzelne Mitglieder in unserer Gemeinde, die aktiv auf einen zugegangen sind.
4: Noah, 18, gefällt das auch und wie die EMK strukturiert ist.
3: Ich finde es toll, dass es so eine internationale Kirche ist und alles und nicht mit den Konferenzen und mit Demokratie, sage ich jetzt mal. Das ist für mich auch was, was für mich wichtig ist bei so einer Kirche.
4: Noah und Mathis sind zudem von den Angeboten ihrer Gemeinde überzeugt. Die und die gute Gemeinschaft zählen auch für Nina Mitte 20.
5: Also in so vielen verschiedenen Stellen kann man Gemeinschaft erleben. Ob es bei sowas Kleinem ist wie dem Kirchencafé, nach dem Gottesdienst an einem Sonntag oder eben dann durch Jugendaktionstage. Ich habe irgendwie Lust, ein Teil davon zu sein. Und für mich gehört eben, um ein Teil davon zu sein, dann auch dazu, dass ich einfach sage, ich werde hier Mitglied.
4: Überlegt Nina laut. Noch ist sie diesen Schritt nicht gegangen. Um das zu wagen, ist Mathis wichtig.
2: EMK muss darauf gucken, dass wir unsere jungen Menschen halten können und dass wir denen eine Perspektive bilden können, wie Kirche in Zukunft aussehen kann.
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1: Ich bin Katrin Müller. Das vom Hunter-Virus-Ausbruch betroffene Kreuzfahrtschiff Hondius wird auf Teneriffa erwartet. Der Chef der Weltgesundheitsorganisation WHO Tedros hat sich persönlich an die Menschen auf der Kanareninsel gewandt und gesagt, das Risiko sei gering.
2: Es ist sehr ungewöhnlich, dass sich der WHO-Chef in einem Brief direkt an die Bewohner der Insel richtet. Er verstehe ihre Sorgen, aber die seien unbegründet. Der Transport der Passagiere zu den Flugzeugen sei bestens organisiert, ein Kontakt mit Bürgern oder auch nur Gegenständen auf der Insel gar nicht möglich. Außerdem sei es erfreulich, dass auf dem Kreuzfahrtschiff kein neuer Verdachtsfall aufgetreten sei. Grundsätzlich versicherte der WHO-Chef erneut, dass das Hunter-Virus nicht mit Covid vergleichbar sei. Aus Wien, Matthias Röder.
1: Die Bundesärztekammer warnt vor Identitätsklau und gefälschten Darstellungen von Medizinern im Internet, auch mit Hilfe künstlicher Intelligenz. Mit manipulierten Bildern oder Videos würden Ärztinnen und Ärzten Aussagen in den Mund gelegt, mit denen dubiose Produkte und Therapien vermarktet und eine angeblich heilende Wirkung angepriesen werden sollen. Das sagt der erste Präsident Klaus Reinhardt der dpa. Diese Anwendungen und Präparate seien oft nicht nur unnütz und teuer, sondern könnten im schlimmsten Fall die Gesundheit gefährden, so Reinhardt. Wie geht es weiter nach dem vorläufigen Aus für die umstrittene 1.000 € Entlastungsprämie? Die Bundesregierung sucht nun nach Alternativen, um die Bürgerinnen und Bürger bei den steigenden Energiepreisen zu unterstützen.
3: Wegen schlechter Umfragewerte und internen Streits steht Schwarz-Rot bereits unter Druck. CSU-Chef Markus Söder warnt die Koalition in der Welt am Sonntag nun vor einem Scheitern. Möglicherweise könnte eine Lösung aber komplett anders aussehen als mit der Prämie geplant. Bundeskanzler Friedrich Merz kündigte zumindest Gespräche über neue Wege an, um die gestiegenen Belastungen durch die Energiepreise abzufedern. Am Dienstag soll im Koalitionsausschuss über das weitere Vorgehen beraten werden. Babette Büchner, Nachrichtenredaktion.
1: Zum Fußball. Im Abendspiel der Bundesliga hat der FC Bayern beim VfL Wolfsburg mit 1:0 gewonnen. Zuvor hatte sich RB Leipzig das Ticket für die Champions League geholt mit einem 2:1-Sieg gegen St. Pauli. Die weiteren Ergebnisse: Hoffenheim-Bremen 1:0, Augsburg-Gladbach 3:1 und Stuttgart-Leverkusen ebenfalls 3:1.
4: Hier ist euer Wetter auf Antenne Thüringen. Der große, runde, gelbe Ball, der leistet uns heute den ganzen Tag Gesellschaft. Die Sonne, die ist gemeint, und die haben die Mamas heute am Muttertag gebucht. 20 bis 22 Grad die Höchstwerte heute Nachmittag zum Beispiel. Morgen dann am Montag, deswegen genießt das schöne Wetter heute den ganzen Tag. Bekommen wir frische Temperaturen, 10 bis 12 Grad dann nur noch die Top-Temperatur und den ganzen Tag viele Wolken und Regenwolken zum Wochenstart.
5: Antenne Thüringen, der schnellste Verkehrsservice mit Kari. Auf der A4 Richtung Dresden gibt es zwischen Gera und Gera-Leumnitz einen Wildunfall. Der rechte Fahrstreifen und der Standstreifen sind betroffen. Auf der A38 Richtung Leipzig liegt zwischen Nordhausen und Heringen ein totes Tier auf der Fahrbahn. Auf der A38 Richtung Göttingen gibt es zwischen Eisleben und Altstädt Fahrzeugteile auf der Fahrbahn und einen Unfall. Der rechte Fahrstreifen und der Standstreifen sind betroffen. Der rechte Fahrstreifen ist gesperrt. Wir wünschen eine gute Fahrt.
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1: Guten Morgen. Job, Familie, Ehrenamt und der Haushalt, der macht sich ja auch nicht von allein. Und spätestens, wenn dann noch eine chronische Krankheit oder eine Ausnahmesituation dazu kommt, dann ist Chaos vorprogrammiert. Kerstin Mühlmann aus der Antenne Thüringen Freikirchenredaktion. Du bist auf eine Frau gestoßen, die ihren Haushalt trotz XXL-Schicksal wirklich wuppt und mit ihren Erfahrungen auch noch anderen helfen will. Wer ist sie?
2: Heike Meger ist Mitte 50, verheiratet, hat 3 inzwischen große Söhne. Kurz nach der Geburt des ersten Sohns bekommt erst ihr Mann, dann sie, Multiple Sklerose. Später noch Post-Covid und das Fatigue-Syndrom. Und bei den Jungs sind Allergien und Neurodivergenzthemen.
1: Boah, also das heißt kaum Energie und wirklich viele Baustellen. Wie schaffen Sie und Ihre Familie da noch den Haushalt?
2: Mit ausgefeilten Strategien und ganz eigenen Schwerpunkten. Sie fragt sich täglich, was brauche ich, was brauchen wir unbedingt? Ein sauberes Klo, ein warmes Essen, wie viel Kraft habe ich heute und wie geht das so einfach und routiniert wie möglich?
1: Und dann konkret?
2: Haushaltsarbeiten teilt Heike Meger in Runden ein. Jeden Morgen zum Beispiel macht sie eine Standardrunde durch die Wohnung mit kleineren Aufgaben, die sie je nach Energielevel variiert. So spart sie sich zum Beispiel den wöchentlichen Badputz.
1: Mhm. Ja, und du hast diese Tipps aus Heike Megers neuem Buch. Ist das eine Art Haushaltsplan?
2: Jein. Heike Meger ist keine Influencerin, die ihre Routine für die beste hält. Sie will einfach ihre gesammelten Erfahrungen anbieten. Als Anregung, zum Trost, zum Weiterentwickeln für alle, die ähnlich komplizierte Leben haben. Ganz praktische Tipps, aber auch welche für die Seele. Wie kann man Frieden mit seinen Kräften und Grenzen schließen oder mit der Scham, wenn Gäste kommen und Chaos herrscht? Heike Meger lädt gern Freunde ein und hat spannende Tipps, wie das trotz vieler Aufgaben und begrenzter Energie klappen kann. Ein Buch, das ermutigt, seinen eigenen Weg zu finden.
1: Ja, danke, Kerstin. Wer selbst nachlesen will, Heike Megers Buch heißt Nur eine kleine Runde. Wie mein Haushalt gelingt, wenn es mal wieder nicht nach Plan läuft.
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14: Ich bin Katrin Müller. Das von einem Ausbruch des Hunter-Virus betroffene Kreuzfahrtschiff ist in den Hafen Granadier der Kanareninsel Teneriffa eingefahren. Das zeigten Live-Aufnahmen des spanischen Fernsehens. Von hier aus sollen die Menschen an Bord der Hondius, darunter mehrere Deutsche, unter strengen Sicherheitsvorkehrungen zu einem nahegelegenen Flughafen gebracht und sofort in ihre Heimatländer geflogen werden.
15: Für die fast 150 Menschen an Bord des von Infektionen mit dem Hunter-Virus betroffenen Kreuzfahrtschiffes Hondius geht eine 40-tägige Odyssee zu Ende. Wenn alles klappt wie geplant, können die Menschen aus 23 Nationen nun von der spanischen Ferieninsel Teneriffa aus endlich in ihre Heimat fliegen. Dort aber könnte sie eine längere Quarantäne erwarten, denn eine Entwarnung gibt es wegen der langen Inkubationszeit und unzuverlässiger Testmethoden erst Wochen nach dem letzten Kontakt mit einem Erkrankten. Aus Spanien, Jan-Uwe Ronneburger.
14: Kreml-Chef Putin hat den seit langem mit ihm befreundeten Altkanzler Schröder als Vermittler im Krieg zwischen Russland und der Ukraine ins Spiel gebracht. Obwohl sich die USA um Vermittlung bemüht hätten, könne er sich von europäischer Seite Schröder als Vermittler vorstellen, sagt Putin. Er betonte, dass eine friedliche Lösung des Konflikts Sache der Ukraine und Russland sei. Deutschland lebt in diesem Jahr schon ab heute rechnerisch auf Pump, zumindest wenn es um natürliche Ressourcen geht. Nach Angaben des Bundes für Umwelt und Naturschutz sind dann bereits alle Rohstoffe verbraucht, die eigentlich für das gesamte Jahr reichen müssten.
16: Vor allem unser hoher Energieverbrauch ist das Problem, sagt der Umweltverband. Also Kohle, Öl und Gas, aber auch viel Verkehr, Industrie und Massentierhaltung. Heißt konkret, wenn alle Menschen weltweit so leben würden wie wir in Deutschland, bräuchten wir gleich drei Erden. Der BUND warnt deshalb, dass unser Lebensstil auf Dauer nicht funktioniert und fordert schnelleres Handeln beim Klimaschutz, zum Beispiel mit einem Tempolimit oder einem schnelleren Ausstieg aus fossilen Energien. Zoe Tassovali, Nachrichtenredaktion.
14: Zum Fußball. Im Abendspiel der Bundesliga hat der FC Bayern beim VfL Wolfsburg mit 1:0 gewonnen. Zuvor hatte sich RB Leipzig das Ticket für die Champions League geholt mit einem 2:1 Sieg gegen St. Pauli. Die weiteren Ergebnisse: Hoffenheim Bremen 1:0, Augsburg Gladbach 3:1 und Stuttgart Leverkusen ebenfalls 3:1.
6: 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Für Mittelthüringen Kim Wenzel.
17: Ja, der FC Rot-Weiß Erfurt hat sich im letzten Heimspiel der Saison gegen Tabellenschlusslicht und Absteiger Hertha Zehlendorf mit 5:2 gestern durchgesetzt. Zwei verwandelte Ugondo-Foulelfmeter in der ersten Halbzeit sowie zweimal Falcao und ein Treffer von Hairola. Das waren die rot-weißen Torschützen. Alles in allem hat sich RWE damit schon mal warm geschossen fürs ausverkaufte Derby nächsten Samstag beim FCC im Ernst-Abbe-Sportfeld. Ja, Wermutstropfen für die Fans. Vor dem Spiel wurde bekannt, was aber eigentlich die Spatzen schon lange von den Dächern gepfiffen hatten, dass Ugondo RWE nach der Saison verlassen wird.
10: Hier ist euer Wetter auf Antenne Thüringen. Frisch startet er, dieser zweite Sonntag im Mai. Heute Muttertag, bitte nicht vergessen. Und die Mamas, die bekommen von früh bis spät viel Sonnenschein bei 20 bis 22 Grad heute Nachmittag. Macht was Schönes. Morgen am Montag macht das Wetter eine 180 Grad Kehrtwende. Dann nur noch 10 bis 12 Grad, die Höchstwerte bei uns in Thüringen. Und dazu viele Wolken und Regenwolken.
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18: Antenne Thüringen, der schnellste Verkehrsservice mit KI. Auf der A4 Richtung Dresden zwischen Gera und Gera-Leumnitz gibt es einen Wildunfall. Der rechte Fahrstreifen und der Standstreifen sind betroffen. Auf der A4 Richtung Frankfurt zwischen Magdala und Apolda steht ein kaputtes Auto. Auf der A38 Richtung Göttingen zwischen Eisleben und Altstädt liegen Fahrzeugteile auf der Fahrbahn. Dort gab es außerdem einen Unfall auf dem rechten Fahrstreifen und dem Standstreifen. Der rechte Fahrstreifen ist gesperrt. Wir wünschen eine gute Fahrt.

Guten Morgen, Ivo Prokop ist hier auf Antenne Thüringen. Startet schön in euren Sonntag rein. Und ich würde sagen, den Tag, den könnt ihr doch heute mal besonders nutzen, bevor alles wieder losgeht mit Arbeit, Berufsverkehr, Erledigung. Da macht ihr heute einfach mal ganz ruhig. Einfach mal die Beine hochlegen und entspannen. Keine Termine, einfach nur abhängen, wie man sagt. Und dann können wir uns auch schon wieder freuen, weil die nächste Woche ist ja wieder eine kurze Woche. Wir haben einen Feiertag drin, deswegen nur 4-Tageswoche. Ich würde sagen, so lässt sich's leben, oder? Passend dazu gibt's jetzt Leonie mit Don't Worry. Schönes Wochenende.

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1: Guten Morgen. Neu in den Kinos ist der Film Das Gewicht der Welt. Das klingt erst nach Fantasy, ist aber ein Dokumentarfilm über Naturwissenschaftler. Benjamin Elzner aus der Antenne Thüringen Freikirchenredaktion, du hast dir den Film bereits angesehen. Es klingt erstmal überschaubar spannend.
2: Ja, klingt aber nur so. Der Film begleitet drei Naturwissenschaftler. Dr. Maria Hörhold untersucht das Eis von Grönland. Professor Sebastian Seiferts Fachgebiet ist die physikalische Chemie und Dr. Nana Grüning ist Molekularbiologin. Ihre eigentliche Aufgabe ist die Suche nach Fakten, wie unsere Welt funktioniert. Oder wie Professor Seifert es seinen Studenten vermittelt.
3: Wissenschaft sagt euch nicht, ob ihr an Klobrillen lecken sollt oder nicht. Sie sagt euch nur, was ihr da alles aufleckt.
2: Jetzt das Problem, was, wenn du herausgefunden hast, dass die Welt, wie wir sie kennen, vor dem Untergang steht, aber niemand will das hören. Was machst du dann?
4: Wir möchten so doll daran glauben, wenn wir nur noch besser erklären, dann macht die Politik das Richtige.
2: Ja, stellen Sie aber fest, die Politik macht das nicht. Ihr Ausweg also aus den Wissenschaftlern werden Aktivisten. Unterschiedlich radikal und immer wieder im Zwiespalt, ist das überhaupt ihre Rolle? Der Film begleitet sie, wie sie sich dem Ganzen stellen und was es aber auch für sie bedeutet, Verantwortung zu übernehmen.
1: Okay, aber ganz ehrlich, gibt es denn jetzt überhaupt noch Hoffnung in Bezug auf Klima?
2: Schwierig. Maria Hörhold fasst ihre Motivation so zusammen.
5: Was mir Hoffnung macht, ist, dass die meisten Menschen ein gutes Leben wollen und auch ganz viel Ideen und Potenzial haben.
2: Und ich glaube, darum geht es in dem Film. Die Wissenschaftler wollen motivieren, wollen das Potenzial heben. Klappt das? Ich finde ja, weil im Film zeigen sie, dass wir uns so oder so auf Veränderungen einstellen müssen. Wie umfassend diese sein werden, das können wir noch beeinflussen, wenn wir jetzt die Krise ernst nehmen und handeln.
1: Danke dir, Benjamin Elzner, über den Dokumentarfilm. Das Gewicht der Welt von Florian Heinzen-Siop gibt es jetzt in den Kinos.

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0: Hier ist euer Wetter auf Antenne Thüringen. Mit viel Sonne startet ja dieser Sonntag. Und die, der große runde gelbe Ball, begleitet uns den ganzen Tag heute am Muttertag. Die Höchstwerte 20 bis 22 Grad. Genießt das schöne Wetter. Morgen, nämlich am Montag, stürzen die Höchstwerte richtig ab. 10 bis 12 Grad dann nur noch die Höchstwerte. Und dazu immer wieder Regen zum Wochenstart.
1: Antenne Thüringen, der schnellste Verkehrsservice mit Kari. Auf der A38 Richtung Göttingen, zwischen Eisleben und Altstädt, liegen Fahrzeugteile auf der Fahrbahn. Nach einem Unfall sind der rechte Fahrstreifen und der Standstreifen betroffen. Der rechte Fahrstreifen ist gesperrt. Wir wünschen eine gute Fahrt.
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1: Guten Morgen. Ja, heute geht die Karriere von Cat Burns steil bergauf. Aber das war nicht immer so. Von den anfänglichen Schwierigkeiten singt sie in ihrem Song Know That You Are Not Alone. Benjamin Elzner aus der Antenne Thüringen Freikirchenredaktion hat da mal reingehört.
2: 23 Jahre jung und kein Plan, wie es weitergehen soll. Oder zumindest geht der erdachte Plan nicht so auf wie gedacht. In Know That You're Not Alone steht Cat Burns deshalb vor der Frage, ja, wie soll es denn weitergehen? Jetzt nach der Ausbildung dachte sie, würde sie die Welt erobern, dass es sich wie Fliegen anfühlen würde. Ja, aber tatsächlich war es eher so, als wäre sie auf der Startrampe festgeklebt. Nichts geht vorwärts. Frustrierend. Gut tut ihr, als sie merkt, dass es nicht nur ihr so geht. Aber so gut es ist, sich nicht allein zu fühlen, der Druck ist ja trotzdem da. Die Eltern wollen wissen, wann sie auszieht. Und auch die eigenen Erwartungen machen Druck. Ich werd ja nicht jünger, singt Cat Burns. Wann geht's also endlich los? Eine brutal schwierige Lebensphase. Und klar tut es gut, wenn es dann Menschen gibt, die meine Situation nachvollziehen können. Mir war damals aber eine echte Hilfe, wenn mir Leute aus meinem Umfeld Mut gemacht haben. Mach einfach, probier dich aus, das wird schon. Und wenn es nicht klappt, sind wir für dich da, bis du deinen Weg gefunden hast. Das gibt Sicherheit und das nicht nur Menschen um die 23. Benjamin Elsner, Antenne Thüringen, Redaktion der Evangelischen Freikirchen.
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9: Guten Morgen. Das Kreuzfahrtschiff Hondius, auf dem das Hunter-Virus ausgebrochen ist, hat vor Teneriffa wieder an Land angelegt. Die Passagiere, darunter auch mehrere Deutsche, sollen von hier aus unter strengen Sicherheitsvorkehrungen zu einem nahegelegenen Flughafen gebracht und sofort in ihre Heimatländer geflogen werden.
10: Zur Sicherheit ist alles genau durchgeplant. Auch die Weltgesundheitsorganisation ist vor Ort. Erst stehen medizinische Checks an Bord an. Passagiere ohne akute Symptome sollen dann in kleinen Booten an Land kommen. Vom Hafen Granadilla geht es dann in versiegelten Fahrzeugen über eine abgesperrte Straße sofort zum Flughafen. Dort sollen Flieger in die 23 Heimatländer bereitstehen. Zu Hause werden die Passagiere dann wohl in Quarantäne müssen. Eine Entwarnung ist bei dem Virus wegen der langen Inkubationszeit erst nach Wochen möglich. Ursula Winkler, Antenne Thüringen, Nachrichtenredaktion.
9: Da dürften einige heute Morgen mit Muskelkater und auch Blasen an den Füßen aufstehen. Aber die allermeisten sicher auch stolz und froh. Fast 19.000 Menschen waren gestern beim größten Crosslauf-Events Europas dabei, waren beim Rennsteiglaufen in verschiedenen Disziplinen im Thüringer Wald unterwegs. Und auch wenn eigentlich jeder stolz sein kann, der da Kilometer gemacht hat, größter Gewinner des Tages ist Frank Meerbach, gebürtig aus Friedrichroda. Zum 5. Mal hat er die beste Zeit in der Königsdisziplin des Rennsteiglaufs geholt. Für den Supermarathon über 73,9 Kilometer hat er gerade mal 5 Stunden und 11 Minuten gebraucht, war 3 Minuten schneller als der zweite. Und auch die Polizei ist zufrieden mit dem Rennsteiglauf in diesem Jahr. Es habe fast keine Zwischenfälle gegeben, heißt es. Nur eine Anzeige gab es, wegen Nötigung im Verkehr. Und auch wenn fast 19.000 Menschen plus hunderte Helfer und Zuschauer rund um den Thüringer Wald unterwegs waren, bei der An- und Abreise habe alles weitgehend gut und ohne größere Behinderungen oder Staus funktioniert, so die Polizei. Die Polizei ermittelt gegen einen 41-Jährigen aus Saalfeld, weil der mit einer Nagelpistole Ärger gemacht hat. Der Mann soll mit der Nagelpistole auf die Reifen eines Autos geschossen und die so kaputt gemacht haben. Ein Zeuge hatte das Ganze beobachtet, rief die Polizei. Das passte dem 41-Jährigen wohl nicht. Er drohte dem Zeugen mit der Nagelpistole mitten ins Gesicht zu schießen. Die Polizei stellte den Mann. Ein freiwilliger Drogentest hat dann ergeben, dass er Amphetamine-Intus hatte. Er wurde ins Krankenhaus gebracht. Dazu gab es Anzeigen wegen Sachbeschädigung und Bedrohung.
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9: Auswärts will es einfach nicht so richtig klappen bei den Handballern vom TSV Eisenach. Am Abend kassierten die Thüringer im Nachbarschaftsderby bei der MT Melsungen in Hessen eine 34-37 Niederlage. Und auch für die Handballerinnen vom Thüringer HC war es kein besonders guter Abend. Die Frauen sind raus im Rennen um die deutsche Meisterschaft, haben den Einzug ins Finale verpasst. Im dritten entscheidenden Halbfinalspiel unterlag das Team von Trainer Herbert Müller bei der HSG Blomberg-Lippe mit 24-35.
11: Bereits in der ersten Halbzeit ließ sich der TSC einfach zu weit ab. Schütteln, fand kaum Lücken in der gegnerischen Defensive, lag 10-19 hinten. Noch vor der Partie hat ihr Trainer Herbert Müller verkündet, solche Spiele darf man nicht spielen, sondern man muss sie gewinnen. Am Ende ging der THC aber leer aus. Dennoch bleibt die Chance auf einen Titel. Schon kommenden Samstag steigt das Heimspiel in der European League im Final Four Halbfinale in der Salzerhalle gegen Viborg HK aus Dänemark. Kim Wenzel, Antenne Thüringen, Sportredaktion.
8: Hier ist euer Wetter auf Antenne Thüringen. Sonne und Wolken wechseln sich da heute Vormittag erstmal ab. Bei Temperaturen aktuell zwischen 9 und 13 Grad. Da ist mehr drin. Bester Beweis heute Nachmittag. Da auch der Wechsel aus Sonne und Wolken bei 20 bis 22 Grad wird schön frühlingshaft warm. Bitte genießen dieses Wetter in vollsten Zügen, denn morgen schaut es anders aus auf der Wetterkarte. Da viele Wolken und Regenwolken und es wird deutlich kühler bei 10 bis 12 Grad.
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8: Antenne Thüringen, der schnellste Verkehrsservice um 8:04. Vorsicht, dass ein Unfall passiert auf der A38 Richtung Göttingen zwischen Eisleben und Eilstedt. Der Unfall, da bitte aufgepasst. Staus und Blitzer, sollte was fehlen? Es gibt eine Nummer für alles, WhatsApp-Verkehr und mehr. 0800 3x5 2550.
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14: Ingo ist zu laut.
15: Ingo ist zu laut. Ingo ist zu laut. Zu laut. Zu laut.
14: Ja, sag noch mal was bitte, Ingo.
15: Ingo Bingo. Ingo Schwingo Bingo Ringo.
14: Alles klar. Alles wunderbar. Gut?
16: Yes. Kann losgehen. Ingo Appelt, der Comedian, der die Dinge immer so schön beim Namen nennt. Der mit der Mickey-Maus-Frisur. Heute in meiner Show. Und wir legen auch gleich los. Und damit einen wunderschönen guten Morgen überall, wo ihr uns gerade zuhört. Schönen Sonntag. What?

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2: Hallo Ingo.
3: Hallo Sina.
2: Ja, du Ingo, weißt du, warum ich überhaupt kein Problem habe, dich zu duzen, weil wir sind ein Jahrgang. Stell dir das vor.
3: Du siehst aber jünger aus.
2: Ah, das also, du musst den Abstand verringern.
3: Also,
2: komm, ich bin Jungfrau. Ich bin Jungfrau. Und du?
3: Ich bin gerade noch wieder.
2: Ich lege Wert darauf, dass wir noch keine regelrechten Boomer sind. Nur mal so.
3: Ja, offiziell nicht, ne? Wir sind so alt sind wir noch nicht.
2: Rein rechnerisch fallen wir raus. Und das ist das schöne Gefühl. Man kann mich damit nicht ärgern und ich offensichtlich auch nicht.
3: Ja, aber das ist doch, ich sag da sowieso auch immer, wir merken hier in unserer Generation gar nicht, dass wir alt werden, weil die ganz alten von, guck mal, hier so ein Grönemeyer ist immer noch auf Tour. Udo Lindenberg ist immer nur da. Klar, jetzt Kohl nicht mehr und so, aber so diese ganzen, also wie gesagt, Lindenberg, Til Schweiger, Grönemeyer, diese ganzen, ne, die mache ich ja alle immer noch. Das ist total, die begleiten mich quasi schon meine gesamte Karriere.
2: Und jetzt wird Udo auch noch 80 demnächst und es ist kein Ende in Sicht. Ist das nicht schön?
3: Ja, der ist ja schon von der, als Kind habe ich schon, das weißt du, der hat damals, entschuldigen Sie, ist das der Sonderzug nach Pankow? Das hat ja damals, französische Revolution 1789, der hing da in Paris fest, das war eine schöne Zeit. So lange sind die schon dabei.
2: Und du auch. Wie geht's denn so? Was macht das Leben? Bring uns mal auf den letzten Stand.
3: Also ich bin jetzt gerade in Friedrichshafen, also machst du ein bisschen Urlaub hier. Da hast du 3 Tage dran gehängt. Jetzt schifft's aber in einer. Du, es regnet und regnet und regnet. Aber ich kann auf den See gucken, das ist schön.
2: Und sonst so immer noch glücklich?
3: Ich bin immer noch glücklich. Ich bin ja jetzt dieses Jahr 20 Jahre mit meiner Sonja zusammen. Am 12. Juni haben wir unseren 10. Hochzeitstag. Wir wollten eigentlich nach Las Vegas wieder fliegen, um dieses Eheversprechen nochmal. Also wir trauen uns nicht nach Amerika. Ich mache so viele blöde Witze über Donald Trump. Ich glaube, die lassen mich da nicht rein.
2: Du, das ist ein gutes Thema. Da wollte ich dich sowieso drauf ansprechen. An deiner Stelle würde ich mich da nicht mehr trauen, dahin trauen. Also die gucken da ganz genau hin, glaube ich.
3: Ja, also ich kann auch schon nicht mehr in die Türkei. Zu viele Erdogan-Witze. Also ich deswegen bin ich in Friedrichshafen. Ich bin am See. Weiter komme ich nicht mehr.
2: Und was ich so sehe, dieses Mickey-Maus-Pony, glaube ich, ist weg oder nur noch rudimentär vorhanden.
3: Ja, du steht jetzt hoch, habe ich halt hochgefüllt. Das hat damals ein schwuler Maskenbilder gesagt, Engel, das sieht doch nicht aus, macht das mal schnell. Hat mir das hochgefüllt und seitdem steht er auch gut.
2: Ingo Appelt, der Comedian, der es immer ganz direkt mag. Und das beweist er euch gleich.
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2: Ich war ja total erstaunt, als ich gelesen habe, dass du Maschinenschlosser gelernt hast. Das klingt so ein bisschen so, als wusstest du damals nicht, was du machen solltest. Und da wird man
3: halt Maschinenschlosser. Tatsächlich so. Hast du genau, ich habe mich beworben. Wir hatten noch damals diese Heftchen, Stepphefte, so hießen die. Und da kam Konditor bei raus. Dann haben mir aber die Aufstehzeit nicht gefallen. Und lustigerweise habe ich dann eine Einladung von Siemens gekriegt. Also ich war tatsächlich übrig. Ich war wirklich, das war also einer als abgesprungen. Und haben gesagt, wir brauchen noch einen Nachzügler. Und dann ich habe mich nicht einmal beworben. Und die haben mich angerufen. Und dann bin ich dahin. Und dann habe ich da 3,5 Jahre. Also das war noch diese Zeiten, haben die dich abgeholt. Ne? Heute bewirbst du dich, dann wirst du ja blöcher. Wenn ich da immer so, gerade auch mein Sohn und so, wenn ich das immer, die immer irgendwie 300 oder 400 Bewerbungen abschicken, um überhaupt irgendwo runterzukommen. Mich haben sie abgeholt, das war gut.
2: Und dann warst du ja eigentlich gar nicht so praktisch veranlagt, sondern bist ja zur Gewerkschaft gegangen.
3: Ich bin schon sehr praktisch veranlagt. Also erzähl ich so Mist. Ich bin auch der Hausmeister zu Hause. Also ich koche ja auch.
2: Mir fehlen so
3: ein bisschen so die Maschine. Aber ich habe ganz viele Haushaltsgeräte, also kein Thermomix. Damit kannst du mich sagen, das nicht. Aber ich habe so alles, was an Mixern, Blender, ich habe alles. Und dann so Geräte, also so Maschine. Und dann, ach schön, ich mag das, wenn es ein bisschen knattert und dann Messer schleifen und so.
2: Und trotzdem bist du ja bei der Gewerkschaft irgendwie gelandet. Erzähl mal das interessiert mich.
3: Ja, weil ich die größte Fresse hatte. Ich war damals 16, dann haben sie mich zum Jugendvertreter gemacht. Da war ich Jugendvertreter, da musstest du auch gleich erstmal in die IG Metall. Ich war ja dann ja auch Jugendbildungsreferent. Ich war im Osten, 1990 war ich im Osten, habe Betriebsräte ausgebildet, aber ich habe Betriebsräteschulung gemacht. Da habe ich schon gemerkt, das geht schief. Da habe ich gesagt, so, ihr müsst ja gewerkschaftlich, auch Gewerkschaft, hopp auf zu schauen, Scheiße, will man nicht mehr, auf scheiß Gewerkschaft. Ja, dann geht mal in eine Partei, ach Partei, hör doch auf, wer noch Partei, das ist das größte Euschler. Und da hast du schon damals gemerkt, die wollen das alles gar nicht. Keine Parteien, keine Kirchen, keine Gewerkschaft. Und jetzt haben wir den Salat. Jetzt geht das alles rückwärts. Aber ich bleibe ja da. Die hatten mich mal rausgeschmissen bei der IG Metall, die Arsch. Und gesagt, jetzt bist du Arbeitgeber, dann darfst du hier nicht mehr Mitglied sein. Und dann bin ich in Bochum oder in Bocholt. In Bocholt bin ich IG Metall Mitglied. So, habe ich mich wieder reingeschmissen.
2: Wie bist du denn, oder beziehungsweise wie hast du denn die Kurve gekriegt auf die Bühne zum Stand-up?
3: Das liegt doch beieinander. Also ich weiß, meinen ersten Auftritt hatte ich ja bei Siemens. Ja, da waren 2.500 Beschäftigte und dann gab es unter eine Betriebsversammlung und dann unter Kleine Ingo hat geredet mit 16. Kein Skript, nichts. Bin einfach hochgegangen und gesagt, danke Geschäftsführung, da sollen alle vor die Tür setzen. Ihr habt ja alle einen Benz gekriegt, weil ihr eure Boden nicht so ausgeschöpft habt, dass ihr jetzt in Naturalien ausbezahlt werdet. Habt dann schönen dicken, fetten Mercedes. Damit könnt ihr uns ja da an die Pforte fahren, dann sind wir weg. So, also ich war frech und hab die da angeschnauzt und es hat keiner gelacht. Die haben mich angeguckt, das macht der jetzt nicht wirklich. Und dann habe ich dann irgendwann gemerkt, hat mich irgendjemand auf die Bühne gesagt, Ingo, du kannst, weil ein Freund von mir, der hat gesagt, ich mach den Willy Brandt, das fing an, wie ich sage, Willy Brandt klingt schon ein bisschen tiefer und dann Sozialismus und Alkohol, ja, da machst du den Willy Brandt, da mache ich den Strauch. Sagt, das ist nicht der Strauch, geht rüst auf und dann habe ich hinterher noch den Kohl gemacht und so. Und so ist das entstanden. Eigentlich, dass ich jemanden korrigiert habe, gesagt, du musst ganz schlechte Parodien. Du musst also, das konnte ich schon irgendwie als 16-, 17-Jähriger, konnte ich schon parodieren. Das war echt lustig.
2: Und es kam, wie es kommen musste. Und das dauert jetzt schon 36 Jahre. Und wir bleiben auch gleich noch ein bisschen bei der SPD. Ein bisschen konstruktive Kritik kann ja da im Moment nicht schaden. Und die kommt gleich von Ingo Appelt. Persönlich.
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0: Der Sonntagvormittag, kurz nach 9:30. Hier ist euer Wetter auf Antenne Thüringen und da wechseln sich heute den ganzen Tag Sonne und viele Wolken auf der Wetterkarte ab. Temperaturen zur Stunde 11 bis 14 Grad, bei Clemens in Gotha zum Beispiel 12, in Schleiz 13 und in Erfurt haben wir 11 Grad aktuell. Heute Nachmittag bis 22 Grad die Top-Temperatur und morgen dann am Montag die Kehrtwende des schönen Wetters. Leider Gottes, da viele Wolken, Regenwolken, 10 bis 12 Grad die Höchstwerte gerade mal zum Wochenstart. Da braucht es die dicke Jacke. Antenne Thüringen, der schnellste Verkehrsservice um kurz nach 9:30. Vorsicht A4 Richtung Frankfurt. Zwischen Stadt Roda und Jena Zentrum steht ein kaputtes Auto auf der rechten Fahrspur. Und der Unfall auf der A38 Richtung Göttingen zwischen Eisleben und Eilstedt. Ist ein Unfall passiert, da kommt es momentan zu Behinderungen. Staus und Blitzer könnt ihr gerne jederzeit kostenlos weitergeben. Über die 0800 3x5 2550.
1: 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Und mit Ingo Apelt, dem Comedian, der Mann, der es gerne sehr direkt mag. Und das seit 36 Jahren. Und er ist immer noch SPD-Mitglied. Und bei dem Thema wird er meist, ja, sagen wir es mal so, ganz leidenschaftlich. Und das hört ihr alles.

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3: Heute mit Ingo Appelt, Comedian und SPD-Mitglied. Und es gibt nichts, was es nicht gibt. Und was ich gerade so sehen und hören kann, da, du schaffst es auch heute noch zwischendurch kaum zu atmen.
4: Hella hat das neulich auch gesagt. Ich habe ja bei Frau von Sinnen, wir haben einen Podcast gemacht und gesagt, oh, du redest ununterbrochen, hol doch mal Luft. Ich möchte jetzt, dass du über 10 Sekunden nichts sagst. Bis acht bin ich gekommen.
3: Ingo, in 36 Jahren auf der Bühne, ja, also so nicht bei der Gewerkschaft, sondern richtig auf der Bühne, hast du natürlich viel erlebt. Du nennst dich selbst euer Sozialdemokrat der Herzen. Der Klingbeil der Comedy kommt auch von dir.
4: Ja.
3: Der Klingbeil, was war da noch? Warte mal, der Klingbeil der Comedy, wer den größten Unsinn treibt, der bleibt. Ja,
4: genau. Ich bin in der SPD der Vorvorletzte, habe ich jetzt. Das war so das Letzte, was ich gesagt habe. Der letzte Arbeiter. Ich glaube, ich bin der Letzte in der IG, auch bei der SPD, der überhaupt noch. Ich war ja immer nur mit Akademikern da umgesessen. Die ganze SPD besteht nur aus Volljuristen. Und das nervt.
3: Das ist wahrscheinlich auch das Problem. Ja,
4: ja, das ist das Problem. Ich kam da ja an bei den Jusos. Nur studiertes Dreckspack saß da rum. Und ich habe gedacht, als dann haben die mich gefragt, Ingo, bist du neoreformistischer Marxist oder reformistischer Marxist? Habe ich gesagt, ich bin evangelisch. Arschlöcher bin gegangen. Also das ist nicht so meine Ebene. Also ich finde, dass wir das total verlernt haben, mit Arbeitern zu, mit normalen Leuten einmal normal zu reden. Kriegen die nicht mehr hin. Mich ärgert das richtig, weil das so zerstörerisch ist und so sinnlos ist. Aber irgendwie mit der SPD kriegt man es ja auch nicht mehr auf die Kette. Die sind auch, irgendwie haben die sich überlebt. Schwierig geworden.
3: Hast du gerade schlaflose Nächte oder hast du da schon einen Haken dran gemacht? Oder wie? Du klingst ein bisschen resigniert.
4: Ja, das ist ja auch schwierig geworden. Ich weiß nicht, wo es hinführen soll. Also das ist so, das wird ja nichts mehr. Ich habe früher 26 Politiker parodiert. Stoltenberg, Lambsdorff. Ja, und diese ganzen Leute, die kannten die Leute aber auch. Jeder kannte Lambsdorff. Jeder kannte Hans-Dietrich Genscher. Jeder kannte die. Heute setze mich in die erste Reihe und frage, wer ist Außenminister? Weiß keiner mehr. Man kennt Politiker nicht mehr. Die sind unter, ich sage ja immer, wenn ich hinstelle, dass mein Sohn geht in die Politik, meine Tochter geht auf den Strich und sagen, guck mal, aus dem Mädel ist da was geworden. Das ist mittlerweile wirklich.
3: Naja, aber es ist ja schon so, nur wenn du ein Charakter bist, kannst du ja auch parodiert werden. Und das ist natürlich bei Herrn Klingbeil und bei Frau Baas
4: Schwierig, ganz schwierig. Ja. Das macht auch keinen Spaß. Also da bin ich doch immer noch bei, weil es gerade so ein Kohl oder wenn ich den heute immer noch mache, weil jemand und Merkel und so, und das kennen die ja alles noch, dann sind wenigstens Charaktere, die erkennt man auch sofort. Und man weiß sofort, wer gemeint ist.
3: Also was du damit sagen willst, wir haben ein Personalproblem, ne?
4: Nee, wir haben, glaube ich, ein kulturelles Problem. Also ich glaube, dass sich diese Politik, so wie wir das kennen von früher, dass sich das überlebt hat. Weißt du, die sind im ständigen Wahlkampf, die sind ständig bei TikTok, die sind ständig, ich würde den Job gar nicht mehr machen wollen. Die können ja auch nichts mehr, die können nichts. Also wenn ich heute meinen Job nochmal anfangen müsste, ey, das würde gar nicht gehen.
3: Ingo Appelt über die SPD und andere Parteien. In seinem neuen Bühnenprogramm ist er dagegen scheinbar unpolitisch, aber wirklich nur scheinbar. Und darüber sprechen wir gleich.
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2: Seit 36 Jahren ist er im Geschäft. Politik ist immer wieder gern sein Thema, aber das ist ja gerade relativ anstrengend. Deshalb ist dein aktuelles Bühnenprogramm auch scheinbar unpolitisch. Das heißt, Männer nerven stark. Warum?
3: Ja, guck dich doch mal um. Du hast ja wirklich das Gefühl, die beleidigte Männlichkeit. Es ging jahrelang, ging es nur um transsexuelle Menschen, schwarze Menschen, Frauen, MeToo-Raufen. Und die armen Männer sind total vergessen worden. Und jetzt sind sie beleidigt. Jetzt stehst du da. Guck dir mal so einen Trump an. Da hast du Wladimir Putin, Taliban drin. Auch alle durch. Überall Männer, Männer, Männer, Männer. Und Krieg, Krieg, Krieg. Die sind doch bescheuert. Die gehen mir wirklich auf den Sack. Also ich muss mich immer für meine Artgenossen schämen. Das ist echt. Ja, ist doch wahr. Dann kommen die nicht mehr miteinander klar. Das ist ja auch. Ich habe ja Söhne, die sind beide so um die 20. Die kriegen keine Frau ab. Die kriegen es nicht hin. Die sind zu doof dazu.
2: Und die Frauen nochmal, sagen, was hast du jetzt gesagt? Deine Söhne?
3: Ja, die kriegen keine Freundin.
2: Die hängen zu viel über dem Handy und vergessen so diese zwischenmenschlichen Übungen, sag ich mal.
3: Ja, genau. Das ist das. Die lernen sich ja auch nur noch über das Internet kennen. Dann musst du natürlich, gematcht wird nur zu 100%. Das heißt, du musst meine Musik hören, meine politische Einstellung, mein Pferd, mein Hund, meine Katze. Und das musst du alles genau zu 100% tragen. Und das so bin ich mit Sonja nicht. Also Sonja, also, dann ist eine ganz, also was, ich glaube, ein Tinder-Tinder-Match sind wir nicht.
2: Was bist du denn für einer, sag mal, wenn es um Männer und Männlichkeit geht?
3: Ich bin charmanter, ich bin der Dienstleister, so nenne ich mich das ja auch immer. Meine Frau ist immer ganz begeistert. Also wir sind jetzt auch 20 Jahre zusammen und wir sind auch das Vorzeigepaar. Und sie sagt immer, guckt es euch beim Ingo. Der Ingo bringt mir Frühstück ans Bett. Der Ingo ist freundlich. Der Ingo bringt immer Geschenke mit, wenn er aus dem Urlaub oder wenn er irgendwo hinkommt. Der bringt mir immer was Glitzerndes mit, immer was Schönes. Der ist freundlich zu mir. Ich bin mit niemandem lieber zusammen als mit meinem Ingo. Und wenn ich mir die anderen Beziehungen alle angucke, die kriege ich es nicht hin, weil die Männer wirklich faul, dumm, antriebslos. Also dieser Dienstleister-Charakter, the happy wife, happy life, verstehst du?
2: Das sagt meiner auch immer, ja.
3: Und das ist eigentlich ganz simpel, mach deine Frau glücklich. Meine Frau würde ohne mich verhungern, sagt sie immer, weil jetzt bin ich nicht da. Jetzt muss sie selber kochen, das mag sie nicht.
2: Du bist ein guter Koch.
3: Ich bin ein ganz guter Koch, ja, aber einfach, weil ich es mache. Ich koche gern, aber so handfeste Sachen, weißt du, so Schnitzel, Fritten Klöße. Und so, Klöße, Braten mal. Aber meine Frau isst ja jetzt auch kein Fleisch mehr, ist ja auch vorbei. Jetzt muss ich dann halt so Falafel und sowas machen. Geht aber auch. Ein schönes Thai-Curry. Lecker. Mhm.
2: Ingo Appelt, Max Deftig. Und direkt am 7. Juni steht er in Mühlhausen auf der Bühne. Deshalb kommen wir um den Thüringen-Test nicht herum. Wie Ingo Appelt sich schlägt, das hört ihr alles gleich.
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8: Guten Morgen. Ihr Urlaub hatte sich zu einem echten Albtraum entwickelt. Jetzt dürfen die Passagiere des Kreuzfahrtschiffs Hondius, auf dem das Hunter-Virus ausgebrochen war, endlich wieder nach Hause. Das Schiff hat vor Teneriffa wieder an Land angelegt. Nach Hause geht's aber nur unter strengen Sicherheitsmaßnahmen, medizinische Checks, versiegelte Autos und in der Heimat dann erstmal in Quarantäne. Bei 6 Passagieren wurde das Hunter-Virus nachgewiesen, 3 von ihnen sind gestorben. Trotzdem sagt die Weltgesundheitsorganisation, wir haben es hier nicht mit einer neuen Pandemie zu tun, dafür sei das Ansteckungsrisiko nicht groß genug. Das Virus wird von Nagetieren übertragen. Vielleicht habt ihr sowas ja auch schon mal auf Instagram oder TikTok gesehen. Videos, in denen Ärzte irgendwelche Medikamente empfehlen, von denen man vorher noch nie gehört hat. Solche Videos sind oft mit KI gemacht. Die Bundesärztekammer sieht darin mittlerweile ein großes Problem. Ärzte würden immer öfter Opfer von Deepfakes, so der Ärztepräsident Klaus Reinhardt.
9: Die KI legt den Medizinern in manipulierten Bildern und Videos Aussagen in den Mund, die sie nicht gemacht haben. Da werden meist dubiose Medikamente oder Therapien beworben, die nicht nur unnütz und teuer sind, sondern im schlimmsten Fall auch noch die Gesundheit gefährden, heißt es von der Ärztekammer. Ärztepräsident Reinhardt fordert Aufklärungskampagnen in sozialen Medien, damit Patienten solche Fälschungen erkennen können. Bereits ein stark werblicher, anpreisender Ton könne ein erster Hinweis auf unseriöse Inhalte sein, heißt es. Uli Reitinger, Antenne Thüringen, Nachrichtenredaktion.
8: Wir leben ab heute rechnerisch auf Pump, zumindest wenn es um natürliche Ressourcen geht. Laut dem Bund für Umwelt und Naturschutz hat Deutschland jetzt schon alle Rohstoffe verbraucht, die eigentlich für das gesamte Jahr reichen müssten.
10: Vor allem unser hoher Energieverbrauch ist das Problem, sagt der Umweltverband. Also Kohle, Öl und Gas, aber auch viel Verkehr, Industrie und Massentierhaltung. Heißt konkret, wenn alle Menschen weltweit so leben würden wie wir in Deutschland, bräuchten wir gleich 3 Erden. Der BUND warnt deshalb, dass unser Lebensstil auf Dauer nicht funktioniert und fordert schnelleres Handeln beim Klimaschutz, zum Beispiel mit einem Tempolimit oder einem schnelleren Ausstieg aus fossilen Energien. Zoe Tassovali, Antenne Thüringen, Nachrichtenredaktion.
8: In Thüringen haben Betrüger am Wochenende mal wieder versucht, an Geld ranzukommen. Die Polizei meldet eine ganze Reihe von Schockanrufen in Ost- und Südthüringen. Und bei einem hätten die Betrüger sich vorher mal besser schlau machen müssen. Sie haben eine Frau aus Eisenberg angerufen und behauptet, ihre Tochter habe einen tödlichen Unfall verursacht und solle dafür ins Gefängnis. Das könne gegen eine Kaution verhindert werden. Blöd nur, dass die Tochter der Frau gerade mal 8 Jahre alt ist, also noch gar nicht Auto fährt. Laut Polizei hat die deshalb ziemlich cool reagiert und die Betrüger gefragt, ob der Unfall mit einem Bobbycar passiert sei. Danach hat sie aufgelegt.
6: 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Für Mittelthüringen Kim Wenzel.
11: Nach dem 5:2-Sieg im letzten Heimspiel der Saison gegen Absteiger Hertha Zehlendorf konzentriert sich alles bei Rot-Weiß Erfurt aufs Derby. Am letzten Spieltag, kommenden Samstag, im Ernst-Abbe-Sportfeld beim FCK Zasiena. In Jena gucken unterdessen erst einmal alle heute nach Greifswald. Falls nämlich die Norddeutschen gegen Lok Leipzig gewinnen würden, hätten sie nichts mehr mit dem Abstieg zu tun und der FCC würde vorn bleiben in der Tabelle. Und das letzte Spiel, das steigt ja dann so Hause gegen RWE. Zum 3. Mal in dieser Saison übrigens und zum 1. Mal in Jena. Nächsten Samstag, 14 Uhr. Ja, spannender geht's nicht mehr.
7: Hier ist euer Wetter auf Antenne Thüringen. Die Temperaturen zur Stunde an diesem Sonntagvormittag um die 15 Grad bei uns in Thüringen. Und dazu der Mix aus Sonne und Wolken, egal ob bei euch in Nordhausen, Erfurt oder bei euch in Triptes zum Beispiel. Heute Nachmittag 20 bis 22 Grad die Höchstwerte. Schönes, frühlingshaftes Wetter für diesen Sonntag. Genießt es, saugt es am besten auf, denn ab morgen viele Wolken und Regen und es wird deutlich kälter bei 10 bis 12 Grad.
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7: Antenne Thüringen, der schnellste Verkehrsservice um 4 nach 10. Vorsicht A4 Richtung Frankfurt. Zwischen Stadt Roda und Jena Zentrum steht ein kaputtes Auto auf der rechten Fahrspur. Und der Unfall auf der A38 Richtung Göttingen zwischen Eisleben und Eilstedt. Ist ein Unfall passiert, da kommt es momentan zu Behinderungen. Staus und Blitzer gerne weitergeben, kostenlos an die 0800 3x5 2550. Gute Fahrt euch.
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14: Der Comedian Ingo Appelt heute in meiner Show und natürlich, natürlich habe ich mit ihm den Thüringen-Test gemacht. Wie lang muss eine Thüringer Bratwurst sein? A. 15 bis 20 Zentimeter. B. 18 bis 23 Zentimeter. 20 bis 25 Zentimeter.
15: Ich würde sagen, die längste. Immer schön lang. Also eher 20.
14: Ja, schon klar. Und ob er damit richtig liegt, das erfahrt ihr gleich.
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2: Er mag Witze über Politiker und das schon seit 36 Jahren. Deshalb muss er auch mittlerweile ganz genau überlegen, wo er noch hinfliegt. Das schreit sozusagen nach ganz pragmatischen Lösungen. Weißt du was, du machst das völlig richtig, wenn du dich in der Schweiz nicht mehr wohlfühlst und nicht nach USA und die Türkei fliegen kannst, dann kommst du zu uns nach Thüringen. Das ist doch völlig richtig. Die richtige Entscheidung. Am 7. Juni und zwar nach Mühlhausen.
3: Das ist schön da. Mühlhausen? Ja, ich war da schon öfter. Zweimal habe ich da schon gespielt. Also ich mag ja Thüringen auch. Nur die Thüringer sind ein bisschen schwierig, aber ich mag das Essen. Ja.
2: Erzähle, nur die Thüringer sind ein bisschen schwierig. Erzähl mal.
3: Nicht alle, aber manche, wo du denkst so, ja, weil sie immer so motzig sind, ne? Weißt du, guck dir mal an, die geile Autobahn, wie schön die Tunnel, alles neu, wenn ich euch Erfurt, wunderschöne Stadt, aber wenn ihr die Thüringer am Meckern, immer am Motzen.
2: Da hast du, soll ich dir was sagen, das kann ich dir total unterschreiben, du musst es den Thüringer ein bisschen leichter machen. Der Thüringer schafft es nicht oder oft nicht, den ersten Schritt zu machen, weißt du? Aber wenn du dann den ersten Schritt machst und kommst auf sie zu, dann sind die meisten gar nicht so übel.
3: Das ist sogar besser als in Franken. Ich bin ja in Franken aufgewachsen. Und wenn du Fränkisch, wenn du das drauf hast, gell? Wenn du da mal in Unterfranken aufgewachsen bist, dann kommst du überall klar. Dann gefällt es dir wirklich.
2: Ich finde das schön, dass du so ehrlich bist. Das müssen wir uns auch gefallen lassen, weil es gibt da so einen gewissen Optimierungsbedarf, sagen wir es mal so. Da ist noch Luft nach oben.
3: Man nicht so viel meckern, ne? Ja. Einfach sich mal ein bisschen freuen und nicht immer alles runtermachen.
2: Du, pass mal auf, wenn du schon mal nach Thüringen kommst und wenn du vorgibst, dich ein bisschen auszukennen, dann mache ich

0: dir jetzt mal den Thüringen-Test, ob du willst oder nicht.
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0: Der Sonntagvormittag, kurz nach 11:30. Hier ist euer Wetter auf Antenne Thüringen und das wird heute schön frühlingshaft warm. Die Höchstwerte am Nachmittag, die beweisen das Ganze. 20 bis 22 Grad werden es zwischen Heiligenstadt und Sonneberg zum Beispiel. Aktuell Temperaturen um die 15 Grad an diesem Sonntagvormittag. Bitte genießen, kleiner Appell, denn morgen schaut es anders aus. Morgen bekommen wir den ganzen Tag viele Wolken und Regenwolken ab und die Höchstwerte, man höre und staune, gerade mal 10 bis 12 Grad. Antenne Thüringen, der schnellste Verkehrsservice um kurz nach 11:30. Vorsicht, Fahrzeugteile auf der A4 Richtung Frankfurt. Zwischen Erfurt Ost und Erfurt West die Fahrzeugteile auf der mittleren Fahrspur. Und ein kaputtes Auto auf der A4 Richtung Frankfurt. Zwischen Stadtroda und Jena Zentrum das kaputte Auto auf der rechten Fahrspur. Blitzer Erfurt, Bindeslebener Landstraße, 30er-Zone, da blitzt es stadteinwärts. Man sollte was fehlen, Stau oder Blitzer? Es gibt eine Nummer für alles, WhatsApp-Verkehr und mehr. Das ist die 0800 3x5 2559.
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2: Seit 36 Jahren tourt er immer wieder durch Deutschland, auch durch Thüringen. Und was es gebracht hat, das wird jetzt der Thüringen-Test zeigen. Und zwar...
3: Hechelheim. Ja? Hechelheim-Klöße.
2: Nicht Hechelheim, nicht Heichelheim.
3: Heichelheim.
2: So, pass auf. Also, Thüringer essen am liebsten...
3: Braten und Klöße natürlich, Bratwurst.
2: Ja, die Landeshauptstadt ist...
3: Erfurt.
2: Das Wohnhaus von Goethe steht in...
3: Weimar.
2: Und der bekannteste Wald Thüringens ist der...
3: Weiß ich gar nicht, ist der Grund. Der Wald weiß ich nicht, Thüringer Wald wahrscheinlich, ne?
2: Ja, richtig. Ich habe gesagt, das ist für Einsteiger. Jetzt geht's richtig los. Wer soll auf der Wartburg das Tintenfass an die Wand geworfen haben? A. Goethe, B. Luther, C. Honecker.
3: Weiß ich nicht, das weiß ich nicht. Ich habe da mal übernachtet, da ist ein sehr schönes Hotel, aber von dem Tintenfass habe ich nichts. Ich hätte jetzt gesagt Luther.
2: Ja, ist richtig. Der kleine Ort Lauscher im Thüringer Wald ist Geburtsort von A. des Ostereis, B. der Weihnachtskugel oder C. des Karnevalskostüms.
3: Ach herrje, ich sag mal Karnevalskostüm, finde ich lustig.
2: Nein,
3: dann ist es Osterei, okay?
2: Nein.
3: Weihnachtsmorgen?
2: Ja. Scheiße. Im Erfurter Dom hängt die größte freischwingende mittelalterliche Glocke. Wie heißt sie? A. Arabella, B. Gloriosa, C. Himmelsklang.
3: Doch, das weiß ich doch nicht. Gloriosa.
2: Richtig. Na Mensch, und pass auf. Wie lang muss eine Thüringer Bratwurst sein? A. 15 bis 20 Zentimeter. B. 18 bis 23 Zentimeter. 20 bis 25 Zentimeter.
3: Ich würde die längste. Immer schön lang. Also eher 20.
2: Ja, schon klar. Das ist schon klar. Nein, es wäre A gewesen. 15 bis 20. Und die letzte Frage. Welche Spitzenköchin kommt aus Thüringen? A. Konstanze Klein oder B. Maria Groß?
3: Ach Gott, dann nehme ich die Konstanze Klein.
2: Lass das die Maria nicht hören.
3: Ja,
2: Maria Groß. Sie ist zwar klein, aber ganz groß in ihrem Job. Oh, Mensch, Ingo, pass auf. Ein Thema muss ich mit dir jetzt noch beackern, ganz kurz. Muttertag, ne?
3: Ja, ja.
2: So, das unvergesslichste Geschenk, was du deiner Mutter jemals gemacht hast.
3: Was habe ich gemacht? Ich habe ein kleines Theater gebaut, weißt du, so ein Kasperle-Theater mit Schattenfiguren. Und das habe ich jetzt für Muttertag, habe ich ihr dann was vorgespielt. Das war so Kasperle-Theater, ganz klassisch mit Kasper und Seppel und Räuber und natürlich auch immer das Krokodil, das geschlagen wurde. Das ist ganz normal. Das fand sie ganz toll.
2: Oh, das ist sehr, sehr persönlich und es kostet nichts, ne?
3: Ja, aber Muttertag ist bei uns ja auch immer zu Hause. Ne? Muttertag bei meiner Mama war ja auch mal, meine Mama ist ja mittlerweile gestorben, aber ich habe ja eine Ersatzmama, die Mama von Sonja nämlich. Ich bin der tollste Schwiegersohn der Welt, weil ich mich um die auch wirklich schön kümmere. Ich fahre mit denen, die sind erst 88 und also die sind richtig alt und die sind aber auch richtig fit dabei. Wo du auch denkst, boah, echt.
2: Ja, der macht den Ausflug oder was, ja?
3: Ja, die waren jetzt, meinen Geburtstag habe ich in Köln gefeiert. Dann waren wir im Musical Moulin Rouge, weil meine Frau ist so ein Musical-Fan. Ich ja nicht so, aber meine Frau steht total auf Musicals. Und dann waren wir noch mal nie mit dabei, fanden sie gut.
2: Ingo Appelt hat also ein gut funktionierendes Privatleben. Das ist immer gut zu wissen. Wir haben auch noch über Ex-Frauen gesprochen, zum Beispiel, warum seine Jungs mit Anfang 20 noch immer keine Freundin haben. Und das hört ihr dann alles nochmal ganz ausführlich im ungekürzten Interview mit Ingo auf Antenne Thüringen. Denn es passt ja nie alles in eine Sendung und Ingo kann sich eh nicht kurz fassen. Also wenn ihr was Schönes zum Hören braucht, empfehle ich euch alle Interviews aus meiner Sendung übrigens auch zum gemütlichen Nachhören und Weitersagen auf antennethüringen.de. Und Ingo ist ab sofort auch dabei.
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9: Guten Tag. Das Kreuzfahrtschiff Hondius, auf dem das Hunter-Virus ausgebrochen ist, hat wieder an Land angelegt. Bei Teneriffa sollen die Passagiere jetzt von dem Boot runtergeholt und wieder in ihre Heimatländer zurückgebracht werden. Bei 6 Menschen an Bord wurde das Virus nachgewiesen, 3 von ihnen sind gestorben. Nach Hause geht's für die Passagiere unter strengen Sicherheitsvorkehrungen.
10: In 5er-Gruppen mit nur leichtem Gepäck und mit Schutzmasken über Mund und Nase werden die Passagiere vom Schiff gebracht. Bis zum Flughafen sind es per Bus nur wenige Minuten. Ohne große Abfertigung oder Sicherheitskontrollen geht's dann direkt in den Flieger nach Hause, wo voraussichtlich für alle eine lange Zeit in Quarantäne folgen wird. Das leere Kreuzfahrtschiff wird dann in den Niederlanden erwartet, unter deren Flagge es fährt. Erst dort soll der Leichnam der an Bord gestorbenen Deutschen vom Schiff gebracht werden. Uli Reit, Antenne Thüringen, Nachrichtenredaktion.
9: Ist das vielleicht der entscheidende Schritt in Richtung Frieden? Der russische Präsident Wladimir Putin hat der Ukraine ein Treffen angeboten. Putin sagte, er lade den ukrainischen Präsident Zelensky zu einem direkten Gespräch ein, aber nur unter einer Bedingung. Das Treffen soll in Moskau stattfinden. Bei dem könnte auch Ex-Bundeskanzler Gerhard Schröder eine besondere Rolle spielen. Putin hat ihn wiederholt als möglichen Vermittler ins Spiel gebracht.
11: Putin sagte hier in Moskau, er glaube, dass sich der Krieg in der Ukraine seinem Ende zuneige. Er sei zu Gesprächen bereit. Es gäbe in Europa kluge Menschen, die verstünden, dass eine dauerhafte Konfrontation mit Russland zu nichts führe. Dass nun Putin wieder seinen alten Freund, den früheren Bundeskanzler Gerhard Schröder, als möglichen Vermittler ins Gespräch für Verhandlungen bringt, dürfte Kritik auslösen. Erstens hat Schröder schon bei früheren Vermittlungsversuchen in dem Krieg nichts erreicht. Und zweitens ist der SPD-Politiker selbst weitgehend isoliert. Aus Moskau, Ulf Mauder.
9: Thürings Innenminister Georg Mayer macht sich heute auf den Weg nach Finnland. Zusammen mit seinen Amtskollegen aus Niedersachsen und Bremen will er sich in Helsinki anschauen, wie die Finnen sich gegen Drohnen und Cyberangriffe wehren. Finnland habe es mit einer ständigen Gefahr durch die Nachbarn in Russland zu tun und sei, was den Bevölkerungsschutz angeht, sehr gut aufgestellt, heißt es aus dem Innenministerium. 4 Tage lang wollen sich Mayer und seine Kollegen mit den finnischen Sicherheitsbehörden austauschen und auch einen unterirdischen Luftschutzbunker besuchen. Es gehe darum, Impulse für die eigene Sicherheit mitzunehmen. Auch Bundespräsident Frank-Walter Steinmeier war in dieser Woche schon in Finnland, hat sich hier ebenfalls über Zivilschutz informiert. Es gibt Dinge, da hört Freundschaft einfach auf. Bier zum Beispiel. So passiert heute Morgen in Schmalkalgen. Die Polizei musste hier zwischen 2 Freunden schlichten. Die beiden sind zusammen um die Häuser gezogen, mit dabei ein Rucksack vollgepackt mit Bier. Dann ein blödes Missgeschick, der Rucksack fällt runter, die Bierflaschen zerspringen, das Bier läuft aus. Das hat einen der beiden, einen 52-Jährigen, so traurig und auch wütend gemacht, dass er seinem Kumpel heftige Vorwürfe machte. Immerhin hatte der den Rucksack runterfallen lassen. Die Situation schaukelte sich hoch, die Emotionen kochten über. Die 2 prügelten sich. Die Polizei musste sie trennen, beide haben sich verletzt.
8: Hier ist euer Wetter auf Antenne Thüringen. Viel Sonnenschein, paar Wolkenpakete und die Höchstwerte heute am Muttertag. 20 bis 22 Grad. Ja, das haben nur die Mütter verdient, dieses Wetter heute an ihrem Ehrentag. Morgen schaut es dann komplett anders aus. Viele Wolken und Regenwolken begleiten uns rein in die neue Arbeitswoche. Und die Höchstwerte am Montag tagsüber nur noch 10 bis 12 Grad. Da braucht es die dicke Jacke.
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8: Antenne Thüringen, der schnellste Verkehrsservice, Vorsicht A4 Richtung Frankfurt zwischen Erfurt Ost und Erfurt West. Da liegen Fahrzeugteile auf der mittleren Fahrspur der Straße. Fahrt da bitte schön besonders vorsichtig. A4 Richtung Frankfurt zwischen Stadtroda und Jena Zentrum, ein kaputtes Auto auf der rechten Fahrspur. Und A73 Richtung Nürnberg, da ist ein Unfall passiert zwischen Zapfendorf und Breitengesbach Nord. Der Unfall, das momentan die komplette Richtungsfahrbahn deswegen blockiert. Die A73 Richtung Nürnberg, der Unfall zwischen Zapfendorf und Breitengesbach Nord. Blitzer, Erfurt, Bindeslebener Landstraße, 30er Zone, da blitzt es stadteinwärts, da bitte aufgepasst. Staus und Blitzer gerne weitergeben, kostenlos an die 0800 3x5 2559.
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8: Ich hab's ja gerade eben schon im Wetter gesagt. Nicht vergessen, heute ist Muttertag und es gibt viele Gründe, warum Mama einfach die Beste ist.
2: Mama, du bist toll, weil du mich lieb hast.
8: Ja, es wäre ein Grund und ein anderer der hier.
13: Danke, Mama, dass du, wenn wir Schwestern uns streiten, dass du dann immer so machst, dass wir aufhören.
8: Alle Mamas seien gegrüßt, einen schönen Muttertag. 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

0: da ist wirklich alles mit dabei. Haarig, dick, durchtrainiert, rasiert. Es geht um das hier. 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
0: 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Ja, die Frage an ihn, hat er Werbung gemacht bei Freunden, Bekannten, Verwandten, dass er im Rennen so weit vorne liegt?
3: Natürlich Werbung macht mein ehemaliger Fußballverein oder wo ich jetzt wieder spiele, die tippen ein bisschen mit und dann bin ich bei der Müllabfuhr in Jena und da tun natürlich die ganzen Mitarbeiter auch da mit tippen.
0: Ja, so funktioniert's. 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

Antenne Thüringen, der schnellste Verkehrsservice. Vorsicht, A73 Bamberg-Suhl zwischen Zapfendorf und Ebensfeld. Rehe an und auf der Autobahn, die Rehe auf der A73 Bamberg-Suhl zwischen Zapfendorf und Ebensfeld. Fahrt da vorsichtig. Weiter mit Purple Disco Machine und Hypnotized.

0: Wir spielen euch, wann immer ihr möchtet, die beste Musik. Hier ist Antenne Thüringen, gleich mit Kato. Außerdem The Police, Every Breath You Take aus dem Jahr 83 und die Imagine Dragons. Demons. Gleich hier vorher die Thüringen-Reporter mit dem Thema der Woche aus eurer Region.
1: Für Mittelthüringen Petra Kühling.
2: Schönen Sonntag. Rot, süß und saftig. Die Erdbeersaison ist offiziell eröffnet worden mit Erdbeerkönigin und was sonst so dazugehört auf dem größten Thüringer Erdbeerhof in Gebesee. Der Regen der letzten Tage hat den Früchten auch nicht geschadet, sagt Geschäftsführerin Andrea Lefers.
3: Am Ende des Tages den Ackerbauern freut's, dass es regnet. Von daher, unseren Erdbeeren macht es gar nicht so viel aus, denn die stehen ja aktuell geschützt und im Tunnel.
2: Gedanklich verbinden wir die Erdbeeren ja trotzdem so ein bisschen immer mit ganz viel Sonne und dann werden sie besonders süß. Wie schmecken denn die ersten Erdbeeren?
3: Ja, die schmecken schon sehr gut. Die letzten Wochen waren ja sehr sonnig. Unsere Sorten sind auch sehr aromatisch. Also wir machen den Sommer süßer an der Stelle.
2: Wie sieht's dieses Jahr preislich aus? Gibt's da schon eine Tendenz, wo es hingeht mit den Erdbeeren hier aus Thüringen?
3: Ja, also unsere Preise sind konstant geblieben. Das ist uns auch wichtig und ein Anliegen, dass wir da auf einem Niveau auch vom letzten Jahr sind. Klar sind sie am Anfang immer ein bisschen teurer. Jetzt ist die Menge natürlich auch noch kleiner.
2: 6,90 € die Schale waren es am Donnerstag zur Eröffnung. Waren aber ja auch die ersten und mit mehr Erdbeeren wird's dann auch günstiger schmecken lassen.
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Der Sonntagmittag, kurz vor halb zwölf. Hier ist euer Wetter auf Antenne Thüringen und da habt ihr heute alle ein Rendezvous mit der Sonne. Dazwischen schieben sich immer wieder so ein paar dicke Wolkenpakete. Aber die Höchstwerte schaffen es heute Nachmittag dennoch bei uns in Thüringen auf T-Shirt-taugliche 20 bis 22 Grad. Der Hartgesottene unter uns hat die kurze Hose an. Mein Nachbar zum Beispiel. Morgen dann am Montag bekommen wir kühlere 10 bis 12 Grad. Ja, die stehen da auf der Wetterkarte für Thüringen. Ich traue meinen Augen nicht, aber das ist der Fall. Den ganzen Tag bekommen wir morgen Wolken und Regenwolken ab. Es wird richtig kühl. Antenne Thüringen, der schnellste Verkehrsservice. Vorsicht, ein totes Tier auf der A71 Richtung Schweinfurt in der Auffahrt Erfurt in Mittelhausen. Das tote Tier auf der Straße. Rehe an und auf der Autobahn auf der A73 Bamberg-Suhl zwischen Zapfendorf und Ebensfeld. Rehe an und auf der Autobahn. Ein Unfall auf der A73 Richtung Nürnberg zwischen Zapfendorf und Breitengüßbach-Nord. Ein Unfall, da geht's für euch schleppend am Unfall vorbei. Und Blitzer Erfurt Bindeslebener Landstraße 30er Zone stadteinwärts, dort lauert der Blitzer. Staus oder Blitzer, sollte was fehlen? Es gibt eine Nummer für alles, WhatsApp-Verkehr und mehr. Das ist die 0800 3x5 2550.

0: Und jetzt zu einer Band hier auf Antenne Thüringen. Die haben einen Frontmann, dann der nennt sich der Graf.
1: Ja.
0: Und das kann nur unheilig sein. Genau so ist es.
2: Ich finde es

0: Und einer der größten Erfolge dieser Band, ganz klar die Nummer hier.
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0: Unheilig, geboren, um zu leben. Und der Graf, der war in dieser Woche zu Gast bei Anna und Alex in der Antenne Thüringen Morning Show. Denn wir holen Unheilig am 30. diesen Monats nach Jena. Und zuletzt war der Graf bei Giovanni Zarella in der Show. Und da ist er ganz schön abgegangen, muss man sagen. So kennt man ihn gar nicht.
2: Ja, so kennt man mich eigentlich nur, wenn man bei den Konzerten war. Ne? Also wer natürlich nur geboren, um zu leben kennt oder die ganzen Balladen, der denkt natürlich immer, der steht jetzt immer da und ist immer so wichtig am Singen. Aber Unheilig ist ja auch Rock, ne? Also wir kommen ja auch aus der Gothic-Szene, das ist so eine DNA, die wir auch haben, und da gibt's halt eine fette, fette Party, so ist das einfach.
0: So soll es auch sein. Ja, und wie fühlt sich eigentlich dieses Comeback an?
2: Es fühlt sich super an, dass wir wieder da sind. Ich habe einen Wake-up-Call 2025 im Januar mit Verdacht auf Herzinfarkt, und da lag ich halt wirklich im Krankenhaus oder war in der Notaufnahme, und da habe ich halt 4 Stunden Wartezeit gehabt und viel Zeit gehabt, über mein Leben nachzudenken, und habe dann gesagt, wenn es kein Herzinfarkt ist, dann ändere ich was. Und zwar mache ich dann wieder was, was ich gerne machen will. Und das war immer die Musik. Ich habe die wirklich lange unterdrückt, die 9 Jahre. Ich habe mir immer gesagt, ich habe so vehement dagegen angekämpft, dass ich komme nicht wieder, Leute.
0: Unheilig. Der Graf in dieser Woche in der Antenne Thüringen Morningshow bei Anne und Alex. 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

Antenne Thüringen, der schnellste Verkehrsservice. Wir schauen nochmal auf die A71 Richtung Schweinfurt. Da liegt ein totes Tier in der Auffahrt Erfurt-Mittelhausen. Da bitte aufgepasst, A71 Richtung Schweinfurt. Ein totes Tier in der Auffahrt Erfurt-Mittelhausen. Let's move!

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8: Es ist kurz vor 12.
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9: Guten Tag. Nach und nach dürfen sie jetzt endlich wieder an Land. Die Passagiere vom Kreuzfahrtschiff Hondius, auf dem das Hunter-Virus ausgebrochen war. Das Schiff hat vor Teneriffa an Land angelegt. In Fünfergruppen werden die Passagiere jetzt unter strengen Sicherheitsvorkehrungen von Bord geholt und an den Flughafen gebracht. Bei 6 Passagieren ist das Virus nachgewiesen worden. 3 von ihnen sind gestorben, alles Deutsche.
10: Zur Sicherheit ist alles genau durchgeplant. Auch die Weltgesundheitsorganisation ist vor Ort. Erst stehen medizinische Checks an Bord an. Passagiere ohne akute Symptome sollen dann in kleinen Booten an Land kommen. Vom Hafen Granadilla geht es dann in versiegelten Fahrzeugen über eine abgesperrte Straße sofort zum Flughafen. Dort sollen Flieger in die 23 Heimatländer bereitstehen. Zu Hause werden die Passagiere dann wohl in Quarantäne müssen. Eine Entwarnung ist bei dem Virus wegen der langen Inkubationszeit erst nach Wochen möglich. Ursula Winkler, Antenne Thüringen, Nachrichtenredaktion.
9: Vielleicht habt ihr sowas ja auch schon mal auf Instagram oder TikTok gesehen. Videos, in denen Ärzte irgendwelche Medikamente empfehlen, von denen man vorher aber noch nie so richtig gehört hat. Solche Videos sind oft mit KI gemacht. Die Bundesärztekammer sieht darin mittlerweile ein großes Problem. Ärzte würden immer öfter Opfer von Deepfakes, so der Ärztepräsident Klaus Reinhardt.
11: Die KI legt den Medizinern in manipulierten Bildern und Videos Aussagen in den Mund, die sie nicht gemacht haben. Da werden meist dubiose Medikamente oder Therapien beworben, die nicht nur unnütz und teuer sind, sondern im schlimmsten Fall auch noch die Gesundheit gefährden, heißt es von der Ärztekammer. Ärztepräsident Reinhardt fordert Aufklärungskampagnen in sozialen Medien, damit Patienten solche Fälschungen erkennen können. Bereits ein stark werblicher, anpreisender Ton könne ein erster Hinweis auf unseriöse Inhalte sein, heißt es. Uli Reitinger, Antenne Thüringen, Nachrichtenredaktion.
9: Wir leben ab heute rechnerisch auf Pump, zumindest wenn es um natürliche Ressourcen geht. Laut dem Bund für Umwelt und Naturschutz hat Deutschland jetzt schon alle Rohstoffe verbraucht, die eigentlich für das ganze Jahr reichen müssten.
12: Vor allem unser hoher Energieverbrauch ist das Problem, sagt der Umweltverband. Also Kohle, Öl und Gas, aber auch viel Verkehr, Industrie und Massentierhaltung. Heißt konkret, wenn alle Menschen weltweit so leben würden wie wir in Deutschland, bräuchten wir gleich 3 Erden. Der BUND warnt deshalb, dass unser Lebensstil auf Dauer nicht funktioniert und fordert schnelleres Handeln beim Klimaschutz, zum Beispiel mit einem Tempolimit oder einem schnelleren Ausstieg aus fossilen Energien. Zoe Tassovali, Antenne Thüringen, Nachrichtenredaktion.
9: Die Polizei ermittelt gegen einen 41-Jährigen aus Saalfeld, weil der mit einer Nagelpistole Ärger gemacht hat. Der Mann soll mit der Nagelpistole auf die Reifen eines Autos geschossen und die so kaputt gemacht haben. Ein Zeuge hatte das Ganze beobachtet und die Polizei gerufen. Das passte dem 41-Jährigen offenbar gar nicht. Er drohte dem Zeugen mit der Nagelpistole mitten ins Gesicht zu schießen. Die Polizei stellte den Mann. Ein freiwilliger Drogentest hat ergeben, dass der 41-Jährige Amphetamine intus hatte. Er wurde ins Krankenhaus gebracht. Dazu gab es Anzeigen wegen Sachbeschädigung und Bedrohung.
8: Hier ist euer Wetter auf Antenne Thüringen. Sonne, paar Wolken und ein strahlend blauer Himmel. So schaut er aus, der heutige Sonntag, der 10. Mai 2026. Noch ein paar Zahlen mehr. Die Höchstwerte heute Nachmittag, da sind wir bei den Temperaturen 20 bis 22 Grad. Dabei soll es leider nicht bleiben. Morgen dann. Das Gegenteil dieses Wetters, schauen wir raus. Morgen viele Wolken, Regenwolken und nur 10 bis 12 Grad auf der Wetterkarte. Wahnsinn.
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8: Antenne Thüringen, der schnellste Verkehrsservice um gleich 3 nach 12. Vorsicht A71 Richtung Schweinfurt. Da liegt ein totes Tier in der Auffahrt Erfurt-Mittelhausen. Da bitte aufgepasst. Blitzer, Erfurt-Bindeslebener Landstraße, 30er-Zone, da blitzt es stadteinwärts. Staus und Blitzer, sollte was fehlen, es gibt eine Nummer für alles, WhatsApp-Verkehr und mehr, 0800 3x5 2550.
14: Schöne
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8: Es ist der Ehrentag schlechthin für alle Mamas. Nicht vergessen, heute ist Muttertag. Ein Blumenstrauß in Gedanken von mir durchs Radio für alle Mamas. Ja, ihr seid einfach die Besten. Ist so, ne?
14: Danke an meine Mama, dass sie mir bei den Hausaufgaben immer hilft und mich immer zum Lachen bringt.
8: Und hier noch ein Muttertagsgruß.
15: Ich bin Annie Lou. Ich habe ein ganz großes Dankeschön an meine Mama, dass sie alles mitmacht mit dem Reiten bei mir, weil das auch ganz viel Geld kostet und einfach danke.
8: Pferd ist nicht billig. Allen Müttern in Thüringen einen tollen Tag. Lasst euch verwöhnen. Hier ist Antenne Thüringen mit der besten Musik und jetzt aus Irland, Dermot Kennedy.
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0: 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Ja, laut und draußen, das ist das Motto für den 27. 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Das ist sie hier.
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0: Ja, genau die hier.
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0: 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Hey,

0: Wir spielen euch, wann immer ihr möchtet, die beste Musik hier auf Antenne Thüringen und gleich weiter mit Katy Perry. Und Band-Aids, außerdem Pat Benatar aus dem Jahr 84, Love is a Battlefield und Dua Lipa. Houdini, die momentan schon wieder Werbung macht für Yves Saint Laurent, hat auch das Aussehen dazu. Dua Lipa, Hammerfrau, gleich hier auf der Playlist von Antenne Thüringen. Schönen Sonntag.
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0: Der Sonntagmittag, kurz nach halb eins. Hier ist euer Wetter auf Antenne Thüringen. Sonnig, wolkig, frühlingshaft, warm. Diese Adjektive beschreiben das Wetter bestens für diesen 10. Mai 2026. Temperaturen heute Nachmittag, T-Shirt, kurze Hose, 20 bis 23 Grad sind da auf den Thermometern. Und morgen dann das komplette Gegenteil des schönen Wetters. Leider, leider, leider viele Wolken, Regenwolken und die Höchstwerte am Montag tagsüber. Ist es wirklich so? Steht ja schwarz auf weiß auf der Wetterkarte. 10 bis 12 Grad. 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Vorsicht A9 Richtung München zwischen Dreieck Bayerisches Vogtland und Hof West. Radfahrer auf der Autobahn. Tja, auf diese Idee muss man mal kommen. A9 Richtung München zwischen Dreieck Bayerisches Vogtland und Hof West. Die Radfahrer auf der Straße. Ein kaputter Wohnwagen auf der A71 Richtung Sangerhausen zwischen Kölleda und Heldrungen, der kaputte Wohnwagen. Totes Tier auf der A71 Richtung Schweinfurt in der Auffahrt Erfurt-Mittelhausen, das tote Tier. Kaputtes Auto auf der A71 Richtung Sangerhausen zwischen Stadt Ilm und Arnstadt Süd. Und ein Unfall auf der B88 Jena zwischen Landfeste und Löbdergraben. Da hat's gekracht und das momentan die Straße blockiert. Blitzer, Erfurt, Bindeslebener Landstraße, 30er-Zone, stadteinwärts der Blitzer. Und sollte was fehlen, Stau oder Blitzer, es gibt einen Deal, einfach Bescheid geben, kostenlos, über die 0800 3x5 2550. Danke dafür.
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0: Antenne Thüringen am Sonntag. Ein kleiner Ort im Ilm-Kreis ist gerade alles andere als idyllisch. Und es geht dabei um Möhrenbach. Die Nerven, die liegen bei vielen dort vor Ort blank. Denn die Hauptstraße, die mitten durch den Ort geht, ist wegen Bauarbeiten momentan gesperrt. Kein Durchkommen. Eine Umleitung gibt es viele Kilometer vorher. Doch an die hält sich keiner. Jeden Tag fahren immer wieder Laster in den Ort und können dann auch nicht umkehren. Christoph aus Möhrenbach, der hat sich in dieser Woche mit unserem Chefreporter Andreas Heidenreich getroffen und beide haben sich über dieses Problem unterhalten.
1: Also wir haben hier täglich zig von LKWs, die hier durch unser kleines Örtchen fahren hier in Möhrenbach, was wir natürlich nicht möchten als Anwohner. Es ist eine kleine Straße hier, wenn hier 40 Tonner reinfahren, das wird dann schwierig, vor allen Dingen, wenn die voll beladen sind. Wir sind dann abends draußen, je nachdem wann die LKWs hier ankommen, versuchen dann auch zu helfen, dass wir die wieder aus dem Ort zu bekommen. Ne?
2: Eigentlich sollten ja die LKWs gar nicht erst hierher kommen, weil die Straßen zu schmal sind. Das heißt, die werden eigentlich viel weiter schon darauf hingewiesen, dass hier keine Wendemöglichkeit da ist, dass sie ja gar nicht durchfahren können.
1: Genau, es stehen Schilder da oben an der Hohen Tanne und auch von Gern kommt. Es stehen Sackgasseschilder da, 3,5 Tonnen drüber, alles was verboten ist. Aber ich glaube, für die LKW-Fahrer, die gerade aus dem Ausland kommen, ist das nicht eindeutig genug.
2: Ich meine, ihr habt ja viele LKWs, die jetzt schon in den letzten Tagen, Wochen hier lang gefahren sind, hängen geblieben sind irgendwie und ihr musstet ja dann irgendwie helfen. Wie viel waren das dann? Nur unter Vorstellung mal.
1: Also pro Tag mindestens 2 bis 3 Stück. Und das ist auch wirklich immer Zufall, wenn ich arbeiten bin und komme nach Hause. Meistens habe ich schon einen LKW vor mir, ne, oder hinter mir. Dann versuche ich den immer schon auch anzuhalten. Dann dementsprechend wieder hier bei uns aus dem Dorf rauszulotsen. Was wir ja viel und oft auch tun mit der Nachbarschaft dann auch.
2: Erika, du wohnst an einer Stelle, wo ständig die LKWs stehen. Wie viel kommen denn da?
3: Das sind noch etliche im Dorf. Furchtbar. Es ist ja keine Umleitungsstraße. Es ist einfach nur gesperrt für Möhrenbach. Es ist eine Katastrophe.
0: Ja, und die Stadt Ilmenau, die hat schon vor einiger Zeit eine Ampel aufgestellt, damit das Chaos auf den kleinen Straßen in Möhrenbach geregelt wird. Und trotz Beschilderung verstehen es viele Lasterfahrer nicht, dass Möhrenbach gesperrt ist. Das Navi spricht eben eine andere Sprache.
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7: Es ist 13 Uhr.
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8: Guten Tag. Der russische Präsident Wladimir Putin ist offenbar zu Friedensgesprächen bereit. Er hat der Ukraine ein Treffen angeboten. Putin sagte, er lade den ukrainischen Präsidenten Selenskyj zu einem direkten Gespräch ein. Aber nur unter einer Bedingung, das Treffen soll in Moskau stattfinden. Dabei könnte auch Ex-Bundeskanzler Gerhard Schröder eine Rolle spielen. Putin hat ihn erneut als Vermittler ins Spiel gebracht.
9: Putin sagte hier in Moskau, er glaube, dass sich der Krieg in der Ukraine seinem Ende zuneige. Er sei zu Gesprächen bereit. Es gäbe in Europa kluge Menschen, die verstünden, dass eine dauerhafte Konfrontation mit Russland zu nichts führe. Dass nun Putin wieder seinen alten Freund, den früheren Bundeskanzler Gerhard Schröder, als möglichen Vermittler ins Gespräch für Verhandlungen bringt, dürfte Kritik auslösen. Erstens hat Schröder schon bei früheren Vermittlungsversuchen in dem Krieg nichts erreicht. Und zweitens ist der SPD-Politiker selbst weitgehend isoliert. Aus Moskau, Ulf Mauder.
8: Ihr Urlaub hatte sich zu einem echten Albtraum entwickelt. Jetzt dürfen die Passagiere des Kreuzfahrtschiffs Hondius, an dem das Hunter-Virus ausgebrochen ist, endlich wieder nach Hause. Vor Teneriffa werden sie nach und nach von Bord geholt und unter strengen Sicherheitsmaßnahmen an den Flughafen gebracht, um wieder zurück in ihre Heimatländer zu fliegen. Bei 6 Passagieren wurde das Hunter-Virus nachgewiesen, 3 von ihnen sind verstorben.
10: In 5er-Gruppen mit nur leichtem Gepäck und mit Schutzmasken über Mund und Nase werden die Passagiere vom Schiff gebracht. Bis zum Flughafen sind es per Bus nur wenige Minuten. Ohne große Abfertigung oder Sicherheitskontrollen geht's dann direkt in den Flieger nach Hause, wo voraussichtlich für alle eine lange Zeit in Quarantäne folgen wird. Das leere Kreuzfahrtschiff wird dann in den Niederlanden erwartet, unter deren Flagge es fährt. Erst dort soll der Leichnam der an Bord gestorbenen Deutschen vom Schiff gebracht werden. Uli Reitinger, Antenne Thüringen, Nachrichtenredaktion.
8: In Thüringen haben Betrüger am Wochenende mal wieder versucht, an Geld ranzukommen. Die Polizei meldet eine ganze Reihe von Schockanrufen in Ost- und Südthüringen, aber auch einige in Mittelthüringen. Und bei einem hätten die Betrüger sich vorher mal besser schlau machen müssen. Sie haben eine Frau aus Eisenberg angerufen und behauptet, ihre Tochter habe einen tödlichen Unfall verursacht und solle dafür ins Gefängnis. Das könne gegen eine Kaution verhindert werden. Blöd nur, dass die Tochter der Frau gerade mal 8 Jahre alt ist, also noch gar kein Auto fährt. Laut Polizei hat die Frau deshalb ziemlich cool reagiert und die Betrüger einfach gefragt, ob der Unfall mit einem Bobbycar passiert sei. Danach hat sie aufgelegt.
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8: Ein Thüringer hat gerade Sportgeschichte geschrieben. Ken Roxen aus Mattstedt im Weimarer Land ist der erste Deutsche, der die Supercross-Meisterschaften in den USA gewonnen hat. In Salt Lake City hat sich der 32-Jährige gerade die Krone für eine ziemlich starke Saison aufgesetzt. Schon vor dem letzten Rennen hatte er die Rangliste angeführt. Trotzdem war das Finale dann doch ziemlich spannend. Roxen startete nach dem Qualifying nur auf Platz 9, sein schärfster Konkurrent deutlich vor ihm. Trotzdem kämpft Roxen sich vor und holte die entscheidenden Punkte. Roxen gilt mittlerweile als echter Star der Supercross-Szene, hat in den letzten Jahren große Erfolge gefeiert, mit der Supercross-Meisterschaft jetzt den nächsten. Wir sagen herzlichen Glückwunsch nach Amerika.
7: Und die Grüße bzw. die Glückwünsche, die kommen zu 100% an. Hier ist euer Wetter auf Antenne Thüringen. Viel Sonnenschein, ein paar Wolken und Temperaturen heute Nachmittag. Ü 20 bis 23 Grad, die Top-Temperatur heute am Muttertag. Genießt das schöne Wetter den ganzen Tag, ja, ganz, ganz extrem, denn morgen schaut es komplett anders aus. Da viele Wolken, Regenwolken und nur noch 10 bis 13 Grad, die Höchstwerte zum Wochenstart. Ein bisschen freundlicher wird dann das Wetter am Dienstag.
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7: Antenne Thüringen, der schnellste Verkehrsservice um 4 nach 1. Vorsicht, ein kaputtes Auto auf der A38 Richtung Göttingen. Zwischen Merseburg Süd und Merseburg Nord das kaputte Auto auf der linken Fahrspur. Kaputter Wohnanhänger auf der A71 Richtung Sangerhausen. Zwischen Kölleda und Heldrungen der kaputte Wohnwagen. Und A71 Richtung Sangerhausen zwischen Heldrungen und Atern. Da steht ein kaputtes Auto im Baustellenbereich. Blitzer Erfurt Bindeslebener Landstraße 30er-Zone stadteinwärts. Und sollte was fehlen, Stau oder Blitzer? Es gibt eine Nummer für alles, WhatsApp-Verkehr und mehr. Das ist die 0800 3x5 2550.
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7: Wir erinnern euch gerne daran, aber ihr wisst ja eh Bescheid. Heute ist Muttertag, nicht vergessen. Und Mama ist einfach die Beste. Und dafür gibt es viele Gründe.
12: Also ich finde meine Mama richtig toll, weil sie mir immer mein Frühstücksbrot schmiert. Ja, und sie manchmal auch mein Zimmer aufräumt, wenn es so unordentlich ist.
7: Aha. Schönen Muttertag euch Mamas in Thüringen. Lasst euch verwöhnen. Hier ist Antenne Thüringen mit der besten Musik an diesem Sonntagmittag und jetzt Michael Schulte, 5 a.m.

0: Jeden Sonntagmorgen begrüßt Sina Peschke Promis und interessante Menschen, die was zu erzählen haben. In dieser Show hier.
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0: Und heute war Comedian Ingo Ackelt in Sinas Show. Mit ihm hat sie gleich mal den Thüringen-Test gemacht und der kennt sich aus.
3: Wie lang muss eine Thüringer Bratwurst sein? A. 15 bis 20 Zentimeter. B. 18 bis 23 Zentimeter. 20 bis 25 Zentimeter.
4: Ich würde die längste. Immer schön lang. Also eher 20.
3: Ja, schon klar.
0: Okay, ja, und Sina hat aber auch schon mit anderen Promis gefrühstückt, mit Heiner Lauterbach, Ina Möller, Clouseau zum Beispiel oder Habe Kerkeling. Und er liebt ja Thüringen.
3: Bevor wir zu den wirklich wichtigen Fragen kommen, ich komme nämlich aus Thüringen.
5: Was packen Sie denn dafür? Mein geliebtes Thüringen.
3: Genau.
5: Thüringen, eines meiner Lieblingsbundesländer. Das wunderschöne
3: ein kleines
5: Weimar,
3: Geschenk mitgebracht.
5: Erfurt, der Rennsteig. Oh, das ist aber schön. Danke. Ein Radierer Goethe. Ja. Ein Eraser. In allen Sprachen steht es da. Eraser. Gomme. Gomme de Borar. Gam. Das ist ja toll. Den werde ich in Ehren halten, den Goethe.
3: Gegen schlechte Gedanken.
5: Die ja, wunderbar. Den lasse ich hier. Er lächelt auch so ganz suffisant in meine Richtung. Danke, Sina.
0: Ja, diese und viele andere Promi-Talks gibt's für euch zum Nachklicken auf antennethüringen.de. Kann ich wirklich sehr, sehr empfehlen. Da kommt heute garantiert keine lange.

0: Antenne Thüringen, der schnellste Verkehrsservice. Schauen wir kurz auf die A9 Richtung München zwischen Dreußig und Eisenberg. Ein kaputtes Auto auf der Standspur der Autobahn. Und A73 Richtung Suhl zwischen Hirscheid und Bamberg Süd. Auch da ein kaputtes Auto auf der Standspur. Gute Fahrt gleich mit Bruno Mars. Hey, außerdem Wir sind Helden. Schon ewig nicht mehr gehört. Nur ein Wort gibt's gleich. Genauso wie Mark Amber. Belong Together, gleich hier auf Antenne Thüringen, eben die beste Musik.
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Der Sonntagmittag, kurz nach 2:30. Hier ist euer Wetter auf Antenne Thüringen. Sonne und Wolken wechseln sich da heute ab und die Temperatur im Schnitt, egal ob im Norden, Süden, Osten oder Westen von Thüringen, um die 20 Grad. Genießt das schöne, frühlingshafte Wetter heute am Sonntag, heute am Muttertag, denn morgen wird's komplett anders, da viele Wolken und Regenwolken den ganzen Tag von früh bis spät bei 10 bis 13 Grad. Ein bisschen besser wird's am Dienstag. Antenne Thüringen, der schnellste Verkehrsservice. Vorsicht A9 Richtung München, zwischen Dreußig und Eisenbergen, kaputtes Auto auf der Standspur. Noch ein Liegenbleiber auf der A38 Richtung Göttingen, zwischen Merseburg Süd und Merseburg Nord, das kaputte Auto auf der linken Fahrspur. Kaputter Wohnwagen auf der A71 Richtung Sangerhausen, zwischen Kölleda und Heldrungen. Und ein kaputtes Auto auf der A73 Richtung Suhl, zwischen Hirscheid und Bamberg Süd, das kaputte Auto. Staus und Blitzer gerne weitergeben, kostenlos an die 0800 3x5 2550.

0: 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Wie redet man als Hollywood-Superstar mit einem deutschen Akzent wie Hermann Göring? Gute Frage. Die Schauspielerin Nova Meyer-Henrich hat Russell Crowe für das Drama Nürnberg Sprachtraining gegeben. Und seit dieser Woche neu auf der ganz großen Leinwand bei euch in der Gegend, eben im Kino, der Film Nürnberg. Eben mit Oscar-Preisträger Russell Crowe.
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2: Und da gibt's ab sofort wieder Geschichtsunterricht im Filmformat. Eine Story, die sich zur Abwechslung mal nicht während des Zweiten Weltkriegs abspielt, sondern direkt danach.
3: Sie haben Hermann Göring festgenommen.
4: Was haben die jetzt mit ihm vor?
3: Sie befinden sich in einem geheimen Militärgefängnis. Es beherbergt das, was vom Nazi-Oberkommando übrig ist.
2: Nach dem Sieg über Nazi-Deutschland sollen ganz viele NS-Verbrecher zur Rechenschaft gezogen werden. Im Mittelpunkt Hitlers rechte Hand, Hermann Göring. Um dessen geistige Verfassung zu beurteilen, wird ein Psychiater auf ihn angesetzt und der stellt schnell fest:
5: Er ist hochintelligent, charmant und ein Narzisst.
6: Ich werde der Schlinge des Henkers entkommen.
5: Sie sind sehr überzeugt von sich.
6: Niemand hat mich je besiegt.
2: Ja, denkst du. Was du hier wissen solltest, es ist kein Film, der sich allgemein um die Nürnberger Prozesse dreht. Es ist vielmehr die Story von dem Verhältnis zweier Männer, zwischen denen sich plötzlich eine sehr weirde Freundschaft entwickelt. In den Hauptrollen dabei zwei Oscar-Preisträger, Russell Crowe und Rami Malek. Übrigens produziert von einem Dude, der auch schon die Drehbücher für ein paar Spider-Man- und Scream-Filme geschrieben hat. Und das merkst du auch. Ob positiv oder negativ, kannst du an der Stelle selbst beurteilen. Nürnberg kriegst du ab sofort im Kino.
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Antenne Thüringen, der schnellste Verkehrsservice. Vorsicht, Fahrzeugteile auf der A4 Richtung Frankfurt. Zwischen Weimar und Nora die Fahrzeugteile auf der linken Fahrspur. Fahrt da vorsichtig.

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10: Guten Tag. Die Bundesregierung nimmt Putin nicht ab, wirklich am Frieden interessiert zu sein. Putin hatte der Ukraine ein Treffen angeboten, Selenskyj zu einem direkten Gespräch nach Moskau eingeladen, um über ein Ende des Kriegs zu reden. Dabei hatte der russische Präsident auch Ex-Bundeskanzler Gerhard Schröder wieder als Vermittler ins Spiel gebracht.
11: Die Bundesregierung wischt die Äußerungen praktisch vom Tisch. Sie spricht von einem weiteren Scheinangebot Putins, durch das sich Deutschland und Europa nicht spalten ließen. Russland habe seine Bedingungen nicht geändert, deswegen sei die Verhandlungsoption nicht glaubwürdig. Ein erster Test der Glaubwürdigkeit wäre es, wenn Russland die Waffenruhe verlängert, heißt es aus Regierungskreisen. Zu einem möglichen Vermittler Schröder sagt die Bundesregierung gar nichts, nur so viel. Europa und die USA hätten bereits eingespielte Verhandlungsteams. Uli Reitinger, Antenne Thüringen, Berlin.
10: Die Pläne der Bundesregierung im Gesundheitsbereich zu sparen und einiges umzukrempeln sorgen weiter für viel Kritik. Der Sozialverband VdK stört sich vor allem an einer möglichen Teilkrankschreibung. Die Präsidentin des Verbandes, Verena Bentele, spricht jetzt von einem hohen Rechtfertigungsdruck für Arbeitnehmer.
12: Krankgeschriebene Beschäftigte werden sich dann wohl häufiger rechtfertigen müssen, warum sie nicht wenigstens ein bisschen arbeiten können, kritisiert VdK-Chefin Bentele. Sie fordert statt der Diskussion, Bedingungen zu schaffen, unter denen Menschen gesund werden können und gerne zur Arbeit gehen. Den wohl hohen Krankenstand hierzulande hatte auch Kanzler Merz kritisiert. Deshalb soll es künftig die Möglichkeit zur Teilkrankschreibung mit 25, 50 und 75% der Wochenstunden geben, wenn Beschäftigte länger im Job fehlen. Katrin Müller, Antenne Thüringen, Nachrichtenredaktion.
10: Es gibt Dinge, da hört Freundschaft einfach auf. Bier zum Beispiel. So passiert heute Morgen in Schmalkalgen. Die Polizei musste hier zwischen zwei Freunden schlichten. Die beiden sind zusammen um die Häuser gezogen, mit dabei ein Rucksack vollgepackt mit Bier. Dann ein blödes Missgeschick. Der Rucksack fällt runter, die Bierflaschen zerspringen, das Bier läuft aus. Das hat einen der beiden, einen 52-Jährigen, so traurig und wütend gemacht, dass er seinem Kumpel heftige Vorwürfe machte. Immerhin hatte der den Rucksack runterfallen lassen. Die Situation schaukelte sich hoch, die Emotionen kochten über, die zwei prügelten sich. Die Polizei musste sie trennen. Beide haben sich leicht verletzt. Thürings Innenminister Georg Meyer ist auf dem Weg nach Finnland. Zusammen mit seinen Amtskollegen aus Niedersachsen und Bremen will er sich in Helsinki anschauen, wie die Finnen sich gegen Drohnen und Cyberangriffe wehren. Finnland habe es mit einer ständigen Gefahr durch die Nachbarn in Russland zu tun und sei, was den Bevölkerungsschutz angeht, sehr gut aufgestellt, heißt es aus dem Innenministerium. 4 Tage lang wollen sich Meyer und seine Kollegen mit den finnischen Sicherheitsbehörden austauschen und auch einen unterirdischen Luftschutzbunker besuchen. Es gehe darum, Impulse für die eigene Sicherheit mitzunehmen. Auch Bundespräsident Frank-Walter Steinmeier war in dieser Woche in Finnland. Er hat sich ebenfalls über Zivilschutz informiert.
9: Hier ist euer Wetter auf Antenne Thüringen. Sonnenschein, Wolken und ein laues Lüftchen weht durch Thüringen. Temperaturen heute Nachmittag, die Höchstwerte 20 bis 22 Grad. T-Shirt-Wetter zu 100% heute für alle Mamas. Muttertag, nicht vergessen. Morgen bekommen wir dann die Kehrseite dieser schönen Wettermedaille ab. Den ganzen Tag viele Wolken, Regenwolken, 10 bis 12 Grad die Höchstwerte. Und besser wird's dann schon wieder, Gott sei Dank, ab Dienstag.
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9: Antenne Thüringen, der schnellste Verkehrsservice um 2:04. Fahrzeugteile auf der A4 Richtung Frankfurt. Zwischen Weimar und Nora die Fahrzeugteile auf der linken Fahrspur. Eine ungesicherte Unfallstelle auf der A9 Richtung München zwischen Dittersdorf und Schleiz. A71 Richtung Sangerhausen zwischen Kölleda und Heldrungen. Ein kaputter Wohnwagen, der steht dort auf der Standspur der Autobahn. Und kaputtes Auto auf der A73 Richtung Suhl zwischen Hirscheid und Bamberg Süd. Das kaputte Auto auf der Standspur der Autobahn. Das soll es gewesen sein. Sollte was fehlen, Stau oder Blitzer, sagt uns gerne Bescheid. Es gibt eine Nummer für alles, WhatsApp, Verkehr und mehr. 0800 3x5 2550.
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9: Es ist der Ehrentag aller Mamas. Heute ist Muttertag und Mama ist einfach die Beste. Da gibt es gar nichts zu mäkeln und es gibt hunderte Gründe dafür. Hier zum Beispiel einer.
15: Danke an meine Mama, dass sie mir bei den Hausaufgaben immer hilft und mich immer zum Lachen bringt.
9: Und einer geht noch, oder? Bitteschön.
16: Ich habe einen Danke an meine Mama, weil sie mich immer zum Karateunterricht fährt.
9: Ja, danke dafür. Alle Mamas in Thüringen, alles Gute zum Muttertag. Lasst euch verwöhnen. Jetzt Sommer 12 zu 12.

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0: Dick, dünn, rund, trainiert, rasiert oder behaart. 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
4: So prinzipiell finde ich es nicht gut, aber es gibt natürlich auch Männer, die haben sowas ganz Besonderes. Also da ist es dann der Mann, die Aura, der Typ an sich, wo

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2: 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Und jetzt weiter mit Kamrat.
3: Der

0: Bei uns spielt die beste Musik die Hauptrolle. Hier ist Antenne Thüringen am Sonntagnachmittag. Und gleich weiter mit Robbie Williams. Außerdem Anne Lee aus dem Jahr 99, Two Times und Tiesto mit Tate McRae. 10:35 gleich hier auf der Sonntagsplaylist von Antenne Thüringen.
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0: Der Sonntagnachmittag, kurz nach 3:30.
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2: Guten Tag. In Mühlhausen wurde ein 4-Jähriger von einem Pitbull ins Gesicht gebissen. Laut Polizei gehörte der Hund zur Familie. Die zwei sollen gestern miteinander gespielt haben. Dabei soll der Pitbull den Jungen auf einmal in die linke Wange gebissen haben. Der musste im Krankenhaus versorgt werden. Der Papa hat sich nach dem Vorfall schweren Herzens von dem Hund getrennt und ihn erstmal ins Tierheim nach Mühlhausen gebracht. Laut Polizei war es nicht der erste Zwischenfall mit dem Pitbull. Verwirrung in Meuselwitz. Fährt man in die Stadt rein, steht hier auf dem Ortseingangsschild nicht Meuselwitz, sondern Falkenhain. Laut Polizei haben Unbekannte die Schilder ausgetauscht. Das Ortseingangsschild in Falkenhain wurde offenbar gestern abgemacht und in Meuselwitz aufgehangen. Das Schild in Meuselwitz hängt dafür jetzt aber nicht in Falkenhain, sondern es fehlt. Offenbar haben die Täter das mitgenommen. Die Polizei ermittelt und sucht nach Zeugen. Der Bärenpark in Leinefelde-Worbes trauert um Doro. Die Bärenoma musste im Alter von 35 Jahren eingeschläfert werden. Die Entscheidung sei allen nicht leicht gefallen, aber Doro habe altersbedingt viele Beschwerden gehabt und musste erlöst werden. Sie lebte 7 Jahre lang im Bärenpark, wurde 2019 aus einem verlassenen Zoo in Spanien gerettet, wo sie in einem viel zu kleinen Gehege gehalten wurde. Sie hat ihren Lebensabend hier bei uns in Thüringen verbracht und laut Bärenpark in den letzten Jahren nochmal ein bisschen das wilde Bärsein leben können. Dafür gibt es gute Nachrichten aus der Thüringer Vogelwelt. Offenbar erholt sich der Bestand der Amseln wieder. Laut Naturschutzbund seien in diesem Jahr deutlich mehr Amseln bei der jährlichen Gartenvögelzählaktion entdeckt worden als in den letzten Jahren. Der Bestand der Amseln war in der Vergangenheit zurückgegangen. Ein Virus hatte viele Vögel getötet und dafür gesorgt, dass immer weniger Nachwuchs geboren wurde. Laut Naturschutzbund sind die höheren Zahlen ein Zeichen dafür, dass die Vögel das jetzt überstanden hätten.
0: Hier ist euer Wetter auf Antenne Thüringen. Sonnenschein, Wolken und Temperaturen um die 20 Grad. Egal ob im Norden, Süden, Osten oder Westen Thüringens. Genießt das schöne frühlingshafte Wetter heute am Sonntag. Morgen schaut es komplett anders aus. Und wer morgen ein paar Überstunden in der Arbeit machen muss, der verpasst wettertechnisch gesehen gar nichts. Viele Wolken, Regenwolken und es wird deutlich kälter. 10 bis 12 Grad die Höchstwerte. Bisschen besser wird's dann ab Dienstag. Antenne Thüringen, der schnellste Verkehrsservice um 3:15. Der Unfall auf der A9 Richtung München zwischen Dittersdorf und Schleiz, da hat sich auch Rückstau aufgebaut. Und A73 Vorsicht Richtung Suhl zwischen Hirscheid und Bamberg Süd steht ein kaputtes Auto auf der Standspur. Staus und Blitzer gerne weitergeben, kostenlos an die 0800 3x5 25 50. Gute Fahrt euch.
3: Hey, schönes Wochenende.
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0: für mich gefühlt noch ein Jahr entfernt. Die Fußball-Weltmeisterschaft 2026. Hier ist Antenne Thüringen. Aber bisschen mehr als einen Monat, dann startet die WM in den USA, Kanada und Mexiko. Das Eröffnungsspiel bestreiten Mexiko und Südafrika. Tina Eck, sie ist unsere Korrespondentin in Washington. Tina, spürt man schon WM-Stimmung und Vorfreude dort vor Ort?
1: Nein, hier in den USA ist die Fußball-WM im Moment ein Non-Event. Wirklich tote Hose, man hört nichts, sieht nichts. Und auch die erhoffte Besucherwelle bleibt offenbar erstmal aus. Jedenfalls klagen die meisten Hotels und Airbnbs über viel zu wenig Buchungen.
0: Die Frage, warum ist das so?
1: Ja, das hat verschiedene Gründe. Viele potenzielle Besucher aus dem Ausland wollen nicht weit im Voraus buchen, sondern erstmal sehen, wie sich ihre Mannschaft überhaupt schlägt. Und dann hat aber auch die FIFA massenweise Zimmer blockiert, um die Nachfrage zu steigern. Die Preise schossen in die Höhe, Zimmer wurden knapp und dann hat die FIFA storniert. Und jetzt stehen die Hotels leer da. Aber viel wichtiger noch, denke ich, die USA sind einfach kein populäres Reiseland im Moment. Es gibt viele Visa-Hürden, vor allem auch für Länder, deren Teams sich für die WM qualifiziert haben. Dann die teuren Flugtickets und natürlich die astronomischen Ticketpreise für die WM.
0: Tina Eck ist unsere Korrespondentin in Washington zum Thema Fußball-Weltmeisterschaft dort vor Ort in den USA. Das erste Spiel der deutschen Nationalmannschaft übrigens, das ist am 14. Juni. Da geht es dann für die deutschen Elf gegen Curaçao um 19 Uhr Ortszeit in Houston.
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0: Antenne Thüringen, der schnellste Verkehrsservice. Vorsicht A 72 Richtung Chemnitz. Höhe Hoftöpen stehen Autos auf der Standspur der Straße. A 72 Richtung Chemnitz, die Autos auf der Standspur, Höhe Hoftöpen, da aufgepasst.
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2: 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Jennifer Lopez und David Guetta. Save me.

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9: Guten Tag. Die deutschen Passagiere auf dem vom Hunter-Virus-Ausbruch betroffenen Kreuzfahrtschiff Hondius sollen noch heute wieder zurück nach Deutschland gebracht werden. Das Schiff hat am Morgen vor Teneriffa angelegt. Im Moment werden die Passagiere unter strengen Sicherheitsvorkehrungen von Bord geholt. Die Deutschen sollen im Laufe des Nachmittags mit einem Flugzeug zuerst in die Niederlande und dann nach Deutschland gebracht werden.
10: Der Flieger landet auf dem Militärflughafen in Eindhoven. Und obwohl die Deutschen, wie alle anderen Passagiere auch, keine akuten Krankheitssymptome zeigen, werden sie vom Airport mit einem speziellen Infektionsrettungswagen in einem sogenannten Sonderisoliertransport nach Frankfurt gebracht. Für sie und die anderen Passagiere ist die Sache damit aber noch nicht durchgestanden. Wegen der langen Inkubationszeit werden sie möglicherweise noch wochenlang in Quarantäne bleiben müssen. Ein holländisches Ehepaar und eine deutsche Frau waren auf dem Kreuzfahrtschiff durch das Hunter-Virus gestorben. Uli Reitinger, Antenne Thüringen, Nachrichtenredaktion.
9: Die Stadt Jena will den Jugendverband der Linken anzeigen. Grund dafür das geplante Bundeswehr-Musterzentrum, das bis zum Sommer 2027 in Jena entstehen soll. Die Linksjugend hatte das scharf kritisiert, von einem fatalen politischen Signal gesprochen und Störaktionen angekündigt. Das Zentrum müsse mit regelmäßig eingeschmissenen Fensterscheiben und weiteren Sachbeschädigungen rechnen. Das will Jenas Bürgermeister Benjamin Koppe nicht hinnehmen. Er kündigte jetzt an, die Staatsanwaltschaft einschalten zu wollen. Wer öffentlich erkläre, einer staatlichen Einrichtung dauerhaft das Leben schwer zu machen und zu beschädigen, der müsse mit Konsequenzen rechnen. In dem neuen Musterzentrum sollen pro Tag 60 Musterungen durchgeführt werden, mit medizinischen Untersuchungen, computergestützten Eignungstests und Beratungsgesprächen. Dafür plant die Bundeswehr 50 neue Arbeitsplätze in Jena. Die Bundesregierung ist skeptisch. Sie glaubt nicht, dass der russische Präsident Wladimir Putin ernsthaft Frieden will. Putin hatte sich offen gezeigt für ein Gespräch mit der Ukraine. Er hatte Selenskyj zu einem Treffen nach Moskau eingeladen. Das sei aber Augenwischerei, erklärt die Bundesregierung. Russland habe seine Bedingungen für einen Frieden nicht verändert. Dass Putin Ex-Bundeskanzler Gerhard Schröder als möglichen Vermittler ins Spiel gebracht hat, kommentiert die Bundesregierung nicht. Dazu heißt es nur, es gebe schon erfahrene und eingespielte Vermittler.
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9: Und da gucken wir zum Fußball und damit in die Regionalliga, und zwar nach Greifswald. Falls denn Lok Leipzig bei den Norddeutschen heute verlieren sollte, bleibt der FC Karlsruhe Jena nämlich in der Tabelle vorne. Antenne Thüringen Sportreporter Kim Wenzel. Gleich beginnt die zweite Halbzeit. Wie sieht's denn aktuell aus?
11: Naja, es sieht wie folgt aus. Wagner trifft in der vierten Minute und Wagner ist ein Spieler von Greifswald. Und genauso steht's immer noch. 1:0 für die Norddeutschen. Und deshalb haben wir auch immer noch die Tabellenführung von Karlsruhe Jena. Und wenn es ein Sieg wird für Greifswald, bleibt der FCC vorn und hat selbst in der Hand am letzten Spieltag im Thüringen-Derby gegen Rot-Weiß Erfurt. Also heißt jetzt weiter fest die Daumen drücken für Greifswald, das gegen Lok Leipzig 1:0 in Führung liegt.
8: Kim, danke dir, du hältst uns auf dem Laufenden. Wir schauen aufs Wetter hier auf Antenne Thüringen. Viel Sonnenschein, fette Wolkenpakete leisten uns heute Nachmittag Gesellschaft. Und die Temperatur 20 bis 22 Grad, das sind die Höchstwerte heute für Thüringen. Genießt es, saugt dieses schöne sonnige Frühlingswetter auf, denn morgen wird es zu 180 Grad anders. Da bekommen wir den ganzen Tag Wolken und Regenwolken ab, 10 bis 12 Grad die Top-Temperatur. Ab Dienstag dann Wetterbesserung.
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8: Antenne Thüringen, der schnellste Verkehrsservice um 3:04. Vorsicht an 9 Richtung München zwischen Dittersdorf und Schleiz, da ist ein Unfall passiert. Dann abgestellte Autos auf der A72 Richtung Chemnitz, sowas soll es geben. Auf Höhe Hof Töpen die abgestellten Autos. Und ein kaputtes Auto auf der A73, Vorsicht Richtung Suhl zwischen Hirscheid und Bamberg Süd, das kaputte Auto auf der Standspur. Staus und Blitzer, sollte was fehlen? Es gibt eine Nummer für alles, WhatsApp-Verkehr und mehr, 0800 3x5 2550.
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8: Und hier bei uns in Thüringen sind einfach die besten Mamas zu Hause. Heute ist Muttertag, ja nicht vergessen. Und ein Grund, warum hier die Mamas am besten sind, der hier zum Beispiel.
17: Hallo, ich bin Paula und Mama, ich hab dich ganz doll lieb, weil du auch alles für mich machst, wenn ich dich brauche.
8: Und hier noch ein Grund.
18: Ich habe einen Dank an meine Mama, weil sie mich immer Montag und Freitag zum Fußball fährt.
8: Nichts zu danken wahrscheinlich. So, schönen Muttertag, allen Mamas, lasst euch richtig verwöhnen. 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

0: noch checken und dann unterschreiben. Amsel heißt das Projekt. Katharina ist Steuerberaterin. Mit ihr haben wir unter der Woche telefoniert. Warum macht das Finanzamt das? Warum bietet das Finanzamt das an?
1: Na, damit die Veranlagungen schneller gehen. Und im Grunde, damit man, also man setzt quasi jetzt im Rahmen dieser, ich nenne das auch mal Entmündigung der Bürger eigentlich, weil die setzen ja drauf, dass eben viele sich ja gar nicht wehren können, also weil sie nicht in der Lage dazu sind, sag ich mal, die Zahlen zu verstehen und das alles, ne? Sondern die, sag ich mal so, gerade jetzt mal die älteren Menschen, und da trifft es ja viele Rentner, die Steuern jetzt zahlen müssen, die ja selber auch viele Abzugsbeträge noch hätten, die sind da ja nicht in der, also manchmal nicht in der Lage dazu, sich dagegen zu wehren. Das heißt, es kommt automatisch zu einer höheren Steuer und es wird amtlich ja so gemacht, dass es dann auch erledigt ist. Also da kommt ein Steuerbescheid und nach 4 Wochen ist der richtig.
0: Ja, außer man erhebt innerhalb dieser 4 Wochen eben Einspruch. Amsel heißt dieses Projekt, bei dem das Finanzamt in Thüringen anbietet, eure Steuererklärung zu übernehmen. Weiter jetzt, kostenlos mit der besten Musik und Sienna Spyro auf Antenne Thüringen.

Antenne Thüringen am Sonntag. Das Finanzamt macht deine Steuererklärung. Das ist kein Fantasiegedanke, das ist pure Realität. Für bestimmte Menschen wird das Finanzamt in Thüringen die Steuererklärung übernehmen. Wenn ihr in Frage kommt, bekommt ihr Post vom Finanzamt und könnt dann freiwillig mitmachen, wenn ihr Lust habt. Und wenn es gut läuft, müsst ihr nur die Steuererklärung

0: Antenne Thüringen am Sonntagnachmittag, heute Muttertag. Gleich weiter mit der besten Musik für euch und Nico Santos. Außerdem aus dem Jahr 95, einer meiner Lieblingssongs aus diesem Jahrzehnt. Coolio, Gangsta's Paradise, genialer Song, genauso wie The Kid Laroi. Love Again, gleich hier auf Antenne Thüringen, eben die beste Musik.
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0: Der Sonntagnachmittag, kurz vor 4.
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2: Guten Tag. Es ist der vielleicht kurioseste Einsatz für die Polizei an diesem Wochenende. Ein Mann geistert im Schlafanzug durch Altenburg. Zeugen hatten gestern die Polizei gerufen, machten sich Sorgen, dass der Mann Hilfe braucht. Die Polizei sprach den 80-Jährigen an und dann stellte sich raus, alles okay, der Senior war schlafgewandelt. Er selbst war ziemlich überrascht, auf einmal auf der Straße zu stehen, so die Polizei. Die brachte ihn dann sicher wieder nach Hause. Ein Geschenk zum Muttertag hat ein Junge aus Nordhausen ganz schön in Erklärungsnot gebracht. Laut Polizei hatte sich das Kind gestern still und heimlich einen Blumenstrauß aus einer Einkaufstasche einer Frau geschnappt und ist damit abgehauen. Die Frau rief die Polizei. Sie sagte, sie habe den Strauß gerade für ihre Mama zum Muttertag gekauft und hätte den gerne wieder. Die Polizei konnte den Jungen aufspüren, aber ohne den Strauß. Den hatte er vermutlich irgendwo entsorgt. Warum der Junge den Strauß geklaut hat und ob er ihn vielleicht selbst seiner Mama schenken wollte, ist unklar.
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2: Die Basketballer von Saint City Jena stehen vor ihrem letzten Spiel der Saison. In gut einer Stunde geht's auswärts zum letzten Mal in der laufenden Spielzeit aufs Parkett gegen Alba Berlin. Dabei kann Jena recht befreit aufspielen. Der Klassenerhalt ist schon sicher. Den haben sich die Basketballer unter der Woche in einem spektakulären Spiel gegen Heidelberg erkämpft. Und das vor heimischer Kulisse. Ein schönes Geschenk für die Fans zum Ende der Saison, die nach einem nervenaufreibenden Spiel ziemlich happy waren.
3: Das ist der Klassenerhalt!
4: Ja, toll, toll!
3: Verdient. Anfangs hat man es gar nicht gedacht, aber dann ging die Stimmung hoch, alle haben mitgefeiert und dann hat Jena noch geholt, es war echt crazy. Es war echt verrückt, ich habe auch fast keine Stimme mehr, deswegen, es war einfach krass.
2: Also, letzter Spieltag der Basketball-Bundesliga, Alba Berlin gegen Saint City Jena.
0: Hier ist euer Wetter auf Antenne Thüringen. Die Temperaturen heute um die 20 Grad, egal ob bei euch in Nordhausen, bei euch rund um Gotha oder Richtung Sonneberg zum Beispiel. Dazu begleiten uns etliche Wolken an diesem Sonntagnachmittag. In der kommenden Nacht ziehen vom Westen ja dicke Regenpakete zu uns rein und die breiten sich in der kommenden Nacht aus. Spätestens morgen, dann am Montag, regnet es sich den ganzen Tag so richtig schön ein. 10 bis 12 Grad stehen da nur auf der Wetterkarte. Die Temperaturen stürzen richtig ab. Besser wird das Wetter am Dienstag. Antenne Thüringen, der schnellste Verkehrsservice um kurz nach 3:30. Ein Unfall auf der A9 Richtung München zwischen Dittersdorf und Schleiz. Abgestellte Autos auf der A72 Richtung Chemnitz, Höhe Hof, Töpen, da bitte aufgepasst. Und ein kaputtes Auto auf der A73 Richtung Suhl zwischen Hirscheid und Bamberg Süd, das kaputte Auto auf der Standspur. Staus und Blitzer gerne weitergeben, kostenlos an die 0800 3x5 2550. Gute Fahrt.
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0: Hier ist Antenne Thüringen am Sonntag. In den nächsten Tagen, ja leider Gottes, wird es kühler und verregnet bei uns in Thüringen. Ja, und für kalte Tage gibt's, finde ich, nichts Schöneres, als mit ein paar Freunden, der Familie zum Beispiel oder irgendwelchen Bekannten sich zusammenzusetzen und einen Spieleabend zu machen. Und dabei gibt es unterschiedliche Spielertypen, die wir da recherchiert haben. Und alle haben sie eines gemeinsam. Sie wollen nur gewinnen.
1: Der Alibi-Spieler stellt gleich am Anfang klar, das habe ich ja noch nie gespielt. Fragt ständig, wie war das nochmal? In Wirklichkeit hat er Angst zu verlieren. Will die anderen täuschen, untermauert das mit seinem selbst kreierten Alibi. Denn falls er verliert, glaubt er so nicht als Depp dazustehen. Der ehrgeizige Spieler. Für ihn sind alle Gegner. Mir gehört die Welt und der Sieg. Auf in die Schlacht, da werden Regeln auch mal übergangen und er hofft, dass es keiner mitbekommt. Wenn er verliert, mutiert er zum Meckerer oder ist der Erste, der keine Lust auf dieses blöde Spiel hat. Der hormonell unterzuckerte Spieler ist der Meckerer in der Truppe. Eigentlich hat er keinen Bock auf das Spiel. Er findet immer was, um seine Meckerbrühe über den Spieltisch zu schütten. Er wettert vor allem gegen die, die gerade einen Lauf haben. Und dann noch der Zerstörer. Sein wahres Gesicht zeigt diese hinterhältige Gattung erst, wenn sein Stolz mit Füßen getreten, provokante Aussagen oder Aktionen sein Ego dem Erdboden gleich machen. Dann sucht er sich ein Opfer. Er tut alles, um dieser armen Sau den Sieg und die Lust zu nehmen. Problem? Wenn er das schafft, wird das in dieser Runde zumindest der letzte gemeinsame Spieleabend gewesen sein.
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9: Es ist kurz vor 4.
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10: Guten Tag. Die Bundesregierung nimmt Putin nicht ab, wirklich am Frieden interessiert zu sein. Putin hatte der Ukraine ein Treffen angeboten, Selenskyj zu einem direkten Gespräch nach Moskau eingeladen, um über ein Ende des Kriegs zu reden. Dabei hatte der russische Präsident auch Ex-Bundeskanzler Gerhard Schröder wieder als Vermittler ins Spiel gebracht.
11: Die Bundesregierung wischt die Äußerungen praktisch vom Tisch. Sie spricht von einem weiteren Scheinangebot Putins, durch das sich Deutschland und Europa nicht spalten ließen. Russland habe seine Bedingungen nicht geändert, deswegen sei die Verhandlungsoption nicht glaubwürdig. Ein erster Test der Glaubwürdigkeit wäre es, wenn Russland die Waffenruhe verlängert, heißt es aus Regierungskreisen. Zu einem möglichen Vermittler Schröder sagt die Bundesregierung gar nichts, nur so viel. Europa und die USA hätten bereits eingespielte Verhandlungsteams. Uli Reitinger, Antenne Thüringen, Berlin.
10: Die Pläne der Bundesregierung im Gesundheitsbereich zu sparen und einiges umzukrempeln sorgen weiter für viel Kritik. Der Sozialverband VdK stört sich vor allem an einer möglichen Teilkrankschreibung. Die Präsidentin des Verbandes, Verena Bentele, spricht jetzt von einem hohen Rechtfertigungsdruck für Arbeitnehmer.
12: Krankgeschriebene Beschäftigte werden sich dann wohl häufiger rechtfertigen müssen, warum sie nicht wenigstens ein bisschen arbeiten können, kritisiert VdK-Chefin Bentele. Sie fordert statt der Diskussion, Bedingungen zu schaffen, unter denen Menschen gesund werden können und gerne zur Arbeit gehen. Den wohl hohen Krankenstand hierzulande hatte auch Kanzler Merz kritisiert. Deshalb soll es künftig die Möglichkeit zur Teilkrankschreibung mit 25, 50 und 75% der Wochenstunden geben, wenn Beschäftigte länger im Job fehlen. Katrin Müller, Antenne Thüringen. Nachrichtenredaktion.
10: In Thüringen haben Betrüger am Wochenende mal wieder versucht, irgendwie an Geld zu kommen. Die Polizei meldet eine ganze Reihe von Schockanrufen in Ost- und Südthüringen. Und bei einem hätten die Betrüger sich vorher mal ein bisschen besser schlau machen müssen. Sie haben eine Frau aus Eisenberg angerufen und behauptet, ihre Tochter habe einen tödlichen Unfall verursacht und solle dafür ins Gefängnis. Das könne gegen eine Kaution verhindert werden. Blöd nur, dass die Tochter der Frau gerade mal 8 Jahre alt ist, also noch gar kein Auto fährt. Laut Polizei hat die Frau deshalb ziemlich cool reagiert und die Betrüger gefragt, ob der Unfall denn mit einem Bobbycar passiert sei. Danach hat sie aufgelegt.
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10: Und da schauen wir auf den Fußball in die Regionalliga. Hier ist gerade das Spiel zwischen dem Greifswalder FC und Lok Leipzig abgepfiffen worden. Antenne Thüringen, Sportreporter Kim Wenzel. Vor dem Abpfiff war klar, dass bei einer Leipziger Niederlage Kalzer Szene in der Tabelle weiter vorn bleiben würde. Ist es denn so gekommen?
13: Nein, eine Stunde lang war es so. Da lag Greifswald 1-0 in Führung. Doch dann gelang Atetula der Ausgleich. Damit war der Drops gelutscht. Beide Teams haben sich in den letzten Minuten den Ball nur noch gegenseitig zugeschoben. Einen sogenannten nicht Angriffspakt unter dem Pfiffen der Zuschauer. Denn beiden reicht dieses Unentschieden für ihre Ziele. Die Norddeutschen liegen vorm letzten Spieltag beim eventuellen Abstiegsplatz und Meuselwitz 3 Punkte und 11 Tore vorn. Und Leipzig ist wieder Tabellenführer. Und zwar punktgleich mit Jena. Aber der FCC hat 4 Tore weniger erzielt als Lok. Beispiel, wie Carl Zeiss doch noch Meister werden könnte. Nächstes Wochenende, wenn Lok sein Heimspiel gegen die Zweite aus Magdeburg 1-0 gewinnt, muss Jena im Thüringen-Derby Rot-Weiß-Erfurt 5-0 besiegen, damit es noch reichen würde. Eher unwahrscheinlich, aber im Fußball ist ja bekanntlich nichts unmöglich. Gerade abgepfiffen ist das letzte Auswärtsspiel nach dem bereits feststehenden Abstieg der Fußballfrauen von Carl Zeiss und die unterlagen bei Werder Bremen mit 0-7.
14: Tja, und da ist auch der Drops gelutscht, Kim.
13: Ja.
14: So, schönes Wochenende.
9: Und wir schauen aufs Wetter an diesem Sonntagnachmittag. Sonne und Wolken wechseln sich da ab. Temperaturen im Schnitt um die 20 Grad, die Höchstwerte bis 23 Grad, die Top-Temperatur an diesem 10. Mai 2026. In der kommenden Nacht ziehen vom Westen her viele Regenwolken zu uns rein. Die breiten sich aus. Denen gefällt es dann morgen am Montag den ganzen Tag so gut, dass sie erstmal bleiben. Leider. Die Höchstwerte stürzen ab auf 10 bis 12 Grad. Ein bisschen freundlicher wird dann das Wetter am Dienstag.
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9: Antenne Thüringen, der schnellste Verkehrsservice um 3:03. Vorsicht, A9 Richtung München, da ist ein Unfall passiert zwischen Markt Schorgast und Bad Berne-Kemmelkron, der Unfall. A9 Richtung München zwischen Rudolfstein und Bergbad Steben, ein kaputtes Auto auf der rechten Fahrspur, das Ganze im Baustellenbereich. A9 Richtung München, das kaputte Auto zwischen Rudolfstein und Bergbad Steben. Und noch ein Liegenbleiber auf der A9 Richtung München zwischen Münchberg Süd und Gefrees, Standspur der Autobahn ist da blockiert. Staus und Blitzer gerne weitergeben. 0800 3x5 2550.
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9: Heute am Muttertag und nicht vergessen, Mama anrufen. Muss ich jetzt auch noch machen. Es gibt viele Gründe, warum Mama die Beste ist. Hier zum Beispiel einer.
16: Ich bin Annie Lou. Ich habe ein ganz großes Dankeschön an meine Mama, dass sie alles mitmacht mit dem Reiten bei mir, weil das auch ganz viel Geld kostet und einfach danke.
9: Das wäre ein Grund. Ein anderer, der hier.
17: Ich habe ein Dank an meine Mama, weil sie mich immer zum Karateunterricht fährt.
9: Ja, alle Mamas, seien gegrüßt, euch einen schönen Ehrentag, lasst euch verwöhnen. Wir sind Antenne Thüringen mit der besten

0: schönen Sonntagnachmittag euch. Ja, und da ist wirklich alles mit dabei. Haarig, dick, durchtrainiert, rasiert. Und es geht genau um das hier.
1: Brust rein, Bauch raus.
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0: Ein Beispiel, dass sich die jahrelange Arbeit an einem Bierbauch gelohnt hat. Das ist diese Aktion. Warum ein Sixpack, wenn es auch gleich ein ganzes Fass sein kann, ne? Ja, und das zahlt sich vielleicht jetzt bei dem einen oder anderen aus, denn aus 20 ausgewählten Bierbäuchen könnt ihr ab sofort euren Favoriten wählen. Und am Ende gibt es 3 Sieger und jeder der 3 bekommt einen Ranzen für einen Ranzen. Also einen Schulranzen für seinen Ranzen. Und Toni aus Bürgel, der liegt momentan vorne. Die Frage an ihn, hat er Werbung gemacht bei Freunden, Bekannten, Verwandten, dass er im Rennen vorne liegt?
3: Natürlich Werbung gemacht. Mein ehemaliger Fußballverein oder wo ich jetzt wieder spiele, die tippen ein bisschen mit. Und dann bin ich bei der Müllabfuhr in Jena und da tun natürlich die ganzen Mitarbeiter auch da mit tippen.
0: Ja, genau so macht man's. Klickt euch auf antennethüringen.de mal rein in die einzigartige Ranzengalerie und lasst eure Stimme da. Denn es gilt, ein Ranzen für einen Ranzen. Ich bin mal gespannt, welche Ranzen das Rennen machen werden. Eine ranzige Angelegenheit.
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0: Schönen Sonntagnachmittag mit Antenne Thüringen und der besten Musik und gleich Selena Gomez. In the Dark. Außerdem aus dem Jahr 2010 Shakira, Waka Waka und die Giant Rooks. Somebody Like You gleich hier für euch in euren Sonntagnachmittag auf Antenne Thüringen.
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1: Guten Tag. Gute Nachrichten aus der Thüringer Vogelwelt. Offenbar erholt sich der Bestand der Amseln wieder. Laut Naturschutzbund seien in diesem Jahr deutlich mehr Amseln bei der jährlichen Gartenvögelzählaktion entdeckt worden als in den letzten Jahren. Der Bestand der Amseln war in der Vergangenheit zurückgegangen. Ein Virus hatte viele Vögel getötet und dafür gesorgt, dass immer weniger Nachwuchs geboren wurde. Laut Naturschutzbund sind die höheren Zahlen ein Zeichen dafür, dass die Vögel das jetzt überstanden hätten. In Mühlhausen wurde ein 4-Jähriger von einem Pitbull ins Gesicht gebissen. Laut Polizei gehörte der Hund zur Familie. Die zwei haben offenbar miteinander gespielt. Dabei soll der Pitbull den Jungen auf einmal in die linke Wange gebissen haben. Der musste im Krankenhaus versorgt werden. Der Papa hat sich nach dem Vorfall schweren Herzens von dem Hund getrennt und ihn erstmal ins Tierheim gebracht. Laut Polizei war es nämlich nicht der erste Zwischenfall mit dem Pitbull. In Erfurt waren an diesem Wochenende tausende Superhelden, Dinosaurier, Fantasiefiguren und Anime-Charaktere unterwegs. Im Egerpark geht heute Thürings größte Comic-Convention zu Ende, der Comic-Park. Eine Art Festival für alle, die auf Comics, Anime, Manga und Cosplay stehen. Also sich in aufwendige Kostüme von Figuren und Charakteren zu schmeißen und die quasi nachzuspielen. Im Egerpark waren an diesem Wochenende unter anderem Comiczeichner und Synchronsprecher da. Es gab Workshops zum Kostümebasteln, ganz viel Merchandise zu Serien und Comics, aber auch Show-Einlagen, ähnlich wie bei Mittelalterfesten. Ritter gegeneinander kämpfen, sind im Egerpark eben Figuren aus Star Wars mit Laserschwertern gegeneinander angetreten.
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1: Anpfiff im letzten Spiel der Saison für die Basketballer von Science City Jena. Auswärts geht's gegen Alba Berlin und für die geht's noch um was, nämlich um den Titel Vizemeister 2026. Jena dagegen kann frei aufspielen, hat das wichtigste Ziel der Saison unter der Woche in einem nervenaufreibenden Spiel gegen Heidelberg schon erreicht. Den Klassenerhalt.
2: Hier ist euer Wetter auf Antenne Thüringen. Sonnenschein und Wolkenpakete begleiten euch durch den Sonntag. Temperaturen zur Stunde 20 bis 22 Grad. Das sind die Höchstwerte von Nordhausen bis runter nach Meiningen zum Beispiel. In der kommenden Nacht ziehen dann vom Westen her wieder mal Regenwolken zu uns rein. Es kühlt sich aber auf frische 11 bis 9 Grad. Und das sind fast schon auch die Höchstwerte für den morgigen Montag. Man höre und staune, denn da gibt es den ganzen Tag viele Wolken und Regenwolken bei gerade mal 9 bis 12 Grad. Ein bisschen besser wird's am Dienstag.
3: Antenne Thüringen, der schnellste Verkehrsservice mit KI. Aktuell liegen uns keine Verkehrsstörungen vor. Wir wünschen eine gute Fahrt.

0: So, und jetzt zu einer Band an diesem Sonntagnachmittag. Die haben einen Frontmann, der nennt sich Der Graf. Ja, und das können nur unheilig sein.
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0: Große Comeback-Nummer, wunderschön. Und einer der größten Erfolge von Unheilig Unbestritten ist der Song hier.
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0: Und der Graf von Unheilig, der war in dieser Woche zu Gast bei Anna und Alex in der Antenne Thüringen Morning Show. Denn wir holen ja Unheilig am 30. Mai nach Jena. Dürfte auf keinen Fall verpassen. Und zuletzt war der Graf zu Gast bei Giovanni Zarella. Und da ist er ganz schön abgegangen auf der Bühne. So kennt man den gar nicht.
2: Ja, so kennt man mich eigentlich nur, wenn man bei den Konzerten war. Ne? Also wer natürlich nur geboren, um zu leben kennt oder die ganzen Balladen, der denkt natürlich immer, der steht jetzt immer da und ist immer so wichtig am Singen. Aber Unheilig ist ja auch Rock. Ne? Also wir kommen ja auch aus der Gothic-Szene. Das ist so eine DNA, die wir auch haben. Und da gibt's halt eine fette Party. So ist das einfach.
0: Ja, und so soll es auch sein. Ja, die Frage aller Fragen, die mich brennend interessiert. Wie fühlt sich so ein Comeback an?
2: Es fühlt sich super an, dass wir wieder da sind. Ich habe einen Wake-up-Call 2025 im Januar mit Verdacht auf Herzinfarkt. Und da lag ich halt wirklich im Krankenhaus oder bei einer Notaufnahme. Und da habe ich halt 4 Stunden Wartezeit gehabt und viel Zeit gehabt, über mein Leben nachzudenken. Und habe dann gesagt, wenn es kein Herzinfarkt ist, dann ändere ich was. Und zwar mache ich dann wieder was, was ich gerne machen will. Und das war immer die Musik. Ich habe die wirklich lange unterdrückt, die 9 Jahre. Ich habe mir immer gesagt, ich habe so vehement dagegen angekämpft, dass ich komme nicht wieder, Leute.
0: Unheilig, der Graf. In dieser Woche in der Antenne Thüringen Morning Show bei Anne und Alex. Sag niemals nie. Und das war wieder ein Beweis dafür. 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
7: Guten Tag. Die deutschen Passagiere auf dem vom Hunter-Virus-Ausbruch betroffenen Kreuzfahrtschiff Hondius sollen noch heute wieder zurück nach Deutschland gebracht werden. Das Schiff hat am Morgen vor Teneriffa angelegt. Im Moment werden die Passagiere unter strengen Sicherheitsvorkehrungen von Bord geholt. Die Deutschen sollen noch heute mit einem Flugzeug zuerst in die Niederlande und dann nach Deutschland gebracht werden.
8: Der Flieger landet auf dem Militärflughafen in Eindhoven. Und obwohl die Deutschen, wie alle anderen Passagiere auch, keine akuten Krankheitssymptome zeigen, werden sie vom Airport mit einem speziellen Rettungswagen in einem sogenannten Sonderisoliertransport nach Frankfurt gebracht. Für sie und die anderen Passagiere ist die Sache damit aber noch nicht durchgestanden. Wegen der langen Inkubationszeit werden sie möglicherweise noch wochenlang in Quarantäne bleiben müssen. Ein holländisches Ehepaar und eine deutsche Frau waren auf dem Kreuzfahrtschiff durch das Hunter-Virus gestorben. Uli Reitinger, Antenne Thüringen, Nachrichtenredaktion.
7: Die Stadt Jena will den Jugendverband der Linken anzeigen. Grund dafür das geplante Bundeswehr-Musterzentrum, das bis zum Sommer 2027 in Jena entstehen soll. Die Linksjugend hatte das scharf kritisiert, von einem fatalen politischen Signal gesprochen und Störaktionen angekündigt. Das Zentrum müsse mit Protestaktionen und regelmäßig eingeschmissenen Fensterscheiben rechnen. Das will Jenas Bürgermeister Benjamin Koppe nicht hinnehmen. Er kündigte an, die Staatsanwaltschaft einschalten zu wollen. Wer öffentlich erkläre, einer staatlichen Einrichtung dauerhaft das Leben schwer machen zu wollen und sie zu beschädigen, der müsse mit Konsequenzen rechnen. In dem neuen Musterzentrum sollen pro Tag 60 Musterungen durchgeführt werden mit medizinischen Untersuchungen, computergestützten Eignungstests und Beratungsgesprächen. Dafür plant die Bundeswehr 50 neue Arbeitsplätze in Jena. Die Bundesregierung reagiert skeptisch auf die jüngsten Äußerungen von Kreml-Chef Wladimir Putin. Sie reihten sich ein in eine Serie von Scheinangeboten, heißt es aus Regierungskreisen. Putin hatte gesagt, er sei zu direkten Gesprächen mit dem ukrainischen Präsidenten Selenskyj bereit. Als Vermittler brachte Putin Altkanzler Gerhard Schröder ins Spiel.
9: Putin sagte überraschend, dass er bereit sei, jemanden aus der EU in die Verhandlungen über ein Kriegsende in der Ukraine einzubinden. Aber es müsse jemand sein, der sich nicht mit Abfälligkeiten gegenüber Russland geäußert habe. Dass er sich dabei am liebsten Altkanzler Schröder wünscht, kam bei ihm überraschend direkt und schnell als Vorschlag. Putin kennt den Ex-SPD-Chef lange, vertraut ihm und nennt ihn seinen Freund. Aufhorchen ließ der Kreml-Chef hier in Moskau außerdem, weil er sagte, dass sich der Ukraine-Krieg aus seiner Sicht dem Ende zuneige. Aus Moskau, Ulf Mauder.
7: Es gibt Dinge, da hört die Freundschaft einfach auf. Bier zum Beispiel. So passiert heute Morgen in Schmalkalgen. Die Polizei musste hier zwischen zwei Freunden schlichten. Die beiden sind zusammen um die Häuser gezogen, mit dabei ein Rucksack vollgepackt mit Bier. Dann ein blödes Missgeschick, der Rucksack fällt runter. Die Bierflaschen zerspringen, das Bier läuft aus. Das hat einen der beiden, einen 52-Jährigen, so traurig und wütend gemacht, dass er seinem Kumpel heftige Vorwürfe gemacht hat. Immerhin hatte der den Rucksack runterfallen lassen. Die Situation schaukelte sich hoch, die Emotionen kochten über. Die zwei prügelten sich. Die Polizei musste sie trennen. Beide haben sich leicht verletzt.
10: Hier ist euer Wetter. Auf Antenne Thüringen mit Sonnenschein verabschiedet er sich dieser Sonntag. Temperaturen zur Stunde um die 20 Grad. In der kommenden Nacht 11 bis 9 Grad die Tiefstwerte. Und vom Westen her mogeln sich da wieder mal Regenwolken zu uns rein. Und die breiten sich morgen den ganzen Montag über aus. Dazu wird es wolkenverhangen den ganzen Tag und frisch. Deutlich kälter. 9 bis jackentaugliche 12 Grad. Am Dienstag dann Wetterbesserung. Dann ein Mix aus Sonne und Wolken bei 13 Grad.
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12: Antenne Thüringen, der schnellste Verkehrsservice mit KI. Aktuell liegen uns keine Verkehrsstörungen vor. Wir wünschen eine gute Fahrt.
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10: Und da geht es musikalisch gleich mal in die Schweiz. Zu Stefanie Heinzmann, All We Need Is Love, spiele ich euch nach Huntrix, einer der Songs des Jahres 2026. Das können wir jetzt schon dingfest machen im Mai. Golden, jetzt hier auf Antenne Thüringen, eben die beste.

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1: Schönen Sonntagabend, Antenne Thüringen hier mit der besten Musik und gleich weiter mit Joe. End of Beginnen, außerdem Lola Young, Messi und The Weeknd, Musik aus Kanada. Blinding Lights gleich hier auf Antenne Thüringen.
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1: Guten Tag. Es ist der vielleicht kurioseste Einsatz für die Polizei an diesem Wochenende. Ein Mann geisterte gestern im Schlafanzug durch Altenburg. Zeugen hatten die Polizei gerufen, machten sich Sorgen, dass der Mann Hilfe braucht. Die Polizei sprach den 80-Jährigen an und dann stellte sich raus, alles okay, der Senior war schlafgewandelt. Er selbst war ziemlich überrascht, auf einmal auf der Straße zu stehen, so die Polizei. Die brachte ihn dann sicher nach Hause. Ein Geschenk zum Muttertag hat ein Junge aus Nordhausen ganz schön in Erklärungsnot gebracht. Laut Polizei hatte sich das Kind gestern still und heimlich einen Blumenstrauß aus einer Einkaufstasche einer Frau geschnappt und ist damit abgehauen. Die Frau rief die Polizei. Sie sagte, sie habe den Strauß gerade für ihre Mama zum Muttertag gekauft und hätte den gerne wieder. Die Polizei konnte den Jungen aufspüren, aber ohne den Strauß. Den hatte der vermutlich irgendwo entsorgt. Warum der Junge den Strauß geklaut hat und ob er ihn vielleicht selbst seiner Mama schenken wollte, ist unklar. Verwirrung in Meuselwitz. Fährt man in die Stadt rein, steht hier auf dem Ortseingangsschild nicht Meuselwitz, sondern Falkenhain. Laut Polizei haben Unbekannte die Schilder ausgetauscht. Das Ortseingangsschild in Falkenhain wurde offenbar gestern abgemacht und in Meuselwitz wieder aufgehangen. Das Schild aus Meuselwitz hängt dafür jetzt aber nicht in Falkenhain, sondern ist es verschwunden. Die Täter haben es offenbar mitgenommen. Die Polizei ermittelt und sucht nach Zeugen.
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1: Ein Thüringer hat heute Sportgeschichte geschrieben. Ken Roxon aus Madstedt im Weimarer Land ist der erste Deutsche, der die Supercross-Meisterschaften in den USA gewinnt. In Salt Lake City hat sich der 32-Jährige gerade die Krone für eine ziemlich starke Saison aufgesetzt. Schon vor dem letzten Rennen hatte er die Rangliste angeführt. Trotzdem war das Finale ziemlich spannend. Roxon startete nach dem Qualifying nur auf Platz 9, sein schärfster Konkurrent deutlich vor ihm. Trotzdem kämpfte Roxon sich vor und holte die entscheidenden Punkte. Roxon gilt mittlerweile als echter Superstar der Supercross-Szene. Hat in den letzten Jahren große Erfolge gefeiert, mit der Supercross-Meisterschaft jetzt den nächsten.
2: Hier ist euer Wetter auf Antenne Thüringen. Sonnenschein und Wolkenpakete begleiten euch durch den Sonntag. Temperaturen zur Stunde 20 bis 22 Grad. Das sind die Höchstwerte von Nordhausen bis runter nach Meiningen zum Beispiel. In der kommenden Nacht ziehen dann vom Westen her wieder mal Regenwolken zu uns rein. Es kühlt sich aber auf frische 11 bis 9 Grad. Und das sind fast schon auch die Höchstwerte für den morgigen Montag. Man höre und staune, denn da gibt es den ganzen Tag viele Wolken und Regenwolken bei gerade mal 9 bis 12 Grad. Ein bisschen besser wird's am Dienstag.
3: Antenne Thüringen, der schnellste Verkehrsservice mit KI. Auf der A4 zwischen Jena Zentrum und Stadtroda sind in beiden Richtungen Personen auf der Fahrbahn. Bitte seid dort besonders vorsichtig. Wir wünschen eine gute Fahrt.

0: Antenne Thüringen mit der besten Musik. Wir kommen da von uns rund um die Uhr völlig kostenlos gespielt. Und gleich weiter mit Leonie. Der macht Laune. Zusammen mit Calum Scott Stay spiele ich euch genauso wie Melanie C. Never Be The Same Again. Und die Banners sind am Start. Someone to You, gleich hier auf Antenne Thüringen, vorher die Thüringen-Reporter mit dem Thema der Woche aus eurer Region.
1: Für Mittelthüringen, Petra Kühling.
2: Schönen Sonntag. Rot, süß und saftig. Die Erdbeersaison ist offiziell eröffnet worden mit Erdbeerkönigin und was sonst so dazugehört auf dem größten Thüringer Erdbeerhof in Gebesee. Der Regen der letzten Tage hat den Früchten auch nicht geschadet, sagt Geschäftsführerin Andrea Lefers.
3: Am Ende des Tages den Ackerbauern freut's, dass es regnet. Von daher, unseren Erdbeeren macht es gar nicht so viel aus, denn die stehen ja aktuell geschützt und im Tunnel.
2: Gedanklich verbinden wir die Erdbeeren ja trotzdem so ein bisschen immer mit ganz viel Sonne und dann werden sie besonders süß. Wie schmecken denn die ersten Erdbeeren?
3: Ja, die schmecken schon sehr gut. Die letzten Wochen waren ja sehr sonnig. Unsere Sorten sind auch sehr aromatisch. Also wir machen den Sommer süßer an der Stelle.
2: Wie sieht's dieses Jahr preislich aus? Gibt's da schon eine Tendenz, wo es hingeht mit den Erdbeeren hier aus Thüringen?
3: Ja, also unsere Preise sind konstant geblieben. Das ist uns auch wichtig und ein Anliegen, dass wir da auf einem Niveau auch vom letzten Jahr sind. Klar sind sie am Anfang immer ein bisschen teurer. Jetzt ist die Menge natürlich auch noch kleiner.
2: 6,90 Euro die Schale waren es am Donnerstag zur Eröffnung. Waren aber ja auch die ersten und mit mehr Erdbeeren wird es dann auch günstiger schmecken lassen.
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0: Sonntagmorgen begrüßt Sina Peschke Promis und interessante Menschen, die was zu erzählen haben. In dieser Show hier.
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0: Und heute Morgen war Comedian Ingo Appelt in Sinas Show und mit ihm hat sie gleich mal den Thüringen-Test gemacht. Und der kennt sich aus.
3: Wie lang muss eine Thüringer Bratwurst sein? A. 15 bis 20 Zentimeter. B. 18 bis 23 Zentimeter. 20 bis 25 Zentimeter.
4: Ich würde die längste. Immer schön lang. Also eher 20.
3: Ja, schon klar.
0: Alles klar. Ja, und Sina hat aber auch schon mit Heiner Lauterbach zum Beispiel, Ina Müller, Clüso oder Harpe Kerkeling getalkt. Und Harpe Kerkeling, der liebt ja Thüringen.
3: Bevor wir zu den wirklich wichtigen Fragen kommen, ich komme nämlich aus Thüringen.
5: Was packen Sie denn dafür? Mein geliebtes Thüringen.
3: Genau.
5: Thüringen, eines meiner Lieblingsbundesländer.
3: Ich habe ein kleines Geschenk mitgebracht.
5: Erfurt, der Rennsteig. Oh, das ist aber schön. Danke. Ein Radierer Goethe. Ja. Ein Eraser. In allen Sprachen steht es da. Eraser. Gomme. Das ist ja toll. Ja. Den werde ich in Ehren halten, den Goethe.
3: Gegen schlechte Gedanken.
5: Ja, wunderbar. Den lasse ich hier. Er lächelt auch so ganz suffisant in meine Richtung. Danke, Sina.
0: Ein Radierer Goethe. Alles klar. Ja, diese und viele andere Promi-Talks gibt's für euch zum Nachklicken auf antennethüringen.de. Und da kommt heute am Sonntag garantiert keine Langeweile auf.
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9: Guten Abend. Die geplante Beschäftigungsprämie von 1.000 Euro hat der Bundesrat ja erstmal gestoppt. Jetzt diskutiert die Politik über andere Möglichkeiten, wie sie die Bürger entlasten kann. Berlins regierender Bürgermeister Kai Wegner zum Beispiel schlägt eine Senkung der Mehrwertsteuer auf Lebensmittel vor.
10: Grundnahrungsmittel muss sich jeder leisten können, deshalb muss die Mehrwertsteuer darauf deutlich reduziert werden. Solche Sätze hören Sie gerne beim Bundeskongress des Deutschen Gewerkschaftsbundes, auf dem Wegner zur Eröffnung die Forderung aufgestellt hat. Hier fordert er auch noch, die Energiekosten nachhaltig zu senken, für die Industrie, kleinere Unternehmen und auch für uns Verbraucher. Wie er das finanzieren will, sagte Wegner nicht. Die Bundesregierung hatte angekündigt, über weitere Entlastungen zu beraten. Seitdem laufen Diskussionen über mögliche Maßnahmen. Uli Reitinger, Antenne Thüringen, Berlin.
9: Der Ärzteverband Marburger Band fordert strengere Regelungen beim Zugang zu Alkohol. Schnaps sollte nur noch in lizenzierten, spezialisierten Läden verkauft werden dürfen. Das fordert der Verband auf seiner Hauptversammlung in Hannover.
11: Supermärkte, Tankstellen und Kioske sollten keinen hochprozentigen Alkohol mehr anbieten dürfen, fordert der Marburger Bund. Der Verband begründet das mit den gesundheitlichen Folgen von Alkoholkonsum. Besonders junge Menschen müssten besser geschützt werden. Denn wer früh anfange, Alkohol zu trinken, habe ein höheres Risiko, später abhängig und krank zu werden. Der Marburger Bund unterstützt deshalb auch Pläne des Bundesfamilienministeriums, das sogenannte begleitete Trinken für Jugendliche ab 14 Jahren abzuschaffen. Thomas Brockt, Antenne Thüringen. Nachrichtenredaktion.
9: Ab heute leben wir rechnerisch gesehen auf Pump, zumindest wenn es um natürliche Ressourcen geht. Laut dem Bund für Umwelt und Naturschutz hat Deutschland jetzt schon alle Rohstoffe verbraucht, die eigentlich für das ganze Jahr reichen müssten.
12: Vor allem unser hoher Energieverbrauch ist das Problem, sagt der Umweltverband. Also Kohle, Öl und Gas, aber auch viel Verkehr, Industrie und Massentierhaltung. Heißt konkret, wenn alle Menschen weltweit so leben würden wie wir in Deutschland, bräuchten wir gleich drei Erden. Der BUND warnt deshalb, dass unser Lebensstil auf Dauer nicht funktioniert und fordert schnelleres Handeln beim Klimaschutz, zum Beispiel mit einem Tempolimit oder einem schnelleren Ausstieg aus fossilen Energien. Zoe Tassovali, Antenne Thüringen, Nachrichtenredaktion.
9: Gute Nachrichten aus der Thüringer Vogelwelt. Offenbar erholt sich der Bestand der Amseln wieder. Laut Naturschutzbund seien in diesem Jahr deutlich mehr Amseln bei den jährlichen Gartenvögelzählaktionen entdeckt worden als in den letzten Jahren. Der Bestand der Amseln war in der Vergangenheit zurückgegangen. Ein Virus hatte viele Vögel getötet und dafür gesorgt, dass immer weniger Nachwuchs geboren wurde. Laut Naturschutzbund sind die höheren Zahlen ein Zeichen dafür, dass die Vögel das jetzt überstanden hätten.
13: Hier ist euer Wetter auf Antenne Thüringen. Die Temperaturen, die sacken in den nächsten Stunden ab auf frische 11 bis 9 Grad. Und dazu ziehen vom Westen her Regenwolken zu uns rein. Morgen am Montag, die Höchstwerte, die haben wir in der kommenden Nacht schon erreicht. Die schaffen es morgen gerade mal auf 10 bis 12 Grad tagsüber. Dazu viele Wolken und immer wieder regnet es am Montag tagsüber. Am Dienstag wird es ein bisschen besser, da ein Mix aus Sonne und Wolken bei 12 bis 14 Grad.
14: Antenne Thüringen, der schnellste Verkehrsservice mit KI. Auf der A4 Richtung Frankfurt, an der Ausfahrt Weimar, steht ein kaputter LKW. Wir wünschen eine gute Fahrt.
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13: Und das ist einer meiner Lieblingssongs von Michael Stipe und Co. R.E.M. Leaving New York, gleich hier aus dem Jahr 2004. Vorher noch Somber auf der Playlist von Antenne Thüringen. Eben die beste Musik. Schönen Sonntagabend noch.

0: Sonntagabend mit Antenne Thüringen. Wie redet man als Hollywood-Star mit einem deutschen Akzent wie Hermann Göring? Die Schauspielerin Nova Meyer-Henrich, die hat Russell Crowe für das Drama Nürnberg Sprachtraining gegeben. Ja, und seit dieser Woche neu auf der großen Leinwand, eben bei euch im Kino um die Ecke, der Film Nürnberg. Eben mit Oscar-Preisträger Russell Crowe.
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2: Und da gibt's ab sofort wieder Geschichtsunterricht im Filmformat. Eine Story, die sich zur Abwechslung mal nicht während des Zweiten Weltkriegs abspielt, sondern direkt danach.
3: Sie haben Hermann Göring festgenommen.
4: Was haben die jetzt mit ihm vor?
3: Sie befinden sich in einem geheimen Militärgefängnis. Es beherbergt das, was vom Nazi-Oberkommando übrig ist.
2: Nach dem Sieg über Nazi-Deutschland sollen ganz viele NS-Verbrecher zur Rechenschaft gezogen werden. Im Mittelpunkt Hitlers rechte Hand, Hermann Göring. Um dessen geistige Verfassung zu beurteilen, wird ein Psychiater auf ihn angesetzt und der stellt schnell fest:
5: Er ist hochintelligent, charmant und ein Narzisst.
6: Ich werde der Schlinge des Henkers entkommen.
5: Sie sind sehr überzeugt von sich.
6: Niemand hat mich je besiegt.
2: Ja, denkste. Was du hier wissen solltest, es ist kein Film, der sich allgemein um die Nürnberger Prozesse dreht. Es ist vielmehr die Story von dem Verhältnis zweier Männer, zwischen denen sich plötzlich eine sehr weirde Freundschaft entwickelt. In den Hauptrollen dabei zwei Oscar-Preisträger, Russell Crowe und Rami Malek. Übrigens produziert von einem Dude, der auch schon die Drehbücher für ein paar Spider-Man- und Scream-Filme geschrieben hat. Und das merkst du auch. Ob positiv oder negativ, kannst du an der Stelle selbst beurteilen. Nürnberg kriegst du ab sofort im Kino.
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0: Schön, dass ihr auch an diesem Sonntagabend mit dabei seid. Hier auf Antenne Thüringen gibt es rund um die Uhr für euch kostenlos die beste Musik. Gleich Tiffany Ares. Außerdem aus dem Jahr 87 Crowded House, Don't Dream It's Over. Und ich spiele euch Nico Santos. Would I Lie to You gleich hier auf Antenne Thüringen.
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1: Die Meisterschaft in der Fußball-Regionalliga. Sie kann Rot-Weiß Erfurt zwar nicht mehr gewinnen, aber mit Entscheiden im letzten Spiel der Saison, dem Thüringen-Derby in Jena bei Carl Zeiss. Am kommenden Samstag sind die Rot-Weißen das Zünglein an der Waage. Da Lok Leipzig heute 1-1 in Greifswald gespielt hat, liegt Lok jetzt wieder in der Tabelle vorn. Allerdings punktgleich, aber mit 4 mehr erzielten Toren. Falls Leipzig sein letztes Heimspiel gegen die Zweite aus Magdeburg beispielsweise 1-0 gewinnt, dann müsste Jena im Derby gegen Erfurt 5-0 erfolgreich sein, um doch noch Meister zu werden. Ganz realistisch scheint das eher unwahrscheinlich, auch wenn vor 2 Jahren im September Jena schon mal 5-1 gewonnen hatte. Aber Leipzig muss ja auch erstmal seine letzte Partie gewinnen. Immerhin waren die Magdeburger heute in ihrem letzten Heimspiel gegen Babelsberg mit 6-4 erfolgreich. Und in der Thüringenliga, da kassierte Büsleben eine bittere 1-2 Heimniederlage gegen Bad Langensalza. Damit hat Blau-Weiß nun 4 Zähler Rückstand auf Nordhausen, denn Wacker gewann das Kellerduell gegen Gera West vor Orte mit 5-2.
2: Hier ist euer Wetter auf Antenne Thüringen. Die Temperaturen gehen in den nächsten Stunden runter auf frische 12 bis 9 Grad. Und dazu ziehen vom Westen her Regenwolken zu uns rein. Und die breiten sich in der kommenden Nacht aus. Und es regnet sich dann so richtig schön ein. Deswegen wird es morgen den ganzen Montag über bewölkt und verregnet. Die Höchstwerte schaffen es tagsüber. Morgen am Montag gerade mal auf 10 bis 12 Grad. Ein bisschen besser wird das Wetter am Dienstag.
3: Antenne Thüringen, der schnellste Verkehrsservice mit KI. Aktuell liegen uns keine Verkehrsstörungen vor. Wir wünschen eine gute Fahrt.
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8: Ich bin Thomas Bleskin. Die Evakuierung der vom Hantavirus-Ausbruch betroffenen Passagiere der Hondius auf Teneriffa läuft weiter unter strengen Sicherheitsvorkehrungen. Erste Gruppen, darunter 14 spanische Staatsbürger, wurden bereits ausgeflogen und in Madrid in Quarantäne gebracht. Auch deutsche Passagiere werden schrittweise über Eindhoven und Frankfurt sowie im Einzelfall nach Berlin gebracht.
9: In den Niederlanden werden die Deutschen von Spezialteams in Empfang genommen, die sie dann auch auf dem Weg nach Deutschland begleiten. In einem sogenannten Sonderisoliertransport geht es zunächst nach Frankfurt und dann, wenn ärztlich nichts dagegen spricht, weiter in die jeweiligen Bundesländer. Das normale Leben wartet auf die Heimkehrer dort aber noch nicht. Sie müssen sich erst einmal in Quarantäne begeben, denn die Inkubationszeit beim Hantavirus ist relativ lang. Entwarnung kann erst nach Wochen gegeben werden. Thomas Brockt, Berlin.
8: SPD-Außenpolitiker fordern eine Prüfung des Vorschlags, Altkanzler Gerhard Schröder als Vermittler im Ukraine-Krieg einzubinden. Ades Ametovic und Ralf Stegner warnten davor, solche Optionen vorschnell auszuschließen, solange sie zur Beendigung des Krieges beitragen könnten.
10: Putin sagte überraschend, dass er bereit sei, jemanden aus der EU in die Verhandlungen über ein Kriegsende in der Ukraine einzubinden. Aber es müsse jemand sein, der sich nicht mit Abfälligkeiten gegenüber Russland geäußert habe. Dass er sich dabei am liebsten Altkanzler Schröder wünscht, kam bei ihm überraschend direkt und schnell als Vorschlag. Putin kennt den Ex-SPD-Chef lange, vertraut ihm und nennt ihn seinen Freund. Aufhorchen ließ der Kreml-Chef hier in Moskau außerdem, weil er sagte, dass sich der Ukraine-Krieg aus seiner Sicht dem Ende zuneige. Ulf Mauder, Moskau.
8: Trotz diplomatischer Bemühungen ist die Waffenruhe im Irankrieg erneut verletzt worden. Kuwait und die Vereinigten Arabischen Emirate meldeten Angriffe mutmaßlich iranischer Drohnen. Gleichzeitig laufen Gespräche über eine mögliche Friedenslösung weiter. Vermittelt wird unter anderem durch Katar und Pakistan. Russland bot an, angereichertes Uran aus dem Iran einzulagern. Und zum Sportfußball. Der SC Freiburg hat die vorzeitige Europapokalqualifikation am vorletzten Bundesligaspieltag verpasst. Die Breisgauer verloren beim Hamburger SV mit 2:3. Trotz der Niederlage bleibt Freiburg im Rennen um Platz 7 vor dem Saisonfinale gegen RB Leipzig im engen Dreikampf mit Frankfurt und Augsburg.
11: Hier ist euer Wetter auf Antenne Thüringen. In den nächsten Stunden ziehen da vom Westen her einige Regenwolken zu uns rein und die breiten sich in der kommenden Nacht aus bei 12 bis 9 Grad. Morgen am Montag gibt es den ganzen Tag über viele Wolken, graues, trübes, verregnetes Wetter und die Höchstwerte schaffen es tagsüber gerade mal auf 10 bis 12 Grad. Ein bisschen besser wird das Wetter dann am Dienstag mit einem Mix aus Sonne, Wolken und Regen.
12: Antenne Thüringen, der schnellste Verkehrsservice mit KI. Auf der A4 Richtung Dresden zwischen Eisenach West und Eisenach Ost gibt es eine ungesicherte Unfallstelle auf dem Standstreifen. Wir wünschen eine gute Fahrt.
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0: Hier ist euer Wetter auf Antenne Thüringen. Die Temperaturen, die sacken in den nächsten Stunden ab auf frische 11 bis 9 Grad. Und dazu ziehen vom Westen her Regenwolken zu uns rein. Morgen am Montag, die Höchstwerte, die haben wir in der kommenden Nacht schon erreicht. Die schaffen es morgen gerade mal auf 10 bis 12 Grad tagsüber. Dazu viele Wolken und immer wieder regnet es am Montag tagsüber. Am Dienstag wird es ein bisschen besser, da ein Mix aus Sonne und Wolken bei 12 bis 14 Grad.
1: Antenne Thüringen, der schnellste Verkehrsservice mit Kari. Auf der A9 Richtung Berlin, auf Höhe Leipzig-West, ist ein Fahrradfahrer auf der Fahrbahn. A70 Richtung Bayreuth, zwischen Stadelhofen und Schirrad ORF liegen Gegenstände auf der Fahrbahn. Wir wünschen eine gute Fahrt.
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9: Ich bin Thomas Bleskin. 4 deutsche Passagiere des Hunter-Virus-Kreuzfahrtschiffs Hondius sind von Teneriffa aus auf dem Rückweg nach Deutschland. Sie wurden mit einer niederländischen Maschine zusammen mit weiteren Evakuierten ausgeflogen, alle ohne Symptome. Zuvor waren bereits Sonderflüge mit Spaniern, Franzosen und Kanadiern gestartet, weitere sollen folgen. Die Deutschen werden über Eindhoven nach Deutschland gebracht und dort unter Quarantäne gestellt. Trotz einer geltenden Waffenruhe ist Kuwait von mutmaßlich iranischen Drohnen angegriffen worden. Die Streitkräfte hätten mehrere feindliche Drohnen im eigenen Luftraum entdeckt und darauf reagiert, hieß es aus dem Verteidigungsministerium.
10: Aus dem Iran gab es zunächst keine Bestätigung. Im Krieg zwischen dem Iran und den USA wurden die Golfstaaten immer wieder zum Ziel, weil dort unter anderem wichtige US-Militärstützpunkte und Botschaften liegen. Kuwait und die Emirate wurden besonders stark angegriffen. Die Waffenruhe ist nun fragil. Die USA hatten dem Iran einen Vorschlag zum Ende des Krieges unterbreitet. Eine Antwort aus Teheran steht aber noch aus. In der Absichtserklärung geht es unter anderem um Vereinbarung zur Zukunft der Straße von Hormuz und um Irans umstrittenes Atomprogramm. Miriam Schmidt, Istanbul.
9: Kreml-Chef Wladimir Putin hat den seit langem mit ihm befreundeten Altkanzler Gerhard Schröder als Vermittler im Krieg zwischen Russland und der Ukraine ins Spiel gebracht. Putin sagte, obwohl sich die USA um Vermittlung bemüht hätten, könne er sich von europäischer Seite Schröder als Vermittler vorstellen.
11: Putin sagte hier in Moskau, er glaube, dass sich der Krieg in der Ukraine seinem Ende zuneige. Er sei zu Gesprächen bereit. Es gebe in Europa kluge Menschen, die verstünden, dass eine dauerhafte Konfrontation mit Russland zu nichts führe. Dass nun Putin wieder seinen alten Freund, den früheren Bundeskanzler Gerhard Schröder, als möglichen Vermittler ins Gespräch für Verhandlungen bringt, dürfte Kritik auslösen. Erstens hat Schröder schon bei früheren Vermittlungsversuchen in dem Krieg nichts erreicht. Und zweitens ist der SPD-Politiker selbst weitgehend isoliert. Ulf Mauder, Moskau.
9: FDP-Chef Wolfgang Kubicki drängt auf einen schnellen Neustart seiner Partei. Die Liberalen hätten nur wenig Zeit, verlorenes Vertrauen zurückzugewinnen, sagte der Kandidat für den Parteivorsitz. Bleibe die FDP in Umfragen weiter unter 5%, drohe der politische Bedeutungsverlust.
12: Hier ist euer Wetter auf Antenne Thüringen. Die Temperaturen gehen in den nächsten Stunden runter auf frische 12 bis 9 Grad. Und dazu ziehen vom Westen her Regenwolken zu uns rein. Und die breiten sich in der kommenden Nacht aus. Und es regnet sich dann so richtig schön ein. Deswegen wird es morgen den ganzen Montag über bewölkt und verregnet. Die Höchstwerte schaffen es tagsüber. Morgen am Montag gerade mal auf 10 bis 12 Grad. Ein bisschen besser wird das Wetter am Dienstag.
13: Antenne Thüringen, der schnellste Verkehrsservice mit KI. Aktuell liegen uns keine Verkehrsstörungen vor. Wir wünschen eine gute Fahrt.
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0: Hier ist euer Wetter auf Antenne Thüringen. In den nächsten Stunden ziehen da vom Westen her einige Regenwolken zu uns rein und die breiten sich in der kommenden Nacht aus bei 12 bis 9 Grad. Morgen am Montag gibt es den ganzen Tag über viele Wolken, graues, trübes, verregnetes Wetter und die Höchstwerte schaffen es tagsüber gerade mal auf 10 bis 12 Grad. Ein bisschen besser wird das Wetter dann am Dienstag mit einem Mix aus Sonne, Wolken und Regen.
1: Antenne Thüringen, der schnellste Verkehrsservice mit KI. Aktuell liegen uns keine Verkehrsstörungen vor. Wir wünschen eine gute Fahrt.
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8: Ich bin Thomas Bleskin. Die Evakuierung der vom Hunter-Virus-Ausbruch betroffenen Passagiere der Hondius auf Teneriffa läuft weiter unter strengen Sicherheitsvorkehrungen. Erste Gruppen, darunter 14 spanische Staatsbürger, wurden bereits ausgeflogen und in Madrid in Quarantäne gebracht. Auch deutsche Passagiere werden schrittweise über Eindhoven und Frankfurt sowie im Einzelfall nach Berlin gebracht.
9: In den Niederlanden werden die Deutschen von Spezialteams in Empfang genommen, die sie dann auch auf dem Weg nach Deutschland begleiten. In einem sogenannten Sonderisoliertransport geht es zunächst nach Frankfurt und dann, wenn ärztlich nichts dagegen spricht, weiter in die jeweiligen Bundesländer. Das normale Leben wartet auf die Heimkehrer dort aber noch nicht. Sie müssen sich erst einmal in Quarantäne begeben, denn die Inkubationszeit beim Hunter-Virus ist relativ lang. Entwarnung kann erst nach Wochen gegeben werden. Thomas Brockt, Berlin.
8: SPD-Außenpolitiker fordern eine Prüfung des Vorschlags, Altkanzler Gerhard Schröder als Vermittler im Ukraine-Krieg einzubinden. Ades Ametovic und Ralf Stegner warnten davor, solche Optionen vorschnell auszuschließen, solange sie zur Beendigung des Krieges beitragen könnten.
10: Putin sagte überraschend, dass er bereit sei, jemanden aus der EU in die Verhandlungen über ein Kriegsende in der Ukraine einzubinden. Aber es müsse jemand sein, der sich nicht mit Abfälligkeiten gegenüber Russland geäußert habe. Dass er sich dabei am liebsten Altkanzler Schröder wünscht, kam bei ihm überraschend direkt und schnell als Vorschlag. Putin kennt den Ex-SPD-Chef lange, vertraut ihm und nennt ihn seinen Freund. Aufhorchen ließ der Kreml-Chef hier in Moskau außerdem, weil er sagte, dass sich der Ukraine-Krieg aus seiner Sicht dem Ende zuneige. Ulf Mauder, Moskau.
8: Trotz diplomatischer Bemühungen ist die Waffenruhe im Irankrieg erneut verletzt worden. Kuwait und die Vereinigten Arabischen Emirate meldeten Angriffe mutmaßlich iranischer Drohnen. Gleichzeitig laufen Gespräche über eine mögliche Friedenslösung weiter. Vermittelt wird unter anderem durch Katar und Pakistan. Und zum Fußball. Der erste FC Heidenheim darf weiter auf den Klassenerhalt in der Bundesliga hoffen. Die Mannschaft gewann beim ersten FC Köln mit 3:1 und feierte damit den ersten Auswärtssieg seit fast 6 Monaten. Heidenheim zog damit am FC St. Pauli vorbei auf den vorletzten Tabellenplatz. Der SC Freiburg hatte zuvor die vorzeitige Europapokalqualifikation am vorletzten Bundesligaspieltag verpasst. Die Breisgauer verloren beim HSV mit 2:3.
11: Hier ist euer Wetter auf Antenne Thüringen. Die Temperaturen, die sacken in den nächsten Stunden ab auf frische 11 bis 9 Grad. Und dazu ziehen vom Westen her Regenwolken zu uns rein. Morgen am Montag, die Höchstwerte, die haben wir in der kommenden Nacht schon erreicht. Die schaffen es morgen gerade mal auf 10 bis 12 Grad tagsüber. Dazu viele Wolken und immer wieder regnet es am Montag tagsüber. Am Dienstag wird es ein bisschen besser, da ein Mix aus Sonne und Wolken bei 12 bis 14 Grad.
12: Antenne Thüringen, der schnellste Verkehrsservice mit KI. Aktuell liegen uns keine Verkehrsstörungen vor. Wir wünschen eine gute Fahrt.
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0: Hier ist euer Wetter auf Antenne Thüringen. Die Temperaturen gehen in den nächsten Stunden runter auf frische 12 bis 9 Grad. Und dazu ziehen vom Westen her Regenwolken zu uns rein. Und die breiten sich in der kommenden Nacht aus. Und es regnet sich dann so richtig schön ein. Deswegen wird es morgen den ganzen Montag über bewölkt und verregnet. Die Höchstwerte schaffen es tagsüber. Morgen am Montag gerade mal auf 10 bis 12 Grad. Ein bisschen besser wird das Wetter am Dienstag.
1: Antenne Thüringen, der schnellste Verkehrsservice mit KI. Aktuell liegen uns keine Verkehrsstörungen vor. Wir wünschen eine gute Fahrt.
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9: Ich bin Ursula Winkler. Vier deutsche Passagiere des von einem Hantavirus-Ausbruch betroffenen Kreuzfahrtschiffs sind mit einem Evakuierungsflug in den Niederlanden angekommen. Das von der Kanareninsel Teneriffa kommende Flugzeug mit insgesamt 26 Passagieren und Crewmitgliedern landete in Eindhoven.
10: Mit an Bord auch Niederländer, Belgier und Griechen. Alle Passagiere waren noch einmal untersucht worden, bevor sie das Schiff verlassen durften. Die gute Nachricht, bei niemandem gab es Krankheitssymptome. Trotzdem ist die Odyssee auch für die Deutschen noch nicht ganz vorbei. Von Eindhoven geht es mit einem Spezialtransport nach Frankfurt, danach in die jeweiligen Bundesländer. Dort entscheiden dann die Gesundheitsämter, wie genau die Quarantäne aussieht, die wegen der langen Inkubationszeit beim Hantavirus nötig ist. Thomas Brock, Berlin.
9: Der Vorschlag von Kreml-Chef Putin zu einer möglichen Rolle von Altkanzler Schröder als Vermittler im Ukraine-Krieg stößt in der SPD nicht auf grundsätzliche Ablehnung. Der SPD-Außenpolitiker Stegner sagte dem Spiegel, er begrüße jede Initiative, die den Krieg beenden könnte.
11: Bisher, so sagt Stegner, sei Europa nicht an den Verhandlungen beteiligt und könne keine Vorschläge machen. Wenn das über jemanden wie Schröder gelingen würde, wäre es fahrlässig, das auszuschlagen. Putin hatte bei einer Pressekonferenz gesagt, obwohl sich die USA um Vermittlung bemüht hätten, könne er sich von europäischer Seite den früheren SPD-Chef als Vermittler vorstellen. Die Bundesregierung äußerte sich skeptisch zu dem Vorschlag. Aus Regierungskreisen in Berlin hieß es, er reihe sich ein in eine Serie von Scheinangeboten. Thomas Bleskin, Berlin.
9: Mit einer Gedenkfeier auf dem jüdischen Friedhof Weißensee hat Berlin an die Holocaust-Überlebende Margot Friedländer erinnert. Zum ersten Todestag würdigte Berlins regierender Bürgermeister Wegner die frühere Ehrenbürgerin als außergewöhnliche Persönlichkeit mit einer starken Botschaft gegen das Vergessen. Friedländer war im vergangenen Jahr im Alter von 103 Jahren gestorben. Zum Fußball. Der 1. FC Heidenheim darf weiter auf den Klassenerhalt in der Bundesliga hoffen. Das Team gewann beim 1. FC Köln mit 3:1. Damit zog Heidenheim am FC St. Pauli vorbei auf den vorletzten Tabellenplatz. Der SC Freiburg hatte zuvor die vorzeitige Europapokalqualifikation verpasst. Die Breisgauer verloren beim HSV mit 2:3.
12: Hier ist euer Wetter auf Antenne Thüringen. In den nächsten Stunden ziehen da vom Westen her einige Regenwolken zu uns rein und die breiten sich in der kommenden Nacht aus bei 12 bis 9 Grad. Morgen am Montag gibt es den ganzen Tag über viele Wolken, graues, trübes, verregnetes Wetter und die Höchstwerte schaffen es tagsüber gerade mal auf 10 bis 12 Grad. Ein bisschen besser wird das Wetter dann am Dienstag mit einem Mix aus Sonne, Wolken und Regen.
13: Antenne Thüringen, der schnellste Verkehrsservice mit KI. Aktuell liegen uns keine Verkehrsstörungen vor. Wir wünschen eine gute Fahrt.
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0: Hier ist euer Wetter auf Antenne Thüringen. Die Temperaturen, die sacken in den nächsten Stunden ab auf frische 11 bis 9 Grad. Und dazu ziehen vom Westen her Regenwolken zu uns rein. Morgen am Montag, die Höchstwerte, die haben wir in der kommenden Nacht schon erreicht. Die schaffen es morgen gerade mal auf 10 bis 12 Grad tagsüber. Dazu viele Wolken und immer wieder regnet es am Montag tagsüber. Am Dienstag wird es ein bisschen besser, da ein Mix aus Sonne und Wolken bei 12 bis 14 Grad.
1: Antenne Thüringen, der schnellste Verkehrsservice mit KI. Auf der A73 Richtung Nürnberg liegt zwischen Breitengüßbach Nord und Breitengüßbach Mitte ein totes Reh auf der Fahrbahn. Bitte dort besonders vorsichtig fahren. Wir wünschen eine gute Fahrt.
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8: Ich bin Ursula Winkler. Vier deutsche Passagiere des von einem Hunter-Virus-Ausbruch betroffenen Kreuzfahrtschiffs sind mit einem Evakuierungsflug in den Niederlanden angekommen. Das von der Kanareninsel Teneriffa kommende Flugzeug mit insgesamt 26 Passagieren und Crewmitgliedern landete in Eindhoven. Neben Niederländern und Deutschen befanden sich auch Belgier und Griechen an Bord, alle ohne Symptome, wie spanische Behörden mitteilten. Jetzt geht es weiter in die Heimatländer.
9: In einem sogenannten Sonderisoliertransport geht es zunächst nach Frankfurt und dann, wenn ärztlich nichts dagegen spricht, weiter in die jeweiligen Bundesländer. Das normale Leben wartet auf die Heimkehrer dort aber noch nicht. Sie müssen sich erst einmal in Quarantäne begeben, denn die Inkubationszeit beim Hantavirus ist relativ lang. Entwarnung kann erst nach Wochen gegeben werden. Thomas Brockt, Berlin.
8: Die geplante Beschäftigtenprämie von 1.000 Euro hat der Bundesrat erst einmal gestoppt. Jetzt diskutiert die Politik über andere Möglichkeiten, die Menschen zu entlasten. Berlins regierender Bürgermeister Wegner schlägt eine Senkung der Mehrwertsteuer auf Lebensmittel vor.
10: Grundnahrungsmittel muss sich jeder leisten können. Deshalb muss die Mehrwertsteuer darauf deutlich reduziert werden. Solche Sätze hören Sie gerne beim Bundeskongress des Deutschen Gewerkschaftsbundes, auf dem Wegner zur Eröffnung die Forderung aufgestellt hat. Hier forderte er auch noch, die Energiekosten nachhaltig zu senken, für die Industrie, kleinere Unternehmen und auch für uns Verbraucher. Wie er das finanzieren will, sagte Wegner nicht. Die Bundesregierung hatte angekündigt, über weitere Entlastungen zu beraten. Seitdem laufen Diskussionen über mögliche Maßnahmen. Uli Reitinger, Berlin.
8: SPD-Außenpolitiker fordern eine Prüfung des Vorschlags, Altkanzler Schröder als Vermittler im Ukraine-Krieg einzubinden. Unter anderem Ralf Stegner warnte davor, solche Optionen vorschnell auszuschließen, solange sie zur Beendigung des Kriegs beitragen könnten. Zuvor hatte Kreml-Chef Putin Schröder selbst als bevorzugten europäischen Gesprächspartner ins Spiel gebracht. Die Bundesregierung reagierte aber skeptisch und sprach von einem Scheinangebot. Zum Fußball. Im Abendspiel der Bundesliga hat sich Union Berlin bei Mainz 05 mit 3:1 durchgesetzt. Zuvor gewann Heidenheim beim FC Köln ebenfalls mit 3:1 und darf damit weiter auf den Klassenerhalt hoffen. Der SC Freiburg verlor beim HSV mit 2:3.
11: Hier ist euer Wetter auf Antenne Thüringen. Die Temperaturen gehen in den nächsten Stunden runter auf frische 12 bis 9 Grad. Und dazu ziehen vom Westen her Regenwolken zu uns rein. Und die breiten sich in der kommenden Nacht aus. Und es regnet sich dann so richtig schön ein. Deswegen wird es morgen den ganzen Montag über bewölkt und verregnet. Die Höchstwerte schaffen es tagsüber. Morgen am Montag gerade mal auf 10 bis 12 Grad. Ein bisschen besser wird das Wetter am Dienstag.
12: Antenne Thüringen, der schnellste Verkehrsservice mit KI. Aktuell liegen uns keine Verkehrsstörungen vor. Wir wünschen eine gute Fahrt.

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0: Hier ist euer Wetter auf Antenne Thüringen. In den nächsten Stunden ziehen da vom Westen her einige Regenwolken zu uns rein und die breiten sich in der kommenden Nacht aus bei 12 bis 9 Grad. Morgen am Montag gibt es den ganzen Tag über viele Wolken, graues, trübes, verregnetes Wetter und die Höchstwerte schaffen es tagsüber gerade mal auf 10 bis 12 Grad. Ein bisschen besser wird das Wetter dann am Dienstag mit einem Mix aus Sonne, Wolken und Regen.
1: Antenne Thüringen, der schnellste Verkehrsservice mit KI. Aktuell liegen uns keine Verkehrsstörungen vor. Wir wünschen eine gute Fahrt.
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10: Ich bin Ursula Winkler. 4 deutsche Passagiere des von einem Hunter-Virus-Ausbruch betroffenen Kreuzfahrtschiffs sind mit einem Evakuierungsflug in den Niederlanden angekommen. Das von der Kanareninsel Teneriffa kommende Flugzeug mit insgesamt 26 Passagieren und Crewmitgliedern landete in Eindhoven. Neben Niederländern und Deutschen befanden sich auch Belgier und Griechen an Bord. Jetzt geht es weiter in die Heimatländer.
11: Obwohl die Deutschen, wie alle anderen Passagiere auch, keine akuten Krankheitssymptome zeigen, werden sie vom Airport mit einem speziellen Infektionsrettungswagen in einem sogenannten Sonderisoliertransport nach Frankfurt gebracht. Für sie und die anderen Passagiere ist die Sache damit aber noch nicht durchgestanden. Wegen der langen Inkubationszeit werden sie möglicherweise noch wochenlang in Quarantäne bleiben müssen. Ein holländisches Ehepaar und eine deutsche Frau waren auf dem Kreuzfahrtschiff durch das Hunter-Virus gestorben. Uli Reitinger, Nachrichtenredaktion.
10: CSU-Chef Söder sieht für die im Bundesrat gestoppte 1.000-Euro-Prämie zur Entlastung von Beschäftigten keine Zukunft mehr. Er glaube, die sei vom Tisch, sagte der bayerische Ministerpräsident im ARD-Bericht aus Berlin.
12: Eine gut gemeinte Idee, sagt Söder, aber es habe großen Widerstand in der Wirtschaft gegeben, mit der offenbar vorher auch niemand gesprochen habe. Die Prämie war dann im Bundesrat gescheitert, weil die Länder hohe Steuerausfälle befürchteten. Ob die Bundesregierung nun den Vermittlungsausschuss anruft, um doch noch einen Kompromiss zu finden, ist unklar. Am Dienstag ist erst einmal Koalitionsausschuss. Da dürfte das Thema Entlastungen bei Schwarz-Rot ziemlich weit oben stehen. Thomas Brock, Berlin.
10: Reisende nach Italien müssen sich heute auf Einschränkungen im Flugverkehr einstellen. Wegen eines Streiks bei der Flugsicherung und der Fluglinie EasyJet sind zwischen 10 und 18 Uhr zahlreiche Ausfälle und Verspätungen angekündigt. Die italienische Fluggesellschaft ITA teilte mit, dass rund 38% ihrer Flüge gestrichen werden. Die Airlines rufen Passagiere dazu auf, sich vorab online über den Status ihrer Flüge zu informieren. Zum Fußball. Im Abendspiel der Bundesliga hat sich Union Berlin bei Mainz 05 mit 3:1 durchgesetzt. Zuvor gewann Heidenheim in Köln ebenfalls mit 3:1 und darf damit weiter auf den Klassenerhalt hoffen. Der SC Freiburg verlor beim HSV mit 2:3.
13: Hier ist euer Wetter auf Antenne Thüringen. Es regnet sich in dieser Nacht so richtig ein. 12 bis 10 Grad die Tiefstwerte. Und das sind auch die Höchstwerte für den heutigen Montag tagsüber. 10 bis 12 Grad bei uns in Thüringen. Viele Wolken und Regenwolken begleiten uns durch den ersten Arbeitstag der neuen Woche. Am Dienstag dann wird es allmählich so ein bisschen freundlicher mit einem Mix aus Sonne, Wolken und Regen bei 13 Grad.
14: Antenne Thüringen, der schnellste Verkehrsservice mit Kari. Auf der A71 zwischen Bad Kissingen-Jörlenbach und Marsbach müsst ihr in beiden Richtungen vorsichtig sein. Dort sind Rehe auf der Fahrbahn. Wir wünschen eine gute Fahrt.
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0: Hier ist euer Wetter auf Antenne Thüringen. Egal ob im Norden, Süden, Osten oder Westen von Thüringen, überall breiten sich da Regenwolken aus in dieser Nacht. Die Tiefstwerte 12 bis 10 Grad und das werden zeitgleich auch die Höchstwerte am Montag tagsüber. Auch da viele Wolken und immer wieder Regen, ist es richtig frisch geworden. Besser wird es dann allmählich am Dienstag bzw. am Mittwoch, dann ein Mix aus Sonne, Wolken und Regen bei Temperaturen um die 14 Grad.
1: Antenne Thüringen, der schnellste Verkehrsservice mit KI. A72 Richtung Hof zwischen Zwickau West und dem Rastplatz Waldkirchen. Fahrzeugteile liegen auf der Fahrbahn. Dort gibt es außerdem eine ungesicherte Unfallstelle. Wir wünschen eine gute Fahrt.
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8: Ich bin Ursula Winkler. Die 4 in die Niederlande ausgeflogenen deutschen Passagiere des von einem Hunter-Virus-Ausbruch betroffenen Kreuzfahrtschiffs sind auf dem Weg nach Frankfurt. Mehrere Rettungswagen brachen am späten Abend vom Flughafen Eindhoven aus Richtung Deutschland auf. Der sogenannte Sonderisoliertransport bringt die Passagiere nach Frankfurt. Von dort werden sie dann zur Quarantäne in die jeweiligen Bundesländer gebracht. An Bord des Schiffs waren nach dem Virusausbruch 3 Menschen gestorben, ein Ehepaar aus den Niederlanden und eine Frau aus Deutschland. Die Bundesregierung reagiert skeptisch auf die jüngsten Äußerungen von Kreml-Chef Putin. Sie reiten sich ein in eine Serie von Scheinangeboten, heißt es aus Regierungskreisen. Putin hatte gesagt, er sei zu direkten Gesprächen mit dem ukrainischen Präsidenten Selenskyj bereit. Als Vermittler brachte Putin Altkanzler Schröder ins Gespräch.
9: Putin sagte überraschend, dass er bereit sei, jemanden aus der EU in die Verhandlungen über ein Kriegsende in der Ukraine einzubinden. Aber es müsse jemand sein, der sich nicht mit Abfälligkeiten gegenüber Russland geäußert habe. Dass er sich dabei am liebsten Altkanzler Schröder wünscht, kam bei ihm überraschend direkt und schnell als Vorschlag. Putin kennt den Ex-SPD-Chef lange, vertraut ihm und nennt ihn seinen Freund. Aufhorchen ließ der Kreml-Chef hier in Moskau außerdem, weil er sagte, dass sich der Ukraine-Krieg aus seiner Sicht dem Ende zuneige. Aus Moskau, Ulf Mauder.
8: Der Ärzteverband Marburger Bund fordert strengere Regelungen beim Zugang zu Alkohol. So soll der Verkauf von Schnaps nur noch in lizenzierten, spezialisierten Läden erfolgen.
10: Supermärkte, Tankstellen und Kioske sollten keinen hochprozentigen Alkohol mehr anbieten dürfen, fordert der Marburger Bund. Der Verband begründet das mit den gesundheitlichen Folgen von Alkoholkonsum. Besonders junge Menschen müssten besser geschützt werden. Denn wer früh anfange, Alkohol zu trinken, habe ein höheres Risiko, später abhängig und krank zu werden. Der Marburger Bund unterstützt deshalb auch Pläne des Bundesfamilienministeriums, das sogenannte begleitete Trinken für Jugendliche ab 14 Jahren abzuschaffen. Thomas Brock, Berlin.
8: Zum Fußball. Im Abendspiel der Bundesliga hat sich Union Berlin bei Mainz 05 mit 3:1 durchgesetzt. Zuvor gewann Heidenheim beim FC Köln ebenfalls mit 3:1 und darf damit weiter auf den Klassenerhalt hoffen. Der SC Freiburg verlor beim HSV mit 2:3.
11: Hier ist euer Wetter. Auf Antenne Thüringen verregnet. Dieses Adjektiv beschreibt das Wetter am besten für diese Nacht. Die Tiefstwerte 12 bis 9 Grad. Am Montag, da bekommen wir tagsüber den ganzen Tag viele Wolken und Regenwolken ab. Und die Höchstwerte schaffen es maximal auf 10 bis 13 Grad. Ein bisschen freundlicher, ein bisschen besser wird das Wetter dann schon am Dienstag tagsüber. Mit einem Mix aus vielen Wolken, Regenwolken und ab und an Sonne bei 12 bis 14 Grad.
12: 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Auf der A9 Richtung Berlin zwischen Bad Dürrenberg und Leipzig West steht ein liegengebliebenes Fahrzeug auf dem Standstreifen. Außerdem liegen dort Fahrzeugteile auf der Fahrbahn. Auf der A9 Richtung Berlin zwischen Leipzig West und Leipzig West liegen mehrere Plastikteile auf der Fahrbahn. Auf der A72 Richtung Hof zwischen Zwickau West und dem Rastplatz Waldkirchen liegen Fahrzeugteile auf der Fahrbahn. Dort gibt es außerdem eine ungesicherte Unfallstelle. Wir wünschen eine gute Fahrt.
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13: Der kleine freudianische Raumgleiter raste auf der Flucht vor seinen Verfolgern, einigen Raumjägern der Druhun durch den Weltraum. Leutnant Dorpus hämmerte panisch auf dem Kommunikationsbildschirm seines Raumgleiters herum, während er gleichzeitig versuchte, den Laserschüssen seiner Verfolger auszuweichen.
14: Weiterfeuern. Verstanden.
15: Verdammt.
14: Verdammt, Sie haben mich erwischt. Mayday, Mayday, Captain Huggins, hören Sie mich? Oh. So, antworten Sie doch.
15: Ich weiß, es war falsch, die Flotte zu verlassen.
14: Hören Sie, ich befinde mich im Sorpalsystem und hier wimmelt es nicht davon Drohnenschiffen, sondern hier schwirren auch drei dieser verdammt riesigen Mutterschiffe rum.
13: Auf dem kleinen Display seines Jägers erschien das Gesicht eines maskierten Mannes. Die starren Gesichtszüge der silbernen Maske wirkten wie eine schreckliche Fratze und eiskalte Augen, die Dorpus durch die schmalen Schlitze erkennen konnte, blickten ihn gnadenlos an.
16: Dachtest du ernsthaft, du könntest uns entkommen?
14: Ich weiß nicht, wie sie es geschafft haben, den Rat auf ihre Seite zu bringen. Aber wir werden niemals aufgeben, sie zu bekämpfen. Hören Sie?
16: Euer lächerlicher Widerstand ist zum Scheitern verurteilt. Wir haben deine Comm-Systeme bereits gescannt und wissen dank dieser freundlichen Unterstützung nun viel besser, in welches Loch ihr euch verkrochen habt. Und mit dieser Gewissheit soll sich nun dein Schicksal erfüllen.
14: Nein, warten Sie!
16: Erledigt ihn.
14: Tun Sie das bitte nicht! Ich kann Ihnen doch wichtige Informationen bieten!
16: So schlecht ist es also um Ihre Loyalität bestellt, Captain Dorpus.
14: Ich will nicht sterben! Bitte!
16: Ihr seid so erbärmliche Kreaturen. Angesichts des Todes verratet ihr bereitwillig euer eigenes Volk.
17: Es gibt euch wenigstens eine gewisse Berechenbarkeit. Bringt ihn an Bord.
18: Wie Sie befehlen.
17: Sobald er uns seine Information gegeben hat, werde ich ihn an die Drohun verfüttern.
18: Sehr gut. Konntest du die Koordinaten seines Funkspruches zurückverfolgen?
17: Wir wissen nun, in welchem Sektor wir nach Follep und seinen Rebellen suchen müssen. Den Rest an Informationen wird er mir mit seinen letzten Atemzügen bereitwillig entgegenhauchen.
18: Je eher wir die Gefahren eines größeren Aufstandes minimieren, umso schneller können wir uns darauf konzentrieren, weitere Sektoren zu übernehmen. Fordina befindet sich bereits vollständig unter unserer Kontrolle. Sobald du die Koordinaten von Huggins Rebellen verstärkt hast, werde ich den Befehl zum Angriff geben.
17: Auch die Randsektoren wehren sich noch erbittert gegen unsere Übernahme. Auf Korriban hat man sich sogar öffentlich gegen den Rat gestellt und sympathisiert mit der Rebellenbande.
18: Für uns ist es derzeit am wichtigsten, mögliche Verbündete, die unseren Plänen gefährlich werden können, auszuschalten. Wir müssen verhindern, dass die Olodaner sich gegenwärtig in diesen Konflikt einmischen.
17: Keine Sorge. Ich mache mich unverzüglich auf den Weg nach Olodan und halte mich in Bereitschaft. Alles läuft genau nach Plan.
18: Sehr gut. Erfülle deinen Auftrag auf Olodan und du wirst einen entscheidenden Teil dazu beitragen, dass unser Imperium wieder so mächtig wird wie vor Tausenden von Jahren.
17: Es wird mir eine Ehre sein. Verdammt!
18: Scheint wohl, als wäre deine Endsorbitation noch nicht ganz abgeschlossen.
17: Keine Sorge. Ich kontrolliere diesen Körper ebenso wie unzählige zuvor. Seine Gegenwehr amüsiert mich.
18: Glaub mir. Niemand amüsiert das mehr als mich.

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0: Rick Future, persönliches Logbuch. Nach einem Abstecher auf Lothringer 13 haben wir unsere Vorräte wieder aufgefüllt und, naja, ich habe auf Garlands Rat gehört und mir so ein uraltes Logbuch gekauft. Er meinte, das könnte mir dabei helfen, meine Gedanken zu sortieren. Weiß der Teufel, warum ich auf ihn gehört habe. Also schön, liebes Logbuch. Ja, wir befinden uns derzeit über Oludan. Der Anblick des Planeten erinnert mich an die alten Bilder der Erde. Riesige, endlos tief wirkende Meere. Kontinente voller üppiger und vielfältiger Vegetation. Ich habe lange nicht mehr so einen schönen Planeten gesehen. Der Anblick gibt mir das Gefühl, dass die Uludaner das ökologische Gleichgewicht ihrer Welt schützen müssen. Ein hauchdünner und bläulich schimmernder Schutzschirm umgibt den Planeten wie eine Seifenblase. Auf seiner Oberfläche kann man deutlich die funkelnden Partikel des gewaltigen Kraftfeldes erkennen. Wir haben mehrmals versucht, einen Scan der Planetenoberfläche durchzuführen, doch die hochentwickelte Technik der Uludaner blockiert alle Zugriffe. Ich kann nur vermuten, welche gewaltige Energien nötig sein müssen, um ein Kraftfeld dieser Größe aufrechtzuerhalten. Ich habe sowas noch nie gesehen. Hubert hat darauf bestanden, den Erstkontakt zu übernehmen. Auf seine Art und Weise. Mir gefällt das alles nicht. Aber es bedeutet Evi eine Menge. Sie hat auf Kantos so viel durchmachen müssen. Ich bin ihr das schuldig. Ansonsten keine Spur von Cassandra oder Solid und von Huggins auch nur Funkstille. Ich gehe jetzt auf die Brücke und habe mal wieder keine Ahnung, was uns erwarten wird. Rick Future, Logbuch Ende. Sag mal, wie oft willst du eigentlich noch probieren, den Planeten zu scannen? Hubert hat dir doch schon erzählt, dass es keinen Sinn hat.
1: Ich überzeuge mich eben lieber persönlich davon. Hubert weiß schließlich auch nicht alles.
0: Hör ich da etwa einen latent aggressiven Unterton in deiner Stimme? Was habt ihr zwei Turteltauben denn jetzt schon wieder für ein Problem?
1: Der spielt sich gerade mal wieder besonders schlimm auf.
0: Naja.
1: Abgesehen davon brummt mir der Schädel vom Update unserer Sprachmodulatoren.
0: Ach, jetzt stell dich nicht so an. Dafür sind ein paar neue Spezies hinzugefügt worden. Und ein Update gegen diesen fordianischen Akzent gab es auch. Ich muss sagen, der wird mir fehlen.
1: Verstehe. Wie hast du Gauner das angestellt, hä?
0: Ich habe gar nichts gemacht. Evi hat das Update irgendwo als Gratis-Download bekommen. Unglaublich, was die Leute heute alles verschenken.
1: Für mich hätte sie das nie gemacht.
0: Du hättest ja Hubert fragen können. da bist du ja endlich. Wir haben gerade von dir gesprochen.
2: Endlich, ja. Geh mir jetzt bloß nicht auf die Nerven.
0: Oh, ist ja schon gut. Reg dich nicht gleich wieder auf.
1: Es ist nicht möglich, irgendwelche Informationen durch einen Scan zu bekommen.
2: Hab ich doch gesagt.
1: Ja, ich weiß. Aber ehrlich gesagt habe ich noch nie erlebt, dass die Planetenscanner komplett versagen.
0: Tja.
1: Keine Informationen über die Atmosphäre des Planeten, Anzahl der Lebensformen, biologische Daten. Und kontaktiert haben sie uns auch nicht.
2: Warum sollten sie das auch tun? Kann doch eh kein Schiff durch den Schutzschirm kommen.
1: Die Uludaner scheinen ja wirklich nicht sonderlich auf Besuch zu stehen.
2: Aha. Das ist nur untertrieben, Söhnchen.
1: Hat er mich etwa gerade Söhnchen genannt?
0: Er mag dich.
1: Na toll.
2: Oh, große Galaxis.
0: Also gut, Hubert, dann leg mal los.
2: Habt ihr den Transmitter so eingerichtet, wie ich es gesagt habe?
1: Ist alles wie befohlen eingerichtet worden, Sir.
0: Evi, du kommst gerade rechtzeitig.
3: Entschuldigt, ich musste mich einen Moment ausruhen.
0: Fühlst du dich schon wieder besser?
3: Ja, es geht schon wieder.
4: Keine besonders überzeugende Vorstellung. Pass auf, dass sie nicht misstrauisch werden.
0: Sollten wir vielleicht Bren kontaktieren? Ich meine, nicht, dass deine Systeme auf Kantos doch irgendwie beschädigt wurden oder sowas.
3: Nein, das ist nicht nötig. Wir sollten uns auf unsere aktuelle Aufgabe konzentrieren.
0: Wie du meinst.
4: Du sagst es.
3: Sei jetzt still.
0: Was?
3: Ich meinte, ihr seid so still.
0: Ja.
1: Oh, wir warten andächtig darauf, dass Hubert seine Stimme erhebt, um die schüchternen Uludaner zu begrüßen.
2: Oh, könnten wir jetzt bitte endlich anfangen?
0: Also los, Garlen, stell die Verbindung her.
1: Alles klar, einen Moment.
5: Mitten auf der Brücke bildete sich die Holographie einer Uludanerin, die in ein prächtiges Gewand gehüllt war und einen aufwendigen Kopfschmuck trug.
6: Chitras? Was für eine Überraschung.
5: Die Holographie wirkte so real, als würde sie tatsächlich leibhaftig vor ihnen stehen. Kräftige Wangenknochen gaben ihrem nasenlosen Gesicht ein markantes Aussehen und ihre schwarzen Augen musterten für einen kurzen Moment die Crew der Eric.
2: Chitras, ehrwürdige Kalina. Es ist mir eine Ehre, euch wiederzusehen.
5: Dann ruhte ihr Blick auf Hubert und ein schmales Lächeln huschte über ihre Lippen.
6: Wir müssen zugeben, dass uns eure Ankunft in Erstaunen versetzt.
2: Ich weiß.
6: Dennoch seid ihr immer ein gern gesehener Gast. Wir freuen uns über dieses Wiedersehen.
2: ein wichtiges Anliegen für mich zu euch. Und ich möchte euch bitten, mir und meinen Freunden einen Besuch zu gestatten.
6: Ihr benötigt also unsere Hilfe?
2: Ja.
6: Wir verstehen. Nun gut, wir übermitteln euch die Koordinaten. Haltet sie unbedingt genau ein. Ansonsten zerstört das Planetenfeld euer Schiff. Zwei Raumgleiter werden euch erwarten und zu uns bringen. Chitras.
2: Chitras, ehrwürdige Kalina.
3: Ich kann nur hoffen, dass sie uns weiterhelfen kann. Vielleicht hättest du ihr gleich mehr sagen sollen, Hubert.
2: Vielleicht. Aber ich wollte nicht unhöflich sein.
7: Sag mal, wer war das eigentlich? Und woher kennst du sie? Sie sah ziemlich wichtig aus.
2: Kalina ist die ehrwürdige Mutter von Lykitronia, einer der größten Städte der Uludaner.
7: Aha.
2: Wenn irgendjemand Efi weiterhelfen kann, dann sie. Auch wenn mir die ganze Sache überhaupt nicht gefällt.
3: Danke, Hubert.
5: Die zwei Raumgleiter führten die Eric bis zu ihrem Ziel. Langsam bewegten sie sich auf einen gewaltigen weißen Turm zu, der majestätisch über die Kronen der knorrigen Riesenbäume hinausragte. Es schien, als würde die Spitze des Turms irgendwo in den Wolken des Himmels verschwinden.
7: Ist das Lykitronia?
2: So ist es.
7: Wow.
3: Ich hätte mir auch etwas anderes unter einer Stadt vorgestellt.
7: Ich habe schon einiges gesehen, aber

0: Hoffentlich haben die hier wenigstens Fahrstühle.
1: Ja. Ich würde es eher als Transportsysteme bezeichnen. Aber das werdet ihr gleich selbst sehen.
0: Wäre es nicht besser, einer von uns bleibt hier und bewacht unser Schiff?
2: Was sollten die denn schon mit unserem Schiff anfangen? Die Technik der Ulodana ist ja unserem weit überlegen.
1: Lasst uns losgehen.
0: Meinst du, deine Verflossene treibt sich hier auch noch irgendwo rum?
1: Noch ein Wort!
0: Ja, ist ja gut, ist ja gut. Tut mir leid.
3: Hey, halt dich lieber ein bisschen zurück.
0: So kenne ich ihn gar nicht.
3: Aber ich ihn gut genug, glaub mir. Wenn er in so einer Stimmung ist, ist er nicht zum Scherzen aufgelegt.
1: Kommt ihr jetzt, oder was?
2: Ja.
3: Sind ja schon da.
4: Chitras, werte Gäste.
5: Rick, Hubert, Galin und Efi wurden bereits von zwei Ulodanern erwartet.
4: Es freut uns, euch in Lykitronia willkommen zu heißen.
5: Einer von ihnen war in ein dunkelrotes Gewand gehüllt. Sein nasenloses Gesicht verzierten goldene und sich kunstvoll verzweigende Tätowierungen.
4: Ich denke, wir können uns diese unnötigen Förmlichkeiten sparen,

0: dass der intergalaktische Sicherheitsdienst nach euch sucht.
1: Wenn ihr uns die Möglichkeit dazu gebt, dann erzähle ich euch sehr gerne, warum wir hier sind.
2: Das wird die Ehrwürdige entscheiden. Folgt mir bitte. Wir bringen euch zu ihr.
3: Das Innere des Turmes hatte gewaltige Ausmaße. Rick hatte bisher auf all seinen Reisen noch nie etwas Vergleichbares gesehen. Schlauchartige Gänge durchzogen ihn und führten zu den Räumen, die sich an den Innenwänden des Turmes befanden. Kael schritt voraus, während der andere Uludaner dicht hinter ihnen blieb und ihnen ab und zu ein verlegenes Lächeln schenkte.
4: Ihr könnt euch zurückziehen, Kael.
2: Natürlich.
4: Vielen Dank.
2: Wie ihr wünscht.
4: Seid versichert, dass es uns mit großer Freude erfüllt, euch wiederzusehen, Hubert.
5: Es ist lange her, Ehrwürdige.
4: Im Laufe der Zeit wird sich ohne Zweifel auch für euch einiges geändert haben. Ihr solltet wissen, dass wir die Vorkommnisse der letzten Zeit mit großer Sorge betrachten. Wir haben uns stets aus den Konflikten anderer Spezies herausgehalten, jedoch betrachten wir die jüngsten Ereignisse sehr genau. Wir denken, es ist wichtig, euch darüber zu informieren, dass wir mit Captain Huggins in Kontakt stehen.
6: Tatsächlich? Wie geht es ihm?
4: Der Widerstand formt sich. Jedoch ist er der Flotte der Druhun und der Macht des Rates nicht gewachsen.
6: Eure Technik könnte einen entscheidenden Teil dazu beitragen, Khans Invasion aufzuhalten.
4: Es geht nicht. Wir haben einen strengen Kodex.
6: Aber irgendwann werden die Druhun nicht mehr aufzuhalten sein.
5: Rick, bitte.
6: Ja, verdammt.
4: Seid ihr nur gekommen, um unsere Bräuche zu kritisieren? Oder hat euer Besuch noch einen anderen Grund?
5: Nun...
7: Vielleicht wäre es ganz gut, wenn ich es versuche, ehrwürdige Kalina.
8: Benötigt ihr noch etwas?
9: Lasst mich allein und ich will unter keinen Umständen gestört werden.
8: Verzeiht meinen Einwand, aber bitte denkt daran, dass ihr später noch einen Termin bei Bewahrer Yoikal vereinbart habt.
9: Es ist nicht notwendig, dass ihr mich daran erinnert. Und jetzt verschwindet.
8: Wie ihr wünscht.
9: Computer, sende ein verschlüsseltes Signal mit der Prioritätsstufe 1.
3: Kaels schmale Lippen bebten vor Zorn und er überlegte fieberhaft, was er am besten tun sollte. Das Auftauchen der Fremden hätte zu keinem ungünstigeren Zeitpunkt stattfinden können.
10: Kael, was hat das zu bedeuten? Ich dachte, wir waren uns darüber einig, dass eine direkte Verbindung derzeit zu riskant ist.
9: Es tut mir leid. Aber wir haben leider ein Problem, das es zwingend nötig machte, diese Einigung zu brechen. Machen Sie sich keine Sorgen. Dieses Signal ist hochverschlüsselt und niemand wird es bemerken.
10: Nun gut, aber fassen Sie sich kurz. Worum geht es also?
9: Wir haben unerwarteten Besuch, der unsere Pläne verzögern könnte. Und wenn ich mich richtig erinnere, ist Ihnen dieser Besuch nicht ganz unbekannt.
10: So? Um wen handelt es sich?
9: Dieser Rick Future und seine Begleiter.
10: Was? Verdammt, was macht dieser Bastard dort? Wie steht die Gefahr, dass er etwas von unseren Plänen mitbekommen hat?
9: Das ist unmöglich. Es kann sich nur um einen Zufall handeln.
10: Die Erinnerungen dieses Körpers sagen mir, dass es töricht wäre, sein Auftauchen als Zufall zu bewerten. Nun gut, vielleicht bietet sich uns sogar die Möglichkeit, einen weiteren Gegner auszuschalten und Khan zu imponieren. Finden Sie heraus, aus welchen Gründen Sie bei Ihnen sind.
9: Ich werde versuchen, das so schnell wie möglich in Erfahrung zu bringen. Die Ehrwürdige vertraut mir. Es dürfte also nicht allzu schwierig sein.
10: Das war keine Bitte, Kael. Denken Sie daran, wenn unsere Pläne scheitern, werden Sie wie der bedauernswerte Rest Ihres Volkes untergehen. Und damit auch der Traum, Ihr Volk an unserer Seite zu seiner alten Größe zurückzuführen.
9: Dann denken Sie aber auch daran, dass Sie ohne meine Unterstützung niemals an das Index Tafelum kommen.
10: Vorsichtig, Kael. Versuchen Sie besser nicht mehr zu drohen. Wenn Sie nicht dazu in der Lage sind, Ihren Teil des Plans zu erfüllen, werden wir andere Möglichkeiten finden.
9: Aber nein, wir verfolgen doch beide die gleichen Ziele. Nicht wahr?
10: So ist es.
11: Wenn Sie irgendetwas für uns haben, Huggins, irgendeine Spur, und sei sie noch so klein, melden Sie sich bei uns. Ich hoffe, es geht Ihnen gut. Rick Future over and out.
12: Oh. Captain Huggins?
13: Pauline, ich hoffe, Sie bringen mir gute Neuigkeiten.
12: Nein, leider nicht.
13: Setzen Sie sich doch bitte. Also?
12: Wir haben Leutnant Dorpus verloren.
13: Das sind in der Tat

0: Echte Neuigkeiten.
1: Wir müssen davon ausgehen, dass sie sein Signal verfolgt haben.
0: Ja.
1: Und im ungünstigsten Fall haben sie noch weitere Informationen über unseren Stützpunkt von ihm erhalten.
0: Verdammt.
1: Was ist mit ihren Versuchen, die Uludaner um Unterstützung zu bitten?
2: Ich habe bereits mehrmals versucht, dort Hilfe zu erhalten. Wenn es uns gelänge, auch nur einen ihrer Regierenden von der Notwendigkeit ihrer Unterstützung zu überzeugen, dann würden die anderen sich ihm anschließen.
1: Also bleibt uns nur die Flucht.
2: So ist es.
1: Was zum Verdammt, was ist jetzt wieder los?
3: Captain Huggins, Sir, Wir orten eine Flotte Drohun-Schiffe, die sich unserem Sektor nähern.
2: Wie viele Schiffe können Sie orten?
3: 2 Mutterschiffe und circa 20 kleinere Raumjäger.
2: Wir müssen davon ausgehen, dass sich noch weitere Jäger auf den Schiffen dieser Wurmmuttis befinden.
3: Wie lauten Ihre Befehle?
2: Verhalten Sie sich ruhig und untersagen Sie jede Kommunikation über die externen Funksysteme.
3: Jawohl.
2: Und schalten Sie den verdammten Alarm aus!
3: Wie Sie befehlen.
1: Was haben Sie vor?
2: Denken Sie doch mal nach, Vollip.
1: Wenn wir schnell genug reagieren, können wir diese Flotte besiegen.
2: Es würden weitere Schiffe von Ihnen kommen und wir hätten Ihnen nichts mehr entgegen.
1: Wollen Sie stattdessen einfach darauf warten, dass Sie uns zuerst angreifen?
2: Nein. Wir werden uns etwas anderes einfallen lassen müssen.
1: Dann sollten wir uns damit aber besser beeilen.
4: Das ist wirklich eine faszinierende Geschichte, die ihr uns erzählt habt.
5: Ich hoffe, ihr versteht, dass es für mich von sehr großer Bedeutung ist, mehr über dieses Material zu erfahren.
4: Es tut mir leid, aber wir können unmöglich gestatten, dass der Androide unsere Welt wieder verlässt.
6: Was soll das heißen?
7: Aber Ehrwürdige, auch wenn ich sicher bin, dass ihr dafür einen guten Grund habt, so kann ich euch versichern, dass von Efi keine Gefahr droht.
6: Wir verlassen Olodan ganz sicher, nicht ohne Efi.
5: Ich spüre etwas sehr Bedrohliches und doch Vertrautes, seit wir hier angekommen sind. Ich habe so etwas noch nie zuvor gespürt.
4: Das Material, aus dem dieser Androide gefertigt wurde,
5: gehört zu etwas, das ihr sehr fürchtet.
4: So ist es.
5: Hm.
4: Und du fürchtest das auch, nicht wahr?
5: Ja.
4: Ihr seid natürlich unsere Gäste und könnt bleiben, solange ihr mögt.
8: Besonders gastfreundlich ist euer Verhalten aber nicht gerade.
6: Allerdings.
5: Erzählt uns doch bitte mehr darüber, ehrwürdige Kalina.
4: Also gut. Vor Äonen erreichten wir auf unserer Flucht euer Universum. Und zwar durch eine Art Portal im Inneren dieses Planeten, das wir als das Herz der Welt bezeichnen.
5: Was ist das?
4: Stellt es euch vor wie einen Riss in der hier existierenden Realität, durch den es möglich ist, unvorstellbare Entfernungen zu überwinden.
7: Ja, aber wie kann sich denn so ein Turm mitten in einem Planeten befinden?
4: Unsere Welt ist viel mehr als nur ein Planet. Für euch reicht es jedoch zu wissen, dass wir unsere eigentliche Heimat aufgeben und in dieses Universum hier flüchten mussten.
6: Flüchten? Vor wem oder was?
4: Unsere Vorfahren vergaßen durch ihr enormes Wissen und ihre technischen Möglichkeiten den Respekt vor den Gesetzmäßigkeiten des Universums. Sie schufen eine neue synthetische Lebensform, die sie die Kalioten nannten. Diese Geschöpfe sollten uns bei der Besiedlung neuer Welten helfen. Das Material, aus dem sie gefertigt wurden, war, um es einfach auszudrücken, eine Art Biosynthetikum, das ihnen erstaunliche Fähigkeiten gab und ihnen ermöglichte, sich auch selbstständig zu reproduzieren.
6: Oh, ich ahne, worauf es hinausläuft.
4: Wir verloren die Kontrolle über die Kalioten, als ihr synthetisches Bewusstsein zu einer einzigen, komplexen und unkontrollierbaren Identität namens Atropox verschmolz. Innerhalb kürzester Zeit wurden fast alle unsere Siedlungen zerstört.
5: Aber...
4: Und trotz unserer hochentwickelten Technik war es uns unmöglich, die Kalioten oder gar Atropox zu vernichten.
5: Was genau hat das mit mir zu tun?
4: Wir besaßen Proben des ursprünglichen Materials und verwahrten sie zu Forschungszwecken. Bei einem Versuch ereignete sich jedoch eine schreckliche Katastrophe. Als wir mehrere Proben des Kalioten-Synthetikums miteinander kombinierten, begann es selbstständig zu wachsen. Schließlich sahen wir uns mit einigen der gewaltigen Kalioten konfrontiert. Und nicht nur das. Atropox' Bewusstsein begann sie, trotz der nahezu unvorstellbaren Entfernung, zu lenken. In sprichwörtlich letzter Sekunde gelang es uns, sie in eine Art Taschenuniversum einzusperren, aus dem sie nicht wieder befreit werden konnten, das Inextafulum. Und du bist genau aus diesem Material.
5: Aber...
8: Oh Mann.
7: Wie?
5: Aber das bedeutet ja...
4: Du bist letzten Endes auch ein Kaliot, genau.
6: Was?
4: Egal wie du nun auch aussehen magst, du birgst eine unberechenbare Gefahr in dir.
5: Ich kann nur vermuten, dass die Verschmelzung mit Evas Bewusstsein vielleicht etwas in mir verändert hat. Etwas, das diese Verbindung zerstört hat.
4: Aber bis wir es nicht ganz genau wissen, sehen wir in dir eine große Gefahr.
5: Ich...
4: Ganz besonders, da du nun hier bist. Vielleicht hilft es euch, die Bedrohung zu verdeutlichen, wenn wir euch zeigen, worüber wir hier sprechen.
9: Kalina bewegte ihre Finger über die schlichte Oberfläche des runden Tisches und berührte einige leuchtende Punkte, die plötzlich darauf erschienen. Über dem Tisch tauchte die dreidimensionale Holographie einer gewaltigen Kreatur auf. Es erinnerte Rick ein wenig an zähflüssiges, silbriges Metall, das sich nicht recht auf eine bestimmte Form festzulegen vermochte.
8: Was für ein verdammt hässliches Vieh.
7: Oh ja.
9: Die tentakelartigen Arme endeten in gefährlich aussehenden Klauen. Niemand von ihnen hatte jemals zuvor etwas Ähnliches gesehen.
10: Wer ist da?
11: Bewahrer Yuikal.
10: Oh.
11: Berater Kael wünschte mich zu sprechen.
10: Bitte kommt doch herein.
12: Sie sagten, es wäre außerordentlich dringend.
10: Chitras, Bewahrer Yuikal.
12: Ja, ja, schon gut. Wo finde ich Kael?
10: Er wird euch sofort zu sich bitten.
12: Soll das heißen, ich muss meine Zeit auch noch damit verschwenden, hier auf ihn zu warten?
10: Also, ich meinte...
13: Ah, ich habe Sie schon erwartet.
12: So?
13: Wir möchten nicht gestört werden, Pikulos.
10: Wie ihr wünscht.
13: Kommen Sie doch bitte herein. Bitte, setzen Sie sich doch.
12: Ich würde es begrüßen, wenn Sie schnell zur Sache kommen.
13: Natürlich.
12: Ich habe nicht viel Zeit.
13: Das weiß ich doch. Schließlich haben Sie als Bewahrer eine sehr verantwortungsvolle Position. Was macht eigentlich Ihre Tochter?
12: Sie wissen doch, dass uns der Kontakt während der Pilgerreise strengstens untersagt ist.
13: Tja.
12: Kommen Sie doch bitte zur Sache. Was wollen Sie von mir?
13: Nennen wir es einen Gefallen, den ich mir von Ihnen wünsche.
12: Warum sollte ich Ihnen irgendeinen Gefallen erfüllen, Kael?
13: Ich kann etwas ganz Besonderes für Sie tun.
12: Und das wäre?
13: Schweigen.
12: Bitte?
13: Mir liegen gewisse Aufzeichnungen vor, die Ihnen sicherlich nicht ganz unbekannt sein dürften.
12: Aufzeichnungen?
13: Gespräche mit Ihrer lieblichen Tochter. Ich muss Ihnen ja sicherlich nicht sagen, was für Auswirkungen es auf Ihr Leben hätte, wenn diese missliche Sache publik würde.
12: Man hat mir gesagt, dass meine Tochter in großen Schwierigkeiten ist. Da konnte ich doch nicht einfach tatenlos zusehen.
13: Aber sicherlich.
12: Sie ist doch das Einzige, was ich noch habe.
13: Das weiß ich doch.
12: Was für einen Gefallen soll ich Ihnen also für Ihr Schweigen tun?
13: Sie geben mir das in Extafelum.
12: Aber Sie wissen doch, welche Gefahr von diesem Gegenstand ausgeht.
13: Das lassen Sie ruhig meine Sorge sein.
12: Was immer Sie damit vorhaben, ich bitte Sie inständig, diese Forderung zu überdenken.
13: Das habe ich bereits getan.
12: Gut. Bis wann benötigen Sie den Würfel?
13: Je eher Sie ihn mir bringen, umso schneller müssen Sie sich keine Sorgen mehr um Ihre Zukunft machen.
11: Ich werde sehen, was sich machen lässt.
13: Sehr schön.
9: Vorsichtig beendete Pekulos die Gegensprechanlage in das Büro des Beraters und kniff konzentriert die Augen zusammen. Er musste etwas tun. Und zwar schnell.
14: Captain Huggins?
15: Was gibt es?
14: Soeben erreichen die letzten Flüchtlinge unsere Schiffe. Bis auf Ihre Einheit haben jetzt alle Bactrias verlassen, Sir.
15: Ach, sehr gut. Wie lange brauchen die Schiffe der Duhun noch, bis sie uns erreicht haben?
14: Sie nähern sich mit hoher Geschwindigkeit. Uns bleiben noch circa 10 Standardminuten.
15: Das ist gut. Halten Sie sich für den Aufbruch bereit.
14: Verstanden.
15: Es wird Zeit, dass Sie sich dem letzten Trupp anschließen, Forlip. Sobald Sie die Schiffe erreicht haben, geben Sie Befehl für den Start in den Hyperraum.
1: Ihr Plan ist kompletter Wahnsinn, Huggins. Ich lasse nicht zu, dass Sie sich für diese Sache opfern. Der Widerstand braucht Sie.
15: Wir haben keine Zeit, um weiter darüber zu diskutieren. Durch die Explosion dieses Mondes werden die Schiffe der Druhun vernichtet. Und Sie werden darüber hinaus auch keine Möglichkeit haben, an unsere Daten zu kommen. Bewahren Sie das, wofür wir hier kämpfen. Und erfüllen Sie Ihre Pflicht.
1: Ich werde den Widerstand ohne Sie nicht lange aufrechterhalten können.
15: Ich habe Ihnen einen Befehl gegeben und Sie werden ihn ausführen.
1: Also gut.
15: Es gibt keine Alternative. Sie wissen, dass das Signal nicht von außen gezündet werden kann.
1: Wenn Sie meinen, dass es die einzige Möglichkeit ist.
15: Ich wünschte, es gäbe auf die Schnelle eine Alternative. Aber durch die überladenen Energiereaktoren wird dieser Mond die einzige Waffe sein, die uns derzeit nicht zu viele Leben kostet.
1: Tut mir leid, aber ich war schon immer der größere Dickschädel von uns beiden. Sagen Sie Arcus und seinen Männern, sie sollen sich sofort auf den Weg zum Schiff machen. und auf dem Weg Captain Huggins mitnehmen.
14: Captain Follett? Aber ich dachte...
1: Jetzt machen Sie schon.
14: Alles klar. Sie sind sofort bei ihm.
6: Rick Future, persönliches Logbuch. Läuft das Ding? Okay, sieht so aus. Also, diese Kalina hat uns zwar mehr über das Material und die Kalioten-Dinger erzählt, aber ich bezweifle, dass das für Efi sehr hilfreich war. Im Gegenteil. Jetzt stecken wir auf Olludan fest. Ohne Efi gehe ich hier nicht weg. Und die Triebwerke der Eric sind durch irgendeine Energie blockiert. Das habe ich nämlich schon probiert. Ich bin schon froh, dass Kalina uns gestattet hat, uns auf das Schiff zurückzuziehen. Wir sind ja jetzt Gäste. Zumindest solange Efi dabei ist. Efi. Seit wir Kantos verlassen haben, wirkt sie manchmal, als habe sie... Ja, als habe sie große Schmerzen oder irgendeine große Last zu tragen. Ich weiß nicht, was mit ihr los ist. Naja, ich meine, ich weiß es schon. Ich habe gedacht, nach Kantos wäre alles wie vorher, aber... Das alles hat sie sehr verändert. Ist ja auch kein Wunder. Ich weiß nicht, wie es ihr mit dieser Enthüllung bezüglich der Kalioten gehen wird. Oh Mann, ich rede eindeutig zu viel mit mir selbst. Danke, Galen. Das hast du ja wirklich gut angestellt. Oh. Ja?
5: Ich hoffe, ich störe dich nicht.
6: Nein, ganz bestimmt nicht.
5: Kann ich bitte einen Moment mit dir sprechen und mich zu dir setzen?
6: Sicher. All die Dinge, die Kalina dir erzählt hat, das beschäftigt dich sehr, nicht wahr?
5: Ja.
6: Bevor das alles mit dir passiert ist, hast du mir gesagt, dass du immer da bist, wenn ich reden will.
5: Ich?
6: Das gilt auch für mich.
5: Rick. Ich weiß gar nicht, wo ich anfangen soll.
6: Verstehe.
5: Wir haben uns entschlossen, in Anbetracht dieser Situation die Wahrheit zu sagen.
6: Wir?
5: Es fällt mir wirklich nicht leicht. Aber ich möchte, dass du weißt, dass es nicht nur meine Entscheidung war.
6: Okay, also, wovon redest du jetzt? Was für eine Entscheidung?
5: Ich hatte dir doch erzählt, dass Eva sich opferte, damit ich überleben konnte.
6: Ja.
5: Das war gelogen.
6: Wieso?
5: Keiner von uns war letzten Endes in der Lage, über das Leben des anderen zu entscheiden. Darum beschlossen wir, so lange wie möglich gemeinsam zu existieren.
6: Ah.
5: Und so schnell wie möglich mehr über das Material zu erfahren, aus dem dieser Körper geschaffen wurde.
6: Willst du damit sagen, dass Eva noch immer irgendwie mit dir verbunden ist?
5: Ja.
6: Okay.
5: Und leider scheint es keine Möglichkeit für uns zu geben, an dieses Material zu kommen. Und ich muss zugeben, dass es wohl auch aus gutem Grunde so ist.
6: Aber warum hast du mir das denn nicht gleich gesagt?
16: Weil ich der Meinung war, du und deine Freunde würden es nicht verstehen und diesen Plan vereiteln wollen.
6: Okay, jetzt wird's unheimlich.
16: Abgesehen davon hatten wir keine Zeit für große Erklärungen.
6: Die wären auch nicht nötig gewesen. Eine kurze Erklärung hätte absolut gereicht. Dass du das nicht wolltest, kann ich ja noch verstehen. Aber dass Efi sich nicht an mich gewendet hat.
5: Du musst mir glauben. Ich konnte es nicht.
6: Hast du mir nicht vertraut?
5: Bitte, das ist nicht fair. Ich bin hier, weil es mir wichtig war, dass du die Wahrheit erfährst, ehe es zu spät ist. Für Eva und mich gibt es jetzt sowieso keine Rettung mehr.
6: Was soll das heißen?
16: Na, denk doch mal ganz genau darüber nach, warum Efi und ich überhaupt nach einem Körper für mich gesucht haben. Und warum wir es damit so verdammt eilig hatten.
6: Ich vermute, dieser Zustand ist für euch nicht angenehm. Schmerzhaft.
16: Ganz genau.
6: Moment, willst du mir damit sagen, dass das...
16: Dass wir mit ziemlicher Sicherheit ins Gras beißen werden.
6: Verdammt.
16: Du kannst dir ja überlegen, ob du dabei zusiehst oder uns dabei hilfst, irgendeine Möglichkeit zu finden.
6: Und was soll ich jetzt bitte machen? Natürlich will ich Efi euch helfen. Im Moment fällt mir nur ein, nochmals mit Kalina zu reden.
16: Na, großartig. Du glaubst doch nicht ernsthaft, dass du damit ihre Meinung ändern wirst.
6: Fällt dir vielleicht eine andere Person ein, die euch hier auf irgendeine Art und Weise helfen kann?
16: Ehrlich gesagt, nein.
6: Okay, wir gehen jetzt zu Hubert und erzählen ihm davon. Und dann reden wir mit Kalina. Lass mich bitte wieder mit Efi reden.
5: Rick.
6: Schon gut, Efi. Ich verstehe. Ich verspreche dir, wir finden eine Lösung.
15: Oh, verdammt nochmal. Was ist passiert?
17: Captain Follep hat uns befohlen, sie umgehend an Bord zu bringen, ehe wir dieses System verlassen.
15: Er hat was? Dieser Idiot! Soll das heißen, dass er jetzt dort unten ist?
17: So ist es, Sir.
15: Wo befinden sich die Schiffe der Druhun?
17: Sie erreichen in wenigen Minuten die Schussreichweite des Mondes. Wir beginnen jetzt mit dem Sprung in den Hyperraum.
15: Warten Sie! Ändern Sie die Zielkoordinaten von Korriban auf den Planeten Oludan.
17: Aber, Sir, ich denke nicht, dass die Oludaner...
15: Sagen Sie, was ich Ihnen gesagt habe.
17: Wie Sie befehlen können.
15: Dann nichts wie weg von hier. Sorgen wir dafür, dass dieser Starkopf sein Leben nicht umsonst geopfert hat.
9: Das Letzte, was Huggins sah, ehe die Schiffe in den Hyperraum brachen, war die gewaltige Explosion des Mondes, der die andrückende Flotte der Druhun-Schiffe gemeinsam in den Untergang riss.
1: Mach's gut, mein alter Freund.

0: Es ist gut, dass ihr euch dazu entschlossen habt, uns über euren Zustand zu erzählen. Auch wenn wir es bereits wussten.
1: Ihr wusstet die ganze Zeit, dass Eva ein Teil von Evie ist?
0: So ist es.
1: Aber wie konntet ihr...
2: Dann könnt ihr uns also irgendwie helfen?
0: Nein.
1: Ich glaub das alles nicht.
3: Aber Ehrwürdige...
0: So versteht doch. Das einzige Material, das in der Lage wäre, eine Bewusstseinsform in dieser Art und Weise aufzunehmen und dabei nicht zu verändern, wäre das kaliotische Biosynthetikum.
1: Ja, ganz genau.
0: Und es ist ausgeschlossen, dass wir jemals wieder mit diesem Material arbeiten.
1: Euch ist doch klar, was das für Evie bedeutet.
4: Wollt ihr wirklich aus Feigheit lieber zusehen, wie wir langsam sterben müssen?
0: Wenn es nach uns ginge, dann würde es euch gar nicht geben.
1: Es geht hier um Evies Leben, verdammt nochmal! Bedeutet euch ein Leben denn wirklich so wenig?
0: Wenn dafür 1000 andere Leben auf dem Spiel stehen, ja, bitte versucht das zu verstehen.
5: Ehrwürdige, verzeiht.
0: Pekulos?
5: Es geht um Kyle. Euer Misstrauen war mehr als berechtigt. Wir müssen schnell etwas tun, um eine Katastrophe zu verhindern.
1: Kyle, das ist doch der Typ von vorhin, oder Hubert?
3: Ich wusste es doch schon immer, dass man diesem Kerl nicht trauen kann.
0: Was für eine Katastrophe?
5: Das Inextafolum.
0: Was?
5: Er erpresst Bewahrer Joey Kall, um es zu bekommen.
0: Wo ist er jetzt?
5: In den Hallen der Bewahrer.
0: Alarmieren Sie die Wachen, das muss auf jeden Fall verhindert werden.
1: Wir kümmern uns darum.
0: Unsere Möglichkeiten übertreffen die euren doch um einiges.
1: Bringen Sie uns zu dieser Halle, Pekulos.
5: Aber ich weiß nicht...
0: Ich gebe Ihnen vollen Berechtigungsstatus, damit man Sie nicht unnötig aufhält.
1: Danke, Ehrwürdiger.
5: Dann folgen Sie mir.
6: Eine schwebende Plattform führte sie tief in die untere Ebene des gewaltigen Turmes.
3: Boah, ich glaube, mir wird gleich schlecht.
6: Gleichzeitig rasten links und rechts an ihnen jedoch andere Plattformen vorbei, bei denen es Rick schien, als würden die Oludaner darauf auf dem Kopf stehen.
5: Wir sind gleich da.
7: Wo ist Evie? Kalina ist der Meinung, es wäre nicht gut, sie in der Nähe dieses komischen Dingsbums zu lassen.
5: Kommt!
1: Halt deine Laserwaffe bereit.
3: Ja, schon erledigt. Ich verstehe nicht, was Kael mit dem Inextafo-Dingsbums will.
5: Das Inextafolum ist ein mächtiger Gegenstand.
7: Dann hat er doch damit ein wunderbares Erpressungsmittel.
3: Ne.
1: Ja, das befürchte ich auch.
5: Hinter dieser Tür liegt sein Büro.
1: Je schneller wir sind, umso besser.
8: Los, die Hände hoch! Tu das!
9: Was machen Sie denn hier?
8: Du elender Wurm, hast mich verraten!
1: Kyle, legen Sie das Ding schön langsam auf den Tisch!
8: Ich habe doch alles, was ich wollte!
1: Der nächste Schuss trifft! Ich sage es nicht noch einmal, Kyle! Komm!
3: Verschwinde.
1: Verdammt, zu spät!
7: Das sah aus, als hätte ihn ein Teleporterstrahl oder sowas von hier fortgebracht.
5: Dafür werden Sie sich verantworten müssen, Bewahrer Joey Kall.
9: Ich hatte keine andere Wahl.
1: Können wir irgendwie herausfinden, wohin Kyle verschwunden ist?
3: Ich glaube, das erfahren wir schneller, als uns lieb ist.
1: Was ist das für ein Alarm?
5: Joey Kall!
9: Eine große Flotte der Druhun ist direkt über Uludan aufgetaucht.
1: Die Druhun?
7: Dann haben wir ein ziemlich großes Problem.
5: Unsere Schilde werden sie jedenfalls nicht so einfach durchdringen können.
3: Wir sollten so schnell wie möglich zurück zu Kalina und ihr erzählen, was hier vorgefallen ist.
1: Ja. Joey Kall, Sie kommen mit uns.
10: Ihr hättet wirklich keine Sekunde später hier auftauchen dürfen. Um ein Haar wäre unser Plan doch noch gescheitert.
5: Keine Sorge, Kyle. Wir haben uns dank Ihrer Hilfe und der Tarnung unserer Schiffe schon längst bereit gehalten. Haben Sie den Würfel dabei?
10: Natürlich. Hier ist er.
5: Geben Sie ihn mir.
10: Mit diesem Druckmittel wird es uns gelingen, mein Volk aus seiner jämmerlichen Passivität zu befreien. Und ich werde an der Spitze der neuen Ordnung und Ihnen zur Seite stehen.
5: Jetzt geben Sie mir schon den Würfel, Kael.
10: Ja, sicher. Hier.
5: Sehr schön. Kaum zu glauben, welche eine gewaltige Kraft in so einem kleinen Gegenstand haust. Welch eine Angst ihr Volk vor seinen eigenen Geschöpfen an den Tag legt.
11: Sofort mitkommen.
10: Bitte? Was hat das zu bedeuten? Pfeifen Sie gefälligst zurück, Marvis.
5: Ich bedauere, aber da muss ich Sie enttäuschen. Wissen Sie nämlich, was ich viel spannender finde, als mit dem Chaos zu drohen?
10: Das
5: ist zu befreien.
10: Aber ich bin doch Ihr Verbündeter. Denken Sie doch, welche Möglichkeiten sich Ihnen durch unsere Technik bietet.
5: Sie haben Ihr eigenes Volk verraten. Warum sollten Sie nicht im entscheidenden Augenblick das Gleiche mit Ihren Verbündeten tun? Führt ihn an.
10: Sie dürfen die Kalioten nicht befreien.
11: Los, vorwärts. Hier lang.
10: Dafür werden Sie noch bezahlen.
5: Bringt ihn in die Kammer. Ich will, dass Sie alle restlichen Informationen aus ihm heraussaugen.
10: Wir werden uns alle in den Untergang reißen.
11: Schweigt.
12: Stellt sofort eine Verbindung mit Lykitronia her.
0: Wie konnte so etwas geschehen? Ihr Verhalten ist absolut unentschuldbar, Yuikal.
13: Ich bin für jede Strafe bereit, Ehrwürdige.
0: Sie hätten sich sofort an uns wenden müssen. Stattdessen spielen Sie diesem Verräter einen Gegenstand zu, für dessen Schutz Sie ganz alleine verantwortlich waren.
14: Wir sollten uns vor allen Dingen fragen, was Kael nun vorhat und was die Druhun damit zu tun haben.
3: Ich vermute, dahinter steckt unser alter Freund Rulikan.
15: Oho, du Blitzmerker.
14: Wo ist eigentlich Efi?
0: Der Androide befindet sich in Gewahrsam.
3: Das darf doch nicht wahr sein.
0: Bevor die Umstände dieser Vorfälle nicht geklärt sind, ist er eine zu große und unberechenbare Gefahr für uns.
14: Ihr habt sie eingesperrt?
0: Wir denken, es ist besser, wenn... Einen Moment. Da kontaktiert uns jemand über die internen Kommunikationssysteme. Aber das ist ein externes holographisches Signal. Es kommt direkt von den Schiffen der Drohun.
14: Na, das ging ja schneller, als ich gedacht hätte.
16: Welch eine Freude, euch zu sehen, ehrwürdige Kalina.
3: Rick, ich fasse es nicht. Diese roten Haare und die Stimme.
15: Das ist Solid. Oder das, was von ihm übrig ist.
12: Ehrwürdige, seht doch nur, dort draußen.
0: Es ist zu spät. Diese Wahnsinnigen haben die Kalioten befreit.
17: Wir sind verloren.

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